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1: Liebe Hörerinnen und Hörer, da ist wieder der Ernst Nussbaum und ich bin für euch wieder unterwegs, heute im Café Kreativ und habe mich auf dem Weg gemacht nach Kirchdorf. Und in Kirchdorf habe ich den Mike vor meinem Mikrofon gebeten. Mike, B138, da gibt es heute ein Straßenfest.
2: Genau, ja. Da feiern wir den Spirit in der Bahnhofstraße in Kirchdorf an der Krems. Das ist quasi Bezirkshauptstadt, die kleinste Bezirkshauptstadt Österreichs mit 5000 Einwohnern. Und da besetzen wir rund ums Radio B138 das Thema Vielfalt ganz stark. Das feiern wir heute in Kooperation mit dem Integrationsbeirat. Güterwege, das ist ein Online-Bio-Bauernmarkt und Radio B138 und last but not least der Sozial-Lebensmittelmarkt.
1: Gut, Mike, meine Sendung heißt ja Café Kreativ, ein bisschen was zu dir. Stell dir mal für unsere Hörerinnen und Hörer kurz vor, wer bist du, was treibst?
2: Boah, ja, ist spannend. Also aktuell bin ich ein Glocknerkönig.
1: Ja, habe ich gehört.
2: Ich bin gerade frisch gebackener Rennradfahrer und habe am Sonntag quasi meine Rennradkarriere gestartet und erfolgreich abgeschlossen mit einer Zieleinfahrt am Großglockner. Das hat mich jetzt recht motiviert. Ja, das heißt, ich bin ein Abenteurer, würde ich sagen. Das hat mich auch zu dem Radioprojekt gebracht. Beruflich bin ich Elektrotechniker, dann war ich lang Altholzhändler und jetzt bin ich Geschäftsführer bei Radio B138.
1: Seit?
2: Und Reisender bin ich auch.
1: Seit?
2: Geschäftsführer bin ich seit, also ich bin Gründungsobmann und beruflich seit 12 Jahren.
1: Mike, meine Sendung heißt ja Café Kreativ. Kannst du eine gewisse Kreativität in den Sender B138 einbringen oder lebst du kreativ?
2: Ja, bei uns heißt das wohl nicht mehr englisches Wort, das heißt Co-Creation. Das ist das, was man jetzt aber diesen Organisationen von so festen, dass sie das einfach ändert. Zum Beispiel, wir haben ganz eigentlich relativ schlechtes Wetter und Regen und das schaut bei uns so aus, dass wir das einmal aushalten. Wir wissen einfach, wir machen das fest. Und dann ist so, dass Leute anrufen und sagen, hey, braucht sie nur Zeit oder eine Köchin hat zum Beispiel abgesagt, weil es krank geworden ist, dann haben sie gedacht, ah, super, passt, ist eh gut, weil wenn es nicht so schön ist, kommen nicht so viele Leute. Und das auszuhalten, dass sie die Dinge so irgendwie ergeben und eh so richtig sind, wie sie sind, das ist das, glaube ich, was wir da ganz stark einbringen. Das ist zumindest mein Spezialgebiet an Kreativität.
1: Mike, bist du Radio? Lebst du Radio?
2: Ja, würde ich schon sagen, ich fahre im Sommer immer mit dem Radiobus herum. So der Militär T3, da wo ganz große Radiologos drauf sind. Mhm. Also ich würde schon sagen, dass ich in der Region das sehr verkörpere auch, weil, und ich habe beruflich früher in der Telekom-Branche gearbeitet und habe da für Nokia gearbeitet und da hat es den Spruch gegeben, Connecting People, und das ist mir irgendwie hängen geblieben. Mhm. Und das Radio ist bei uns in der Region, im südlichen Oberösterreich, quasi so ein bisschen ein Sinnbild für Aktivität, die nicht immer gleich einen Sinn ergibt.
1: Vielleicht auch für ein bisschen Freiheit?
2: Naja, ich würde sogar sagen, ein ziemlich intensives Stück Freiheit, weil bei uns kann man einfach im Rahmen der Möglichkeiten, also was der medienrechtliche Rahmen gibt, einfach seine Meinung äußern und seine Meinung kundtun. Und ganz wichtig ist bei uns, also bei uns steht ganz oben auf der Liste respektvoller Umgang und Menschenwürde. Mhm. Und das kann man genial üben beim Radio machen.
1: Mike, vielleicht für unsere Hörerinnen und Hörer, was ist ein freies Radio?
2: Ein freies Radio ist eigentlich geschichtlich gesehen Radio, also ein Medienzugang zu Radio und auch zu Fernsehen. Und in Österreich heißt es der nicht kommerzielle Rundfunk. Da gibt es einen kommerziellen, einen öffentlich-rechtlichen, in ORF. Und dann gibt es eben diese Nische und das sind die freien Medien in Österreich. Der Begriff dehnt sich ja sehr stark und wird auch von verschiedensten anderen Medienbetrieben übernommen mittlerweile. Aber geschichtlich gesehen ist es eigentlich dieser nicht kommerzielle Teil, weil wir uns ja selbst Werbe beschränken, zum Thema Radio und Fernsehen.
1: Es dürfen ruhig ein paar Nebengeräusche sein, weil wir sitzen ja im Café Kreativ. Wir sind ja die Nachbarn praktisch Richtung Südwesten, kann man sagen, mit dem freien Radio Mainstream, Radio Frequenz. Was für uns und ja für mich sehr wichtig ist, ist einfach dieser offene Zugang. dass wirklich jeder ins Studio kommen kann, jeder eine Sendung machen kann, ist es bei euch das Gleiche?
2: Na klar, das ist ja die DNA von diesen freien Medien, dass man eben Menschen diesen Zugang anbietet. Und es hat sich natürlich überschlagen in den letzten 10 Jahren, sage ich mal, weil das, diese Geschichte ist in Österreich quasi um die Mitte der 90er entstanden. Das sind die ersten von diesen Medienhäusern entstanden. Mhm. Da war natürlich öffentlicher, offener Medienzugang nochmal ganz was anderes wie jetzt in einer Smartphone-Zeit. Also da sind wir natürlich mittendrin im Medienwandel und das ist auch die spannende Herausforderung, wie es uns da geht damit, und darum bei uns auch dieses Co-Creation, dass wir halt gemeinsam das Programm gestalten, und das ist genauso wie im Frequenz, wie bei uns auf B138 einfach schon was sehr Spannendes und Cooles, auch im ländlichen Raum sowas zu betreiben.
1: Glaubst du, gibt es einen großen Unterschied zwischen dem ländlichen Raum und dem städtischen Raum, den urbanen Raum, was die Radiosender, die freien Radios betrifft?
2: Naja, der ist natürlich massiv, weil wenn wir Jugendarbeit machen und Jugendliche wir machen auch viel Schulradio, und wir betreiben auch 2 Schulradiostudios, wo quasi die Kids live gehen bei uns. Und da machen wir, da freuen wir uns immer vorher, wenn da was passiert, nur ist eins fix, dass diese Menschen, die bei uns Programm machen, einfach wegziehen. Nämlich auf Ausbildungswegen, die gehen dann einfach aus dem ländlichen Raum weg, machen da Ausbildungen und im Best Case kommen sie dann wieder zurück, weil sie sagen, boah, ich habe Kids, ich will gerne in einem Umfeld leben, wo es eben sowas gibt, wie wo kann ich mich beteiligen, wo kann ich mich einbringen, und dieses Angebot ist dann auch immer schön, wenn man dann noch, wenn Praktikantinnen und Praktikanten nach 10, mittlerweile 15 Jahren auf einmal wieder auftauchen und sagen, boah, was der schaut, ist mein Baby und ich bin wieder nach Kirchdorf gezogen, auch weil es euch gibt. Es ist nur ein Unterschied, aber wir haben da wirklich eine ganze Besonderheit, dass wir einfach journalistisch aktive Menschen meistens halt im urbanen Raum auch beruflich angesiedelt sind, und das darf man ruhig mitdenken und auch mit in die Vergleiche. Man ist ja dann ein vergleichendes Wesen auch, das darf man dann gut mitdenken, dass das schon einen Unterschied macht.
1: Also da muss ich sagen, das tröstet mich ein wenig. Wir sind ja auch im ländlichen Raum und wir haben eigentlich das gleiche Problem, dass viele Junge, wirklich kreative Junge, wegwandern und dann lange Jahre näher kommen, und wenn es dann älter werden, wollen sie wieder in der schönen ländlichen Region leben, aber die dann einzufangen fürs Radio ist ziemlich schwierig. Also was wir vielleicht ein Problem haben bei uns im freien Radio Menstor, ist vielleicht ein bisschen eine Überalterung. Also wenn ich mir unsere Radiomacher anschaue, sind du eher im gehobenen Alter. Also junge Leute ist relativ schwierig ins Radio zu bringen. Wie geht es euch da damit?
2: Naja, das ist ja ganz normal. Also das wäre jetzt völlig atypisch, wenn du was anderes berichten würdest, weil ich meine, ein Radio rein, wenn man sich Medienwandel anschaut, ist es ja quasi Museumsbesuch. Mhm. Also das gibt es jetzt seit 120 Jahren mittlerweile, gibt es diese Technologie. Also dass viele Menschen Radio, lineares Radio überhaupt nicht mehr kennen und gar nicht mehr auf dem Radar haben, ist ja ganz normal und völlig klar. Darum ist es ganz normal, dass bei uns die klassischen dauerhaften Sendungsmacherinnen und Macher einfach überaltern, weil es ein Format ist, das wir in ihrer Jugend kennt haben und im Gebrauch drinnen ist. Aber das, was wirklich, wirklich überbleibt, und das ist zwischen alt und jung, ist, da gibt es keinen Unterschied, finde ich, ist diese Fähigkeit, Geschichten zu erzählen, Geschichten zu formulieren. Und das wird auch eben die Herausforderung, wie wir in diesen freien Radios und freien Sendern da aufmachen und schauen, was nur es gibt und was Menschen zu diesem gemeinsamen Produzieren im ländlichen Raum motiviert. Das weiß man oft auch nicht, aber ich finde, das wird voll spannend, weil das wird uns diese Geschichtenerzähltechniken, die werden wir auf jeden Fall brauchen, weil es uns gut dann.
1: Die tun uns wirklich gut, und wie gesagt, ihr habt da tolle, tolle Sendungen. Mike, wie glaubst du, kann man diese jungen Leute wieder wirklich ins Radio bringen? Schulradio ist ein großes Thema, machen wir auch. Aber wie gesagt, es ist einfach dann so, dass viele Leute einfach in die Städte gehen und dann nicht mehr zurückkommen. Aber wie kann man die Leute, die was in der Region bleiben, wie kann man die dazu bewegen, da ins Radio zu kommen?
2: Ja, da habe ich einen Spruch, das heißt, manchmal triff ich Leute und frage mal, das für Unüberlegtes. also ich würde sagen, dass wir Räume, freie Räume bleiben, wo wir auch mal Dinge machen, die keinen Sinn ergeben. Und nicht immer dem Produkt nachrennen und sagen, boah, da gibt es nichts mehr und das hört alles auf. Ja, manche Dinge werden auch einfach aufhören, wenn es die Gesellschaft nicht mehr braucht. Es ist auch, man hat auch vor der Politik öfter Angst, also freie Radios, freie Medien ist das Erste, was man in autokratischen Regierungsformen einfach abschaffen will, weil man das einfach loswerden will, dass sie Menschen treffen, so wie wir. Du kommst in unser Studio und fragst mich, kann ich eine Sendung aufnehmen, dann machst du die Technik in einem anderen Studio. Also das ist unser Zugang, wie wir Dinge auch teilen. Und da sollte man auf jeden Fall schauen, dass wir einfach gute Stimmung verbreiten und was uns zusammenbringt. Und darum habe ich zuerst gemeint, ist bei uns respektvoller Umgang mit Menschen, mit Meinungen und auch diese Menschenwürde, auch in den Geschichten, die wir erzählen, ganz, ganz gut hinzuschauen, wen verletzt es, wen dient es jetzt eigentlich? Und wenn wir in einer Medienökonomie uns befinden, die ganz stark von Aufmerksamkeit, von Spaltung, von Aufgeregtheit lebt, dann können wir uns überlegen, ob wir diese Kerbe schlagen wollen oder ob wir sagen, na, solange es das gibt und die Gesellschaft Lust hat auf sowas und sowas auch finanzieren möchte, dann machen wir das bestmöglich und schauen, dass es uns gut geht dabei. Und wenn das nicht mehr ist, machen wir etwas anderes. Aber die Grundwerte lassen wir uns bei B138 auf keinen Fall nehmen, egal was für Farbe und was für Führungsstil das ist, dann machen wir es halt anders. Aber diesen Grunddrive, und wenn der spürbar wird, und dann ist es egal, ob die Person 2 Monate alt ist oder ob es 94 alt ist, weil das merkt man ja dann. Und das, denke ich, wird in Zukunft auch Menschen immer wieder an diese Orte ziehen und sie überlegen, was macht man?
1: Ich denke, was sehr wichtig sein wird in Zukunft, vielleicht ein bisschen anders sein als alle anderen. Glaube ich, wird auch ein Markenzeichen sein für euch und auch für uns, einfach offen zu sein für andere Leute, offen zu sein für alle. Glaube ich, ihr habt so einen gleichen Zugang wie mir, oder?
2: Ja, das kann ich nur unterstreichen und dass man dann auch gemeinsam eben an diesen Geschichten aber trotzdem drauf schaut, was magst du denn erzählen? Wenn du ganz anders bist wie ich, teilen wir diesen Wert, dass ein Menschenleben wichtig ist, dass der Natur gut geht. Sind das Sachen, die uns irgendwie einen oder bist du eigentlich mit deiner Geschichte ganz woanders angesiedelt, dann kann man das schon diskutieren, ob das eh wirklich sinnvoll ist. Aber ich finde diese Feinheiten, warum wir was teilen, da, ich habe anfangs von meinem Glockner-Ding da erzählt, ja. Das war recht spannend, weil ich bin ein Typ-1-Diabetiker und bin da mitgefahren, das ist eine spezielle Challenge, wie man da tut. Und habe mich völlig verschätzt, wie viel Energie man da einfach in seinen Körper einschaufeln muss, dass man das aushält. Ja. Und bin dann bei 2/3 der Strecke draufgekommen, so beim Griff in die Tasche nach hinten, das war mein letzter Müsli-Riegel, da ist nichts mehr über. Und dann habe ich mir gedacht, okay, jetzt muss ich aufgeben, das wollte ich dann auch schon nicht mehr. Und dann habe ich einfach die Leute gefragt, ob sie mir helfen. Und die wollten aber auch eigentlich nicht mit mir reden, dass ich einen Zucker abschnur, sondern auch möglichst schnell draufgekommen, es war ein Rennen. Und es war einfach so cool zum sehen, wie dann plötzlich die Leute Lust gehabt haben und mir geholfen haben und untereinander schon geschaut haben, was ist der beste Zucker für den Typen da jetzt. Yeah. Und so bin ich dann da aufgekommen. Also das, dass der Mensch an sich, finde ich, im größten Teil einfach sich gegenseitig unterstützen will und dass wir gemeinsam wachsen und coole Dinge machen und nicht sie immer nur Sackel reinhauen und schauen, wer besser ist, ist auch so ein Teil der Erzählung.
1: Ich glaube, dass der Mensch an sich nicht schlecht ist. Es sind einfach die Einflüsse, was ihn vielleicht schlecht machen, Mike. Aber wir spielen jetzt Musik. Gibt es von deiner Seite einen Musikwunsch?
2: Ein Musikwunsch? Ja, natürlich Glocknerblick.
1: Machen wir. Ich habe heute bei mir im Café Kreativ den Mike. Der Mike ist in Oberösterreich bei B138 beim Freien Radio in Oberösterreich. Mike, die Sendung heißt Café Kreativ und wir haben jetzt schon plaudert über den Erfolg und Sieg am Glockner. Ein bisschen was über das Freie Radio B138 haben wir geredet. Mike, vielleicht schauen wir ein wenig in die Zukunft. Wie denkst du, wird es in 10 Jahren Radiosender in der Form noch geben?
2: Also B138 wird es auf jeden Fall geben, ob es jetzt ein klassischer Radiosender, wir sind ja Community-Radio, das heißt, wir sind ein Gemeinschaftsprojekt und uns wird es auf jeden Fall in einer Form geben, das ist ja, warum wir so Nebenprojekte haben wie Lebensmittelversorgung, auf Englisch, wie der englische Begriff Food Waste, also wie sagt man auf Deutsch, Lebensmittel wegschmeißen. Also das finde ich eine der dekadentesten, blödesten Sachen, die überhaupt passieren. Also das regt mich dermaßen auf, es ist auch schön, aber es ist eine schöne Aufregung, weil man als Menschheit überhaupt nichts Blöderes tun kann, wie Dinge produzieren, einen Boden ausbeuten und dann in den Müll schmeißen.
1: Da muss ich ganz kurz was sagen dazu, Mike, da muss ich kurz unterbrechen. Ich bin ja auf einem Bauernhof aufgewachsen und war eigentlich Landwirt und Bauer und für uns war das ein No-Go, immer verklungen auf irgendwas, was man isst oder Lebensmittel wegzuschmeißen, weil es einfach viel zu wertvoll war. Weißt du, bei den Bauernhöfen war das einfach so, was produziert hast, hast du essen können, nicht was du selber gemacht hast zum Großteil, aber da irgendwas wegzuschmeißen, das war wirklich, das ist einfach nicht gegangen. Also von dem her, sehe das genauso wie du, dass das eigentlich eines der schlimmsten Dinge ist, wenn man wirklich Lebensmittel wegschmeißt.
2: Und wenn man jetzt sagt, weil du sagst, ob es in 10 Jahren noch ein Radio gibt, das weiß ich nicht, aber solche Themen einzuladen in diese Stationen, die wir da haben, dass wir auch nicht nur klassisch an unser Radioprodukt denken, weil dann bin ich bei dir von der Frage von vorher, dass ich natürlich die Krise kriege mit einer überalterten Sendungsmacherschaft, die mit dem Thema so nichts anfangen kann. Aber diese Themen anschauen und für was wir uns da zusammen tun und vor allem dieses Gemeinschaftselement und nicht nur ein reines Medienprodukt. Und das ist das Coole an diesen freien Medien oder an diesen freien Sendern, dass wir einfach gemeinsam dieses Programm entwickeln. Und da glaube ich, dass wir in 10 Jahren einen ganz anderen Schwerpunkt haben, wie wir uns gemeinsam begegnen und wie wir umgehen auch miteinander. Und es hat vor kurzem eine große Organisation, die Rundfunk- und Telekom-Regulierungsbehörde, eine Studie in Auftrag gegeben und hat auch die freien Sender beforscht, warum es denn die überhaupt braucht. Und da was hat man recht gesagt, da ist nämlich zum Beispiel rausgekommen, dass was ganz Besonderes ist, dass wir so nicht kommerzielle Orte sind. Mhm. Und das wird uns in 10 Jahren hoffentlich nur mehr beschäftigen, weil wir haben dermaßen kommerzielle Durchorganisiertheit und auch eine Denke. Mhm. Ich meine, ich bin Geschäftsführer, ich bin finanzverantwortlich für diesen Verein. Das heißt, da muss man auch ganz klar in diesen Zahlen und wer investiert in dieses Geld, in diese Ideen. Aber das ist auch im Kulturbereich dermaßen ideologisch, kapitalistisch getrieben, dass ich mir denke, da sind wir schon Orte, wo wir Dinge anders denken können und eben auch wieder der Aufruf, Dinge zu tun, die nicht gleich einen Sinn ergeben. Mhm. Und da glaube ich, dass wir das einladen sollten, ohne dass wir jetzt schon genau wissen, was in 10 Jahren das Produkt ist. Und was ich schon, an was ich schon glaube, ist, dass dieses Geschichtenerzählen, dieses Podcasting, weil vor 10 Jahren, wenn du mir das gefragt hast, hätten eigentlich die meisten gesagt, Video kill the Radio Star. Das braucht sowieso keiner mehr. Weil es ist alles in Video und YouTube war im Mega-Fortschritt und plötzlich sind wir aber wo in einer Zeit, wo wir extrem viel Geschichtenerzähler haben, Podcaster haben. Und wir haben halt in diese freien Radios das, dass wir gemeinsame Geschichte erzählen, rund um Frequenz, rund um B138 und rund um die anderen Stationen in Österreich. Und nicht nur für unser eigenes Fortkommen, dass dir Ernst besser geht oder mir Mike besser geht, dass wir irgendwie besser dastehen, sondern dass wir als Sender, als Gemeinschaft, als Community stärker werden. Das ist schon einmal ein Riesenunterschied, finde ich, wie zu diesen Einzelkämpfer, Klick-Followers, die halt dann Geschichten bringen, damit es halt Klicks bringt. Mhm. Und da wird es uns wahrscheinlich schon noch brauchen.
1: Und ich denke, da ist ja so eine Plattform oder eine Form wie Café Kreativ sehr, sehr gut, weil ich fahre dort hin, da hin und rede mit Leuten einfach, was denken, über was das denken. Und darum freut mich das, Mike, dass du da wirklich so aus dem Leben außerplauderst. Mike, Zukunft, wir haben gerade vorher über die Zukunft geredet, Zukunftswünsche von dir, was wünschst du jetzt, abgesehen vom Radio, aber für dein ganzes Leben, auch für die Umwelt, für die nächsten Jahre?
2: Ja, ich glaube, dass man ganz viel mehr von dem uns gegenseitig erzählen, ob es jetzt Geschichten sind oder ob es Handlungen sind, die uns dazu führen, dass wir merken, dass wir im Grunde gut sind. Dass wir nicht im Grunde uns gegenseitig töten und Kriege führen wollen, sondern dass wir eigentlich ein gutes Leben führen wollen auf diesem Planeten. Wenn ich heute halt in Lierzen bin oder in Kirchdorf, dann schaue ich, dass ich das halt dort mache, wo ich gerade bin. Und ich glaube, das wünsche ich mir, dass einfach mehr Leute spüren, erkennen und merken, dass man nicht alleine nur für das da sind, dass es mir als Individuum besser geht, sondern dass man ein Teil von Natur und Leben sein und dass wir da einfach gescheite Meter machen, dass wir eben keine Lebensmittel, dass man das gar nicht mehr, also so normal, wie man jetzt ein Lebensmittel weg hat, ist völlig normal mittlerweile. Du hast beschrieben, bei dir war das nicht normal in deiner Kindheit. Und diesen Sprung würde ich mir eigentlich gern wieder wünschen in der Zukunft, dass ein paar Dinge, die so, und Sorgen mache ich mir extrem wenig, weil die Natur in der Evolution, und wir sind Natur, und das Mikrofon von mir ist genauso Natur, das hat eine andere Form angenommen, und dass wir das einfach checken, dass Natur sowieso Dinge, die sich gegenseitig nicht gut tun, die bleiben nicht über.
1: Mike, glaubst du nicht auch, dass man, wenn man eine gewisse Achtung vorm Leben hat, vor der Natur hat, dass man dann eigentlich die Themen, was wir besprochen haben, dass dann diese Themen ganz normal sind?
2: Ja, und das können wir üben in diesen Sendungen, in diesen Formaten, in diesen Treffen, in diesen Straßenfesten, auch wie wir es jetzt da in der Bahnhofstraße feiern, wo wir einfach gemeinsam ohne Absicht das schon mal übt. Und das können wir in diese Stationen, solange es uns gibt, sollten wir ganz viel von dem tun und das aushalten, dass jeder auch anders ist und auch anders sein darf und dass es nicht immer nur darum geht, wer besser ist, wer schneller ist, weil das kann ich im Glocknerkönig machen, da gibt es ein klares Ziel, da mache ich das, aber das muss ich nicht die ganze Zeit, mein ganzes Leben tun. Und da bin ich eigentlich total hoffnungsvoll, dass uns da richtig coole Dinge einfallen wollen, weil das, was wir jetzt da gerade am Start haben, das kommt mir nicht besonders schlau vor.
1: Es kommt da nicht nur besonders schlau vor, es ist auch nicht besonders schlau. Mike, du warst schon viel unterwegs auf der ganzen Welt. Was nimmst du, wenn du wieder irgendwo bist, wo das Leben nicht so ist wie bei uns, was nimmst du dann mit für dich selber und dafür B138?
2: Ja, ganz aktuell heute sauberes Trinkwasser. Also dass man einfach einen Respekt hat vor diesen Ressourcen. Und wenn ich vom Reisen zurückkomme, habe ich schon erwähnt, dass ich ein Typ 1 Diabetiker bin. Und mir geht es in Österreich extrem gut. Ich bin, also ich liebe unser Gesundheitssystem. Das ist einfach, wir sind auch, glaube ich, so ein siebt oder acht reichste Land der Erde. Darf man auch nicht vergessen, wenn man so ein wenig jammern anfängt, wo wir eigentlich daheim sind. Aber das nehme ich dann schon immer wieder mit, wenn ich in Länder bin, wo es Menschen wie mich einfach gar nicht gibt, weil ich einfach schon tot war seit 22 Jahren. Weil es einfach kein Insulin in der Verfügbarkeit gibt. Und ich habe gerade gestern wieder eine Nachricht gekriegt, wo der größte Diabetes-Kongress der Welt, wo extrem viel Forschung basiert zu dem Thema, von der Polizei geräumt wurde, wo sie Leute darüber beschwert haben, dass die Forschungsergebnisse quasi zu einseitig sein und dass da ganz viele Forschungsgelder nicht mehr existieren. Und das nehme ich massiv mit, wie gut es uns da geht. Und darum auch, weil ich jetzt erst gesagt habe, ein gutes Leben für alle. Das heißt, es gibt auf dem Planeten ganz viele andere Menschen auch. Kann man zwar denken, ja, dann sollen halt alle sterben und dann bleibe ich über. Da habe ich schon ein paar Einschnitte erlebt, weil eben, wenn ich kein Insulin mehr habe, bleibe ich nicht über. Und das zu sehen, wie Menschen leben in Umgebungen, in Situationen und wie viel die erlochen können und wie die Lebensfreude sich anders generiert, wie über nur über mein Kontostand und was ich alles nicht habe und was sich alles nicht ausgeht, dann ist das eins, wenn ich wieder zurückkomme, dann habe ich wegen Demut von diesem Wohlstand und...
1: Da geht es dir gleich wie mir, Mike, weil ich war schon viel unterwegs und ich muss ehrlich sagen, und diese ärztliche Versorgung, was wir in Österreich haben, die ist nicht normal. Ich war schon in Gegenden, wenn da die Kinder einen Blinddarmdurchbruch haben, dann sterben sie. Wenn dann das war oder das war, dann müssen die sterben und die können aber trotzdem lachen, die können damit umgehen und leben aber trotzdem, ich sage mal, relativ entspannt und leben halt wirklich nur von heute auf morgen. Und wenn ich mir das mitnehme, ich habe auch in Lima ein Schulprojekt, und wenn ich von dort wieder heimkomme, dann bin ich eigentlich irgendwo sehr dankbar, dass ich in Österreich leben darf. Oder?
2: Ja, oder manchmal bin ich auch voll angefressen, wie man dann und so ist verschieden. Also ich bin nicht immer nur dankbar, das hat verschiedene Ausprägungen bei mir. Manchmal bin ich ja wütend, oder gibt es verschiedene Zustände. Aber auf jeden Fall das mal zu sehen, dass man... Und daher auch die Motivation zu schauen, wie kann denn ein Lebensstil oder Gesundheitssystem, das ist eine große Frage jetzt, wie könnte ein Gesundheitssystem ausschauen, das jedem auf der Erde, der da lebt, diese Art von medizinischem Zugang ausschaut und nicht, dass ein paar extrem reich werden und die nur viel reicher werden und die anderen sterben einfach. Also da gibt es schon, und da, das schwankt dann zwischen Wut und Dankbarkeit und auch als Motivation, dass ich mir meine Energie in Projekten reinbringe und dass ich das dann, wenn ich daheim bin, auch wieder in Projekte und in Begegnungen und Gespräche einfließen lasse, weil sonst konnte man überdenken, ja, es ist mir eh wurscht, lasst mich doch auch. Also das motiviert mich dann auch immer wieder, Dinge zu tun, die ich eigentlich für mein eigenes reines Fortkommen schon nicht brauche. Und dann immer wieder ein bisschen aufzumachen und auch so ein Straßenfest zu organisieren, das macht sie auch nicht von selber. Aber dann denke ich mir, ja cool, ist genau so, was kommt, wer interviewt mich, freut mich, ist auch eine Ehre für mich, danke, ernst, dass ich mal im Frequenz wieder mal on air sein darf.
1: Wenn ich dann darüber nachdenke, was du sagst, darum mache ich auch so Sendungen und rede relativ viel mit Leuten, um einfach mir auch Meinungen einzuholen, weil mir geht's gleich, wenn ich irgendwo zurückkomme, dann bin ich eigentlich mit zwei Seelen in der Brust. Auf der einen Seite bin ich froh, dass das Gesundheitssystem so ist. Und auf der anderen Seite denke ich mir, wie kann man das dort oder wie kann man das denjenigen, wie kann man das machen, dass derjenige auch einen Zugang zu so einem System hat. Aber ich glaube, das werden wir zwar nicht machen können, oder?
2: Ja, kann man schauen, da habe ich eine lustige Frage, da kann man, also wenn wir jetzt aufstehen, dann kann man sich gleich fragen, was können wir in der nächsten halben Stunde tun, damit sie zu dem Thema irgendwie was bewegt. Weil dann ist die Aufmerksamkeitsspanne eh schon wieder vorbei. Weil ich gehe jetzt bei der Tür raus und bin sowieso ganz woanders gleich, weil da heißt es, der Strom ist ausgefallen.
1: Genau, das ist zum Tor,
2: Genau, aber wenn man sich das mitnimmt, auch zu Gesprächen, die auch kontroversiell sind, wo man auch wirklich gerade über Landwirtschaft für oft zu Gespräche, weil es mich so bewegt, weil wir unsere Böden vergiften, während wir unsere toxische Lebensmittel dann uns beim überteuert beim Großhändler kaufen. Das macht ja auch alles so keinen Sinn. Aber das ist oft eine coole Frage, was kann man die nächste halbe Stunde tun? Das heißt, für ein Gespräch, das was Positives zu dem Thema beiträgt. Und eine Anleitung, also einen Hinweis habe ich, wenn da nichts einfällt, was das sein könnte, dann kann man immer gern über koloniale Strukturen nachdenken, weil für das, dass uns in Europa total gut geht und andere nicht, ist eigentlich so ein koloniales Denken, dass man sagt, naja, ich fahre irgendwo hin, wo die Leute irgendwie kein Schwarzpulver haben und dann fahre ich da hin mit meinem Schiff, dann ballert die mir immer einander und nimmer das, was ich brauchen kann. Und das haben wir noch nicht ganz verlassen, dieses Erbe. Ich finde, da sind wir auch noch mittendrin. Tourismus, der moderne Tourismus fällt für mich auch schon in diese Rubrik. Ich kriege eine Visa in fast jedes Land. Kann aber nicht jeder zu mir kommen auf Besuch. Also das ist ein Riesenthema, ist auch ein bisschen anstrengend, aber ich finde, dieses koloniale Erbe ist recht spannend, weil vielleicht liegt da ein Teil von dieser Lösung, dass man das einmal... Und das steckt in Lierzen am letzten Bauernhof oben genauso drinnen, wie im urbanen Wien, im ersten Bezirk, das steckt überall drinnen in unserer Kultur.
1: Mike, ich habe mich relativ viel mit unseren Vorfahren befasst, auch mit den Kelten und mit den Stämmen dort. Und bei denen war das genauso gleich. Wenn die einen Nachbarstamm gesehen haben, der was das besser hat oder der was anderes Getreide gehabt hat oder der was hübschere Frauen gehabt hat, sind die das nächste Dorf, haben das überfallen und haben sie eigentlich das geholt, was sie wollen haben. Ich glaube, das steckt im Menschen schon irgendwo drinnen.
2: Ja, genau, aber da kann man sich ja evolutionär entwickeln, weil es ist ja so, dass sich Natur weiterentwickelt, kann sich ein Mensch weiterentwickeln und können wir ja vielleicht einmal was anderes dazu lernen. Und ich bin jetzt an sich vielleicht, eine Kälte steckt schon in mir. Ich fühle mich jetzt aktuell nicht so, weil ich lebe jetzt gerade. Darum schaue ich mal, was ich jetzt mit dem machen kann, auch mit dem Wissen und das macht mich natürlich da immer wieder neugierig. Das muss ich schon sagen. Diese Neugier ist auch was ganz was, weil ich muss jetzt aufhören, weil jetzt ruft die Band an, ich werde jetzt dorthin gehen, aber was ich euch noch sagen kann, ist wirklich ganz was Spannendes, ist das Staunen nicht zu verlieren oder das zu üben, wie schön das eigentlich ist. Und da ist die Natur cool, da sind die Menschen lässig, da kann es kein gutes Essen sein, einfach staunen über Geschmäcker, über Bilder, über Schönheit, über Blumen, über Bienen, über was auch immer es da gibt, aber dieses Staunen, diese Neugier auf Neues, auf Entwicklung, das zu üben und da ist dann auch ganz viel Neues dann oft drinnen.
1: Ja, Mike, ich glaube, das lässt man so stehen, was du gesagt hast. Ich wünsche dir noch viel Neugier, viel Gesundheit und ich freue mich schon, wenn wir uns wieder singen, draußen den Lierzen oder auch bei dir. Ja, liebe Hörerinnen und Hörer, das war Café Kreativ. Mike, vielen herzlichen Dank. Ich wünsche dir alles Gute für die Zukunft und ich freue mich schon. Danke dir.
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3: Einen wunderschönen guten Morgen. Sie hören Radio Frequenz, das freie Radio im Ennstal, direkt aus den Studios in der Kulturstraße 9 in Liezen. Heute ist Mittwoch, der 9. September 2026. Heute im Infopoint Philipp Dorer, kaufmännischer Geschäftsführer, und Enrico Radaelli, RML Infrastruktur Glasfaser Liezen GmbH. Heute ist richtig gesagt. Zuerst einmal einen wunderschönen guten Morgen, echt zwar.
4: Wunderschönen guten Morgen.
5: Guten Morgen.
3: Habe ich das richtig gesagt? Stimmt das?
4: Beinahe richtig. Beinahe. RML Infrastruktur GmbH.
3: Also ganz einfach RML Infrastruktur GmbH Liezen. Oder ist Liezen nicht dabei?
4: Ja, Liezen, wir bauen und errichten Glasfaserinfrastruktur in Liezen, im Bezirk Liezen. Liezen ist mittendrin.
3: Mhm. Aber bevor wir mit dem sehr interessanten Gespräch und meine Fragen starten, schauen wir uns aber zuerst einmal das Wetter an für den Bezirk Liezen, wenn ich es zusammenbringe.

Die Messwerte von heute, 8.30 Uhr, lagen zwischen 13 Grad in Bad Mittendorf, 14 Grad in Gröbming, 13 Grad in Mosel-Landl, 14,5 Grad in der Ramsau und 13 Grad in Admont. Wie schaut es heute aus am Mittwoch? Es sollte eine Wetterumstellung kommen. Am Vormittag gibt es bei meist noch trockenen Bedingungen, speziell Richtung Osten und Süden, längeren Sonnenschein. Allmählich mischen sich von Westen Wolken mit und ab Mittag ziehen im Vorfeld einer Kaltfront erste Regenschauer und Gewitter durch. Danach gibt es regional wieder ein paar trockene Stunden mit kurzen Auflockungen. In den Abend- und Nachtstunden wird der Regen wieder häufiger und stärker. Mit auffrischendem Nordwestwind erreichen uns die kälteren Luftmassen. Vor den Schauern steigen die Temperaturen in Obersteiermark auf 21 bis 26 Grad. Im Südosten örtlich noch knapp über 30 Grad. Wie schaut es aus für Donnerstag? Der Donnerstag präsentiert sich deutlich kälter. Im ganzen Land gibt es viele Wolken, nur zwischenzeitlich hält es etwas auf. Der leichte Regen am Vormittag legt am Nachmittag eine kurze Pause ein, ehe er gegen Abend von Südwesten her wieder häufiger wird. Im Norden fällt kaum Niederschläge. Die Temperaturmaxima liegen zwischen 21 Grad, Temperaturminima zwischen 9 und 15 Grad. Wie schaut es aus für übermorgen am Freitag? Wechselhaft und kühl verläuft aus derzeitiger Sicht der Freitag. Nach einem wolkenverhangenen und nassen Vormittag beginnen die Wolken am Nachmittag zögerlich aufzulocken und aufzuhellen. Die Schauer ziehen sich ins Bergland zurück. Mit Nord- bis Ostwind ist es zur Abwechslung mal zu kühl für die Jahreszeit. Nach Frühtemperaturen zwischen 9 und 14 Grad erreichen die Höchstwerte 14 bis 19 Grad.

0: Ja, liebe Hörerinnen und Hörer, ich habe es ja schon versprochen, wir haben heute zwei spannende und interessante Gäste bei uns im Studio, den Enrico Radaelli und den Philipp Thorer von der RLL Infrastruktur. Guten Morgen, wie war die Anreise?
1: Also ich bin zu Fuß hergegangen, wir sind nicht so weit weg vom
2: Radio Frequenz, also bestens, Sonnenschein. Bestens.
3: Ja, aus Weißenbach bei Lietzen ist die Anreise überschaubar gewesen.
0: Die war überschaubar. Philipp, was ist die RML Infrastruktur Glasfaser GmbH? Was ist das? Und aus was ist die entstanden oder aus was ist die gewachsen? Oder ist das schon länger, was gibt diese Firma oder was ist das genau?
2: Ja, die RML Infrastruktur wurde, glaube ich, 2021 gegründet, damit Glasfaser im Bezirk Lietzen ausgebaut werden kann. Es gibt drei Gesellschafter. Einerseits ist ein privater Investor dabei. Andererseits ist auch die RML mit an Bord als Gesellschafter, um eben Glasfaser im Bezirk Lietzen auszubauen. Spannend ist es, dass das Projekt eigentlich finanziert wird mit sehr vielen Privatgeldern, aber auch natürlich ist es ein Förderprojekt und aus der EU fließen in das Projekt 90 Millionen Euro. Was wir jetzt dem Bezirk Lietzen zugutekommen lassen.
0: Wir haben gerade vorher im Wetter gehört, es war ja heuer ein wunderschöner Sommer, sehr trocken, ist ja für die Grabungsarbeiten nicht so schlecht gewesen, oder?
3: Ja, richtig, der Baufortschritt heuer war beachtlich und es ist einiges weitergegangen. 18.000 Glasfaseranschlüsse sind aktuell nutzbar, 30.000 fertiggestellt, aber die aktuellen Zahlen hat der Philipp heute noch recherchiert und am Handy mit.
2: Aktuell liegen wir sogar schon bei 31 Haushalten an der Grundstücksgrenze und 19.000 können jederzeit ein Produkt bestellen.
0: Vermutlich 31.000, oder?
2: 31.000 haben das Minirohr am Grundstück und wir arbeiten gerade mit Hochdruck daran, dass das Glas in diese Minirohre eingebracht werden. Und wenn das Glasfaser noch in der Minirohr eingebracht worden ist, dann kann jeder herzlich gerne bestellen.
0: Ursprünglich, glaube ich, war Ausbruch, dass das ganze Glasfaser, der Ausbau bis 2026 im Bezirk Lietzen abgeschlossen ist. Ist nicht so, oder?
3: Ja, ich war selbst dabei bei der ersten Informationsveranstaltung in Irtening-Donnersbachtal in der Festhalle. Mhm. Wie so ist bei großen Infrastrukturprojekten, nicht alltäglich für den Bezirk. Alle haben sich das anders vorgestellt, die Bürgermeister, die Bürger, die Bürgermeisterinnen, auch wir als Unternehmen. Aber wir haben Jahr für Jahr dazugelernt und wir sind jetzt auf einem guten Weg. Alle guten Dinge sind drei. Der dritte Anlauf bringt uns dem Ziel sehr nahe und die gute Nachricht haben wir schon gehört und die gute Nachricht ist, 19.000 Haushalte im Bezirk Lietzen können bereits Glasfaser-Internet bestellen und sie haben es direkt vor der Haustür oder in der Wohnung in Mehrparteienhäusern. Mhm. Der Rest wird noch 2 Jahre warten müssen. Unser Förderzeitraum wurde verlängert bis 2028 und wir sind guter Dinge, dieses Projekt mit allen Beteiligten und für alle Beteiligten abzuschließen.
0: Man hört ja so Ecken und Enden Kritik, Philipp. Es ist zum Teil 3 Firmen irgendwo aufgekommen worden. Woran liegt das?
2: Also gerechtfertigte Kritik nehmen wir gern herzlich an. Da gibt es ja Kontaktmöglichkeiten, wo wir jederzeit gerne für Kritik bereit sind. Ungerechtfertigte Kritik müssen wir natürlich zurückweisen, aber sind wir trotzdem auch da, dass wir uns die Anliegen natürlich gerne auch anschauen. Wo gegraben wird, wird Staub aufgewickelt. Wir müssen uns im Gedächtnis rufen, dass da fast 1000 Kilometer Grabungsleistung bisher schon umgesetzt worden ist. Mhm. Und wenn ich 1000 Kilometer Grabungsleistung habe, dann wird dort und da auch was passieren. Also die Baufirmen sind zwar Profis, aber nichtsdestotrotz kann man nicht alle Eventualitäten ausschließen. Also im Großen und Ganzen sind wir unserer Aufgabe bewusst. Und wir arbeiten mit Rücksicht auch auf die Bewohnerinnen und Bewohner. Nichtsdestotrotz wird es staubig, weil ein Tiefbau ist nie reibungslos. Mm. Man hat noch wehen, es ist vielleicht dort und da ein Schaden passiert, aber der wird behoben. Und das ist ja das Gute, wenn wir jetzt nochmal aufgraben, wissen wir, dass dieser Schaden, der entdeckt worden ist, einfach behoben wird.
0: Mhm. Einfach behoben wird und wenn man das vierte oder fünfte Mal aufgrabt, wird man es schon gar zusammenbringen, oder, Enrico?
3: Man bringt alles zusammen und wie ich schon eingangs gesagt habe, ich bin in Weißenbach bei Lietzen zu Hause. Hab vor zwei Jahren Glasfaser-Internet bestellt, ja, und seit wenigen Wochen funktioniert es auch wirklich. Und man wartet zwei Jahre drauf und man hat es aber dann ein Leben lang. Und ich habe immer wieder Probleme gehabt mit der Internetverbindung. Das schlechte Wetter, die Tagesrandzeiten, es ist mehr los am Wochenende. Mit drei Kindern im Haushalt ist man froh über ausreichend Bandbreite. Meine zwei Jungs, 9 und 11, sind besonders begeistert, weil jetzt funktioniert das wirklich, wie es funktionieren soll. Und es ist eine Investition für die Region, aber auch für jede Familie. Und man braucht das Internet und jetzt können wir wirklich glücklich sein, dass wir das haben. Wir im Bezirk Liezen sind eine der wenigen Regionen, wo sich alle Gemeinden einig waren, alle Bürgermeister einig waren, das als Gesellschaft zu gründen und auszuschreiben. Das hat 2020 begonnen, vom RML initiiert. Ja, und der lange Atem der verantwortlichen und politischen Entscheidungsträger hat dazu geführt, dass wir da jetzt Glasfaser-Internet ausbauen. Würden wir das jetzt nicht machen, im Auftrag der Region, würde das meiner Meinung nach niemand mehr machen.
0: Philipp, wir sind ja da in Liezen, wir haben ja das Büro und das Studio in Liezen. Was war der Grund, warum sich das in Liezen so lang verzögert hat?
2: Ja, Liezen ist ja die Bezirkshauptstadt. Wir haben mehrere Diskussionen geführt, wo wir gedenken zu graben, in welchem Ausmaß wir wollen. Und da hat es intensive Gespräche mit der Politik gebraucht. Wir sind auf einem weiteren Diskussionspunkt, wo wir eben in enger Abstimmung sind. Nichtsdestotrotz hat der Start gut begonnen. Im Juni ist der Baustart erfolgt. Letzte Woche oder vor zwei Wochen schon ist der Bob gekommen. Blitzschutz und alles ist gemacht. Also wir sind guter Dinge, dass im Anfang Oktober die Backbone-Anbindung passiert. Das ist praktisch die Anbindung zum Internet selbst, dass nachher in Liezen der Vertrieb starten kann und das wird auch im Oktober passieren.
0: Jetzt wissen wir das auch.
3: Also wir sehen in Liezen, wenn ich die kurz unterbrechen darf, in Weißenbach bei Liezen sind die ersten Haushalte bereits versorgt mit Glasfaser. Da surfen schon viele über das Netz der RML-Infrastruktur und wenn man hereingeht bis zur Tausing-Siedlung weiter aus Heerstraßen und auch im Osten Admonder Straßen bis hinunter zur Baubezirksleitung, da tut sich was, da sind die Leerrohre verlegt und ab Oktober kann man auch im Zentrum von Liezen dann auf eine Aktivierung warten, wenn die Glasfaserleitung aktiviert wird.
0: Aber Bezirk Liezen ist ja nicht nur Liezen, ist ja Schladming, Philipp. Schladming hört man auch nicht so viel Sachen. Also die haben ja schon das Glasfaser von der Salzburger AG einer, glaube ich, durch bis Schladming. Was tut es in Schladming um? Wir haben auch in Schladming sehr viel Hörer, also die wollen das auch wissen, was los ist.
2: Schladming ist eigentlich relativ gut versorgt. Also die genannten Betreiber sind schon dort vor Ort. Das ist ein touristisches Gebiet. Aufgrund von WMs und so weiter ist dort eine relativ dichte Versorgung schon gegeben. Wir sind trotzdem noch in Abstimmungen auch mit dem Bürgermeister und mit der Gemeinde Schladming, dass wir unseren Scope definieren können, was wir dort ausbauen wollen. Aktuell sind wir in Diskussion, wo und wie das gewünscht ist. Wenn eine Durchgängigkeit des Netzes möglich ist, werden wir in Schladming auch beginnen zu bauen.
0: Jetzt habe ich ein bisschen eine kritische Frage, und zwar, A1 hat vor fünf Jahren, Glasfaserausbau den ganzen Bezirk Liezen, da geht die Leitung durch, das ganze Einste, sogar ein bisschen das Söck rein, also ein bisschen die Kleinsöck, sind die Schächte und die Kästen praktisch fix und fertig, in Ölbahn gibt es fixfertige Anschlüsse, aber warum ist man eigentlich da nicht in das bestehende Netz, wo es eine Glasfaserleitung war, warum ist man da nicht eingefahren damit und hat eigentlich mit einmal das Ganze gemacht?
2: Ich will jetzt nicht unbedingt für Mitbewerb sprechen. Im Prinzip geht es aber uns darum, dass wir bis ins Haus mit der Glasfaser kommen. Meines Wissens nach hat die A1 relativ gut verdichtet und näher das Glas zum Endkunden gebracht, aber es fehlt überall die Last Mile, dass man wirklich im Haus ist und dass man eine Glasfaser durchgängig nutzen kann. Wir haben ein Point-to-Point, das sagt den meisten wahrscheinlich nichts, aber es gibt eine dezidierte Glasfaser, die durchgängig vom Bob bis ins Haus gelegt worden ist und eingeblasen worden ist und die ist nutzbar und die brauche ich mit niemandem teilen. Kupfer hat man wieder Dämpfungswerte, die vielleicht nicht optimal sind und auch die zukunftssichere Netzinfrastruktur ist einfach FTTH. FTTH bedeutet Fiber to the Home, bis ins Haus, bis ins Wohnzimmer hinein.
3: Der Unterschied zu den Mitbewerbern ist, ja, dass wir die RML-Infrastruktur, unsere Glasfaserleitung in alle Haushalte, in alle Wohnungen verlegen. Das Ganze kostenlos im Auftrag der Region. Dafür gibt es Förderung. Das Einzige, was die Bürgerin oder der Bürger im Bezirk Liezen zahlen muss, ist das monatliche Entgelt an den Internetserviceanbieter bzw. die vertraglichen Einmalgebühren, die der Internetserviceanbieter hat. Davon haben wir aktuell 7 auf unserem Netz. Und ansonsten ist es kostenlos. Das ist die gute Nachricht und dafür sind wir von der Region beauftragt, dieses Projekt umzusetzen. Direkt in die Wohnungen, direkt an die Grundstücksgrenze, um auch dieses Glasfasernetz nutzbar zu machen.
0: Das verstehe ich schon, das ist mir auch klar, warum hat man das eigentlich nicht, man ist durchs ganze Enster wieder neu mit einer neuen Leitung durchgefahren, warum hat man sich mit Amos nicht geeinigt, dass man einfach dieses Glasfaser, was ja besteht und wo auch die Leistung da ist, warum ist man da nicht reingefahren, hätte man sich, ich weiß nicht wie viele Millionen Euro da spart, das ganze an der Bundesstraße aufzukommen, hätte man sich eigentlich erspart, weil da ist ja eine Glasfaserleitung drinnen.
2: Ja, aber da müsste man eigentlich in die Netzinfrastruktur reingehen, wir haben einfach ein anderes Netzkonzept, also da ist A1, hat ja ein Bestandsnetz, da gibt es die Vermittlungsstellen in jeder Gemeinde, dort wo sie versorgen, wir haben uns dazu entschlossen oder setzen das jetzt um, dass ein neues, flächendeckendes FTTH-Netz errichtet wird. Mhm. Dort und da nutzen wir fremde Infrastruktur, das ist aber auch nicht immer ganz einfach, weil wenn mir was gehört, gebe ich es nicht so gern her, aber die bisherigen Ausbauten fragen wir definitiv an, dass wir die Infrastruktur mitnutzen, damit man nicht unnötige Aufgrabungen braucht. Da sind wir definitiv drauf bedacht.
0: Mhm. Bei uns fragen irrsinnig viele Leute, warum hat sich das Ganze so verzögert? Wie gesagt, das soll ja eigentlich schon fast alles laufen, aber wie es ausschaut, weiß nicht, wie viel Prozent ist jetzt fix ausgebaut im Bezirk?
2: Wir haben in den letzten 1,5 Jahren von 31% Projektfortschritt auf 65% erreichen können. Also das ist einmal eine gute Zahl und ich glaube, das gibt die richtige Richtung weiter vor, wo wir enden wollen. Mhm. Projekte werden immer optimistischer, positiver berechnet zu Beginn. Das Bezirksgebiet Liezen ist kein einfaches. Ich habe schon einmal angesprochen, die 1000 Kilometer, die bisher schon gegraben worden sind. Es gibt so viele Flüsse, Bäche, Leitungsrechtsträger, die uns nicht übers Grundstück lassen wollen, die es einfach das Projekt nicht einfacher macht. Die ÖBB läuft durch den ganzen Bezirk. ÖBB-Querungen sind einmal mit Genehmigungen verbunden. Also den Bezirk zu versorgen, ist eine große Herausforderung. Aber ich finde, das ist fantastisch, dass die RML und die Beteiligten sich dazu entschlossen haben, das flächendeckend auch durchzuziehen. Und dafür gibt es ja die Förderung. Wenn es nicht förderfähig wäre, hätte man dort wahrscheinlich nie einen Glasfaserausbau ermöglicht gekriegt.
0: Ja, aber wer ist schuld, dass die Verzögerung da ist? RML, Gemeinden, Generalunternehmen, Subunternehmen, also wer kriegt da den schwarzen Peter?
3: Ja, die Schuld zu suchen und irgendjemanden den unter Anführungszeichen schwarzen Peter zuschieben, macht man relativ gern. Ich glaube, es braucht eine gemeinsame Anstrengung aller Beteiligten. Ne? Derjenige oder diejenige, die Leitungsrechte ablehnt oder zur Verfügung stellt. Bürgermeisterin, ein Bürgermeister, der offen und warmherzig dem Projekt gegenübersteht. Baufirmen, die performen. Ja? Öffentliche Stellen und Behörden, die Genehmigungen aussprechen und. Also mit einem gemeinsamen Miteinander, da sind wir im Enstal bekannt dafür, dass wir zusammenhalten, wenn uns viele Berge und Täler etwas anders klingen lassen. Ja? Aber das ist genau unsere Stärke im Bezirk und darum haben wir jetzt gesagt, wir bocken es nochmal an mit Philipp Dore, mit Gröbminger Wurzeln aus Gröbming, sind wir da auf dem guten Weg. Ich würde die Schuld niemandem dezidiert geben. Ich kann es auch nicht geben, weil ich nur der Unternehmenssprecher bin. Das müssen andere beurteilen. Aber ich glaube, dass wenn man zusammenhält, wenn man an einem Strang zieht und wenn man das will, ja, einen flächendeckenden Glasfaserausbau, und das ist was Großartiges, ja, wenn wir da noch durchtauchen die nächsten 3-4 Jahre, dann sind wir fein raus und dann sind wir der einzige Bezirk Österreichs, vielleicht europaweit, der flächendeckend mit Glasfaser-Internet-Infrastruktur versorgt ist.
0: Wie schaut das jetzt aus mit den ursprünglichen Finanzierungskosten? Wie viel sind wir jetzt schon drüber, Thomas? Philipp?
2: Drüber würde ich sagen, wir sind genau in dem Budgetrahmen, den wir uns gesetzt und freigegeben lassen haben. Kosten sind immer eng zu tracken, damit man eben mit dem Geld auskommt. Aber nichtsdestotrotz haben wir, glaube ich, auf einen guten Weg, das fertigzustellen, wie wir es besprochen haben. Auf die Schuldfrage würde ich noch sagen, ich will auch niemandem die Schuld geben. Es ist leicht, den Finger auf andere zu zeigen. Mhm. Ich fokussiere mich auf das, was jetzt geplant ist und was wir vorhaben. Und das ist, glaube ich, das Ziel, dass wir das Projekt in ein gutes Ende mitmanagen dürfen.
0: Mhm. Aber müssen wir jetzt schon drüber für die ursprünglichen Kosten, weiß man das? Oder darfst du das nicht sagen?
2: Wir sind aktuell nur im Budgetplan, den wir uns gesetzt haben.
0: Mhm. Jetzt spielen wir mal ein bisschen Musik.

0: Heute bei mir im Studio Philipp Dorer, kaufmännischer Geschäftsführer, und Enrico Radaelli, RML Infrastruktur Glasfaser Liezen, Glasfaser GmbH. Wir haben schon ein bisschen plaudert über die Bauverzögerungen, was jetzt natürlich ein großes Thema ist, Zeitungen überall stets. Anscheinend werden Subunternehmen und Unternehmen nicht zahlt. Stimmt das in der Form, was in den Zeitungen steht, oder ist das alles irgendwo überspitzt gebracht worden, oder was steckt da dahinter, Philipp?
1: Also wir weisen die Vorwürfe definitiv ganzheitlich zurück. Also wir haben Generalunternehmer beauftragt und RML Infrastruktur zahlt alle Rechnungen fristgerecht. Ich finde es schade, dass sich Medien dazu hinreißen lassen, gewisse Sachen zu verbreiten, ohne vielleicht die andere Seite vollumfänglich zu verstehen oder zu hören wollen. Nichtsdestotrotz, wir bezahlen unsere Rechnungen fristgerecht. Wir haben aber natürlich auch Freigabeprozesse, wo man sagt, die Leistung muss erbracht werden, bevor ich eine Rechnung zahlen kann. Das ist ja so, wenn ich ein Auto kaufe und ich Reifen kriege, ist geliefert, dann kann ich nicht wegfahren damit. Und da müssen wir gewisse Meilensteine einfordern. Wenn da der Meilenstein erreicht worden ist, wird die Rechnung ganz normal freigegeben. Und da gibt es ein mehrstufiges Freigabethema bei uns.
0: Enrico, wenn ich sowas höre, dann hinterfrage ich, darum seid ihr ja heute da bei uns im Studio, bei Radio Frequenz, wir hinterfragen sehr viel und wollen auch, dass die Leute wirklich von kompetenten Leuten erfahren, wo es Sache ist, Enrico, oder? Was stimmt wirklich bei dem ganzen Thema oder bei der Thematik? Philipp hat es zwar schon gesagt, aber wo kommt das her?
2: Ich würde das jetzt so formulieren, anonym, also uns hat, also die RML-Infrastruktur wurde vor Monaten mittels anonymen Schreiben informiert, dass das Geld nicht geflossen sein soll von Generalunternehmen zu Subunternehmen, und wenn wir nicht zahlen oder wenn die RML-Infrastruktur nicht zahlt, wird Druck über die Medien ausgeübt, so steht es in den Erpresserschreiben unter Anführungszeichen drinnen. Wir haben dann, oder die Geschäftsführung hat dann sofort versucht, Kontakt aufzunehmen, auf diese E-Mails zu antworten. Es kam natürlich keine Antwort zurück. Man wollte vermitteln, die RML-Infrastruktur hat mit den Unternehmen, mit den Generalunternehmen gesprochen, klare Worte gesprochen, reinen Tisch gemacht, ja, alles auf den Tisch gelegt und gebracht, sich alle Seiten angehört. Nur der Erpresser hat sich nie bei der Geschäftsführung der RML-Infrastruktur gemeldet. Zwischenzeitlich weiß man, wer dieser Erpresser ist. Er hat mit der kleinen Zeitung Kontakt aufgenommen. Er hat andere Medien darüber informiert, ja, und sie auch benutzt, um an sein Geld zu kommen. Die RML-Infrastruktur kann ihm nur sein Geld nicht zahlen, weil wir mit dem Generalunternehmen vertragliche Verpflichtungen haben und die Generalunternehmer von uns bezahlt worden sind. Er hat seine Drohungen wahrgemacht, ja, und die RML-Infrastruktur hat rechtliche Schritte eingeleitet, Klage eingereicht, aber dazu kann der Philipp mehr sagen.
0: Philipp, es ist ja nicht nur, dass es ein Presseschreiben gibt oder was auch immer, aber es ist eine Kritik entstanden bei gewissen Bürgermeistern in der Region. Philipp.
1: Ja, also grundsätzlich sind wir im engen Austausch mit den Bürgermeistern. Es gibt da runde Tische, die veranstaltet werden, wo wir über den laufenden Ausbau sprechen. Ich habe nochmal die 1000 Kilometer angesprochen. Es kann dort und was sein. Wir haben aber eine eigene Applikation eingeführt, wo jeder Bürgermeister drauf sieht, welche Mängel gibt es. Ich glaube, dass da ein wesentlicher Punkt bei der Kommunikation gelegen ist. Und wenn die Leute miteinander reden, kommt man zaum. Und da glaube ich, dass die Kommunikation besser geworden ist. Wir sind in regelmäßigen Austausch. Wir haben auch dort einen wesentlichen Fortschritt gezeigt. Daten sprechen mehr als wie gute Versprechungen und Worte. Ich glaube, dass wir auf einem wesentlich besseren Ziel Endspurt hingehen, damit wir die Gemeinden auch fertigstellen.
2: Vor dem Sommer haben sich alle Bürgermeister mit der RML-Infrastruktur auf Einladung der RML, des Regionalmanagements und deren Vorsitzenden getroffen, und seitdem ist der Austausch mit den Gemeinden, mit den Bürgermeistern, mit den Verantwortlichen engmaschiger, ja, strukturierter und auch professioneller aufgesetzt. Und wir merken selbst, ich bin auch mit einigen Bürgermeisterinnen und Bürgermeistern im Austausch, man merkt jetzt wirklich, der frische Wind im dritten Anlauf wirkt und es gibt nur mehr ganz wenige kritische Stimmen, aber die kritischen Stimmen, die werden wir schon noch behandeln.
0: Ich sage immer so, man kann einen Fehler einmal machen, wenn man einen Fehler zwei oder dreimal macht, dann ist man eigentlich dumm. Aber das ist ein anderes Thema. Philipp, wie viele Subunternehmer und einheimische Firmen arbeiten zurzeit an dem Projekt, weißt du das?
1: Also die genaue Anzahl weiß ich nicht. Wir haben grundsätzlich diesen ganzen Bezirk in Cluster aufgeteilt. Wir haben 4, 5 große Generalunternehmer, die für uns die Cluster fertigstellen. Die Subunternehmer werden uns wöchentlich kommuniziert, wer diese Subunternehmen sind. Ich müsste jetzt irgendwie ungeeignete Schätzungen abgeben, wo ich glaube, dass ich daneben liegen werde. Aber 6, 7 große Generalunternehmer haben wir im Einsatz, die für uns gerade den Rollout treiben. Und dann gibt es natürlich viele kleinere Unternehmen, die auch genannt worden sind, aber ich kann keine konkrete Zahl sagen.
0: Sind das einheimische Unternehmen?
1: Ich glaube, das ist eine gute Mischung. Also wenn es nur einheimische gäbe, wären wir noch in 10 Jahren wahrscheinlich auch noch immer im Rollout tätig und auch nicht weiter wie jetzt. Also grundsätzlich ist, glaube ich, woher die kommen, nebensächlich, wir sind ja auch ein Förderprojekt, deswegen müssen wir die ganzen Themen auch ausschreiben. Und wir haben die Verpflichtung, dass wir Fördermittel zweckgerecht einsetzen. Also das ist ein ganz transparentes Verfahren. Mhm. Im Prinzip haben wir viele Unternehmen eingesetzt. Woher die Subunternehmer kommen, das ist auch eben nachrangig, weil sie müssen Arbeitserlaubnisse in Österreich haben. Also die rechtlichen Rahmen werden eingefordert und auch kontrolliert.
0: Mhm. Philipp, wie viele Anschlüsse gibt es jetzt wirklich im Bezirk Lierzen, die was Leute, die was wirklich am Glasfaser angeschlossen haben, weiß man das?
1: Ja, das weiß man. Also grundsätzlich könnten 19.000 aktuell bestellen. 6.500 haben bestellt und von den 6.500 sind 1.500 schon oder 1.600, die jetzt täglich mit dem Internetprodukt surfen können. Wir haben uns ambitionierte Ziele bis Ende des Jahres vorgenommen. Also bis Ende des Jahres wollen wir knapp die 5.000 Kunden schaffen.
0: Und wie viele könnten anschließen im Bezirk? Wie viele könnten jetzt zurzeit anschließen?
1: Ich hoffe, wie viele werden anschließen? Also wir sind knapp bei...
0: Nein, werden könnten.
1: Ja. Könnten. Könnten, wären 19.000, könnten sofort unterschreiben. Weitere 11.000 ebenso, weil da sind wir schon an der Grundstücksgrenze. Und das wird jetzt sukzessive geschlossen, dass eben auch diese 31.000, was wir gehabt haben, wirklich jeder ein Produkt bestellen können.
0: Enrico, weiß man, wie viele Anfragen das auf den Gemeinden gibt? Weiß man das? Zum Anschließen?
2: So, ich weiß nicht, welche Anfragen die Gemeinden bekommen.
0: Wisst ihr das? Wie kriegt ihr das nicht mit? Wenn jetzt zum Beispiel ich auf die Gemeinde gehe und frage mich gerne anschließen, was passiert dann?
2: Ja, du müsstest nicht an die Gemeinde zur Gemeinde gehen, um zu anzuschließen, sondern zu einem unserer Internet-Service-Anbieter oder einfach auf unsere Website klicken, www.deineglasfaser.at/bestellen, ganz einfach, dort ist der Überblick, 1, 2, 3, 3 Schritte und du bestellst bei einem Internet-Service-Anbieter deiner Wahl. Du bekommst unser Hausanschlusspaket zugeschickt, ja. Erledigst deine Eigenleistung am Grundstück. In einer Wohnung, in einem Mehrparteienhaus ist weniger Eigenleistung zu erbringen als bei einem Einfamilienhaus. Wenn du dann die Glasfaser von der Grundstücksgrenze ins Haus gebracht oder verlegt hast, in Eigenregie, meldest du das fertig, dann kommt ein Techniker von der RML Infrastruktur vorbei, schaltet es aktiv und dein Internetanbieter schickt dir dann nur das Modem, der steckt es an und du surfst in Lichtgeschwindigkeit.
0: Mhm. Ich habe mir das jetzt gerade angeschaut auf der Homepage, da sind 7 oder 8 Anbieter. Wenn ich jetzt ein älterer Mensch bin, es gibt im Bezirk Lierzen Großteil ältere Leute und ältere Menschen und ich schaue mir das an auf der Homepage, da bin ich, da schaue ich halt einmal und dann schaue ich und dann schaue ich. Aber im Grunde genommen weiß ich nicht, was ich tun soll. Also das ist vor allem für ältere Leute, du siehst das eh, was ist und was sollen die machen, weil der kann nicht, zum Beispiel der kann nicht auf Lierzen fahren, wo es dann diese Beratungsgespräche gibt. Wo findet der einen Weg, dass er zu einem immer noch günstigen Glasfaseranschluss kommt?
2: Ja, wir haben viele Wege, viele niederschwellige Zugänge, um zu einem Glasfaser-Internetanschluss zu bekommen. Einerseits versuchen wir über die Gemeindemedien, über die Gemeindezeitungen die entsprechenden Infos der älteren oder nicht digitalen Bevölkerung zur Verfügung zu stellen. Dann gibt es in Gröbming den Most Wanted, der vollumfänglich persönlich beratet im Geschäft. Ja, es gibt in der Arkade den Most Wanted in Liezen, der vollumfänglich berät und Verträge dann auch abschließt. Wir sind mit unseren Sprechstunden in den Gemeinden, wir sind mit unseren Informationsveranstaltungen seit Jahren in Gemeinden, bei Bürgerversammlungen zu Gast. Das jetzt pauschal zu beantworten, ist einfacher als für jede einzelne Gemeinde. Es gibt Bürgermeister, die sind da super engagiert und dahinter, der verlangt jedes Monat einen Text für einen Postwurf und will Informationen an seine Bevölkerung verteilen. Aber schaut auf die Website, schaut in die Zeitungen, wir inserieren, wir schalten PR-Texte, wir machen Presseaussendungen. Wir sind auch dankbar für die Sendung heute hier auf Radio Frequenz. Man kann zu den Internetanbietern, die haben auch Geschäfte und Verkaufslokale. Die Salzburg AG ist in Gröbming stationiert, Magenta hat einen Shop im Eli, Most Wanted habe ich schon gesagt. Also man kann auch persönlich vorbeigehen und sagen, ich möchte Glasfaser, bitte beratet mich. Ne? Und die nehmen sich auch alle Zeit, erklären alles und...
0: ich habe selber probiert, muss ich ehrlich sagen. Ich habe mal probiert, was passiert, wenn ich daheim einen Glasfaseranschluss haben will. Dann bin ich in irgendwo zu einer Stelle hingegangen. Dann habe ich gefragt, bitte, wer kann mir helfen, wer informiert mich, damit ich zu einer Glasfaser komme. Passiert ist dann, na, das weiß ich nicht. Dann musst du warten, bis wer andere kommt und dann habe ich gewartet, bis wer andere kommt. Na,
2: dann hast du uns zur Radiosendung eingeladen, ne? Damit wir es da erklären.
0: Ja. Na, pass auf. Und dann, ja, das ist schon so, dann sagt sich die Dame, ja, ich muss, in Liezen gibt es Sprechtage oder irgendwo, jeden Freitag Nachmittag, glaube ich, irgendwann einmal, sage ich, ich bin von Mitterberg, ich kann nicht nach Liezen fahren. Geht nicht. Nein, das geht nicht, da muss ich kommen, die haben Pläne dort und ich ihnen, da sage ich, was soll ich da machen, Philipp? Was soll ich da? Wenn ich jetzt, ich sage, es war nur ein Versuch von mir, was passiert, wenn ich wirklich ein Glasfaseranschluss war? Und das war, muss ich sagen, das war nicht sehr positiv.
1: Da war der Weg nach Gröbming wahrscheinlich einfacher und die können auch mehr sagen zum Mitterberg. Nichtsdestotrotz nehmen wir den Punkt da gerne auf, aber ein wesentlicher Punkt, wo sich jeder und jede Altersgruppe informieren kann, das sind die Infoveranstaltungen, die es geben wird. Da gibt es Verkaufsstände, wo die Serviceanbieter da sein werden. Die werden dann erklären, was ist genau zu tun, was ist der Ablauf. Von der RMN-Infrastruktur werden ebenso Kolleginnen und Kollegen dabei sein, wo man eben nochmal die Einzelheiten durchgehen kann. Die Infoveranstaltung, da musst du helfen, Enrico. Geplant sind sie auf jeden Fall in Aigen, in Irtning.
2: In Bad Mitterdorf und in Steinach-Bürg. Und zu den Infoveranstaltungen und Sprechstunden, das sind ja nicht die ersten Sprechstunden und Infoveranstaltungen, die wir machen. Wir haben sie schon vorvoriges Jahr veranstaltet. Und wir sind aber jederzeit bereit, sollte uns eine Anfrage erreichen, dass wir die beantworten.
0: Ja, ich habe mir jetzt nachgedacht, welche Fragen, dass ich noch habe. Und zwar, warum ist das eigentlich bis zur Grundstücksgrenze ist gratis? Und von der Grundstücksgrenze ins Haus muss jeder selber zahlen. Philipp, warum ist das so?
1: Also gratis ist es bis ins Haus. Wir haben ja das Hausanschlusspaket, das wir versenden. Wir empfehlen immer, einen Wasserschlauch aus Schutz über dieses Mini-Röhrchen von uns zu geben, damit eben beim Spatenstich nicht fälschlicherweise was abgetrennt wird. Mhm. Wir haben ein rechtliches Thema. Also bis zur Grundstücksgrenze ist es einfach, dass wir kommen. Und so legen wir das Mini-Röhrchen ab. Also das ist fotodokumentiert. Jeder, der jetzt auf die Webseite geht und sagt, ich möchte gerne bestellen, gibt es eine Adresse ein. Und dann sieht man noch im Zuge dessen, wo dieses Mini-Rohr abgelegt worden ist. Mhm. Auf Eigengrund, ein Garten ist ein sensibles Thema, wo man den schön herkriegt hat. Und wir wollen jetzt da quer durch den Garten. Dann ist es natürlich ein Thema, dass man es nicht so vorfindet, wie man es hinterlassen hat dann. Mhm. Und deswegen haben wir uns entschieden, dass diese Eigenarbeiten am Grundstück bei Einfamilienhäusern von den Eigentümern selbst durchgeführt werden müssen.
2: Aber das ist nicht uns in Litzen eingefallen oder dem Enrico Radelli oder dem Philipp Dora, wenn man in Österreich sieht, alle anderen Glasfaser-Infrastrukturerrichter verfolgen das gleiche Konzept und den gleichen Ablauf. Es wird das Glasfaserlehrer an der Grundstücksgrenze abgelegt. Der Haushalt oder der Glasfaser bestellt hat oder die Glasfaser bestellt hat, bekommen ein Hausanschlusspaket mit den Materialien zugeschickt, die man benötigt, um von der Grundstücksgrenze ins Haus zu kommen. Das habe sogar ich geschafft und wer von den Hörerinnen und Hörern mein handwerkliches Geschick kennt, weiß, dass das überschaubar ist. Und dann bin ich im Haus, die Dinge im Hausanschlusspaket sind kostenlos und dann braucht es nur mehr etwas Geduld, bis ein Techniker vom Internet-Service-Anbieter und der RML-Infrastruktur vorbeikommt und das Ganze aktiv macht. Bis in die Wohnung, einfacher, bis zur Grundstücksgrenze und dann ist man als Hausbesitzer ein bisschen gefordert, dass man das Hausanschlusspaket verlegt. Es gibt eine Anleitung drin, die ist nicht nur im Internet, sondern auch in Papierform, die wirst du zugeschickt kriegen, wenn deine Bestellung dann geglückt ist. Und da kannst du im IKEA-Style dann durcharbeiten und dein Glasfaserkabel vergraben, verlegen, durch die Mauer führen und warten, bis unsere Techniker kommen.
0: Liebe ich das oder liebe ich das nicht? Weil ich bin, muss sagen, ich bin lieber auf einen menschlichen Kontakt oder persönlichen Kontakt, wo ich mit meinen reden kann, ist mir das viel, viel lieber. Also ich muss alles selber übers Internet machen und ich denke, so geht es eigentlich viel Leuten im Bezirk Lierzen, die wollen lieber wollen face-to-face sehen und sprechen und reden mit dem. Ja, das bin ich.
2: Ja, zusammengefasst, Infoveranstaltungen auf der Gemeinde erfragen, die Gemeindemedien nutzen, zum Most Wanted fahren, zu den Geschäften und Shops unserer Internet-Service-Anbieter. Dort gibt es die persönliche Beratung und wenn mich wer trifft und anspricht, ich gebe auch Auskunft.
1: Weiters gibt es ja noch eine eigene Telefonnummer auch auf der Homepage ersichtlich. Wir sind gerade auf der Suche nach einem zusätzlichen Kollegin oder auf der Suche nach einer zusätzlichen Kollegin oder Kollegen, um dieses Team zu verstärken, weil uns der persönliche Kontakt wichtig ist. Nur aktuell können wir nicht 1000 Anrufe pro Tag abarbeiten. Wir sind kein Magenta, Salzburg, wie auch immer, der ein Callcenter hat mit, was weiß ich, ein paar hundert Leute, die was das abfangen können. Aber wenn sich jemand angesprochen fühlt, wir haben aktuelle Stellen in der Ausschreibung, bitte gerne bewerben.
0: Philipp, vielleicht war es das zufällig. Wie hoch waren die ursprünglich kalkulierten Kosten und wo sind wir jetzt? Wo stehen wir jetzt?
1: Aktuell mit Jahresende 2025 haben wir insgesamt in das Netz 123 Millionen investiert. Der Plan ist, wenn man einen neuen Schritt zurückgeht, förderfähige Kosten sind 170 Millionen, 90 Millionen Förderungen wurden gesagt, aktuell sind wir in einem Scope um die 180, 190 Millionen. Aber das ist ja nicht nur das Thema der Rollout selbst, sondern auch, wir haben ja eine Mannschaft, die das abmanagen muss und wir haben auch zusätzliche Themen, die was man natürlich im Projekt auch mitfinanzieren muss.
0: Philipp, wer bezahlt die Mehrkosten?
1: Die Mehrkosten, die...
0: Die, was jetzt schon entstanden sind?
1: Ja, auf die 123 haben wir noch nicht wirklich viel Mehrkosten gehabt oder gesehen. Im Prinzip trägt das die RML-Infrastruktur.
0: Die Mehrkosten?
1: Genau.
0: Das sind ja auch wieder wir, was das zahlen, oder wer zahlt das?

0: Der Investor hat vertraglich zugesichert, dass das Projekt nach 50 Jahren in das Eigentum der Region übergeht. Ja, und du hast es einleitend gesagt, jeder, der sich Glasfaser am Netz der RML-Infrastruktur bestellt, kauft sich ein Stück eigenes Internet aus der Region für seine Familie, für sein Unternehmen, für sein Haushalt, kauft es nicht bei einem anderen Anbieter, der eine AG ist oder irgendwas, sondern investiert quasi in die Region und kauft ein Stück aus der Region für seine Datenverbindung.
1: Ja, Philipp, ich muss ein wenig auf die Uhr schauen. Dein Wunsch an die Zukunft?
2: Guter Punkt. Ich bin eigentlich fast wunschlos glücklich. Beruflich würde ich gerne das Projekt in eine gute Zielgerade leiten dürfen. Gesundheit ist, glaube ich, auch wichtig, dass es den Familien gut geht. Ich bin ein Familienmensch. Ansonsten glaube ich, dass man mit der jetzigen Situation zufrieden sein muss. Nicht in der Vergangenheit grübeln, sondern eher positiv in die Zukunft blicken, dass das Projekt gut glücken kann und dass die Menschen, die miteinander arbeiten, ein gutes Auskommen finden miteinander.
1: Enrico, die gleiche Frage an dich.
0: Gesundheit, die Familie, die zwei Jungs warten schon auf mich daheim, die wir jetzt dann abholen, weil die letzte Ferienwoche doch etwas fordernd ist noch. Ich bin überzeugt, dass, wie bereits heute mehrmals gesagt, das gemeinsam im Vordergrund stehen muss. Und wenn alle anpacken und mitmachen, wir da was Großartiges für den Bezirk Litzen schaffen können. Glasfaser in jedes Haus, beinahe in jedes Haus, beinahe zu jedem Grundstück, ist ein Wahnsinn. Und in 5 Jahren, in 10 Jahren werden wir darüber lachen, was da so passiert ist. Und der Fortschritt ist enorm, der dadurch passiert für den Wirtschaftsstandort, für die Unternehmen, für die Familien, für den Tourismus. Das wird großartig werden, wenn das Glasfaser in den nächsten Jahren überall den Weg in die Haushalte findet.
1: Die Zukunft wird es bringen, die Zukunft wird es weisen. Philipp, vielen herzlichen Dank.
2: Herzlichen Dank.
1: Enrico, vielen herzlichen Dank und ich wünsche euch für die Zukunft, für euer Projekt oder für das große Glasfaserprojekt im Bezirk Litzen alles Gute und viel Glück. Danke.
0: Dankeschön.
2: Danke.

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1: Weiter geht's im Programm von Radio Frequenz mit den Veranstaltungen, Services und Termine für unsere Region. Ja, nach dem interessanten Gespräch im Infopoint über das Glasfaser im Bezirk Lierzen geht's weiter mit dem Eventkalender. Heute ist Mittwoch, der 9. August 2026 und wir stehen immer noch im Sternzeichen Jungfrau. Hoppala, der 9. September 2026. Aber wir stehen trotzdem im Sternzeichen der Jungfrau. Wichtige Telefonnummer von Notdiensten: Feuerwehr 122, Polizei 133, Rettung 144 Euro, Notruf 112, Ärzte, Notdienst und Gesundheitsfragen 1450, Bergrettung 140, psychiatrischer Notdienst 0844 99 33, Telefonseelsorge 142, Krisenintervention des Landes 130.
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1: Verkehrsmeldungen laut ÖAMDC L713 Admont zwischen Grabendeichring und Bahnhofstraße in beide Richtungen gesperrt. Baustelle noch bis 12.09. und dann folgend bis 20.09. täglich zwischen 20 und 6 in der Früh. A9 zwischen Mauthausen und Kammern in beide Richtungen Gegenverkehr, Fahrbahn auf einen Fahrstreifen verengt. Baustelle bis voraussichtlich 31. Oktober 2026 und zwischen Mauthausen und Kammern in beide Richtungen geänderte Verkehrsführung. Baustelle voraussichtlich bis 31.12.2026. L724 zwischen Schladming und Planei in beide Richtungen, Fahrbahn auf einen Fahrstreifen verengt, die Geschwindigkeit ist begrenzt. Baustelle bis 31. Oktober 2026, 18 Uhr. Dann noch L744 zwischen Moosland und Kirchlanden in beide Richtungen gesperrt. Baustelle noch bis 11.09.15 Uhr. In Bad Middelndorf Memory Café Demenzberatung, Austausch für Menschen mit Demenz und deren Angehörigen in Zusammenarbeit mit dem Hospizteam aus Seerland, Hinterberg, Pfaffkumitz, Oberstdorf, 14 bis 16 Uhr, Telefonnummer 0676 84 63 97 36.

Das Gewaltschutzzentrum befindet sich in Liesen von Leichnamsweg 15. Einmal wöchentlich ist eine Mitarbeiterin vor Ort bei Bedarf auch öfter. In Liesen treffen der anonymen Alkoholiker jeden ersten und dritten Mittwoch im Monat Beratungszentrum Liesen von Leichnamsweg 15, 18:30 bis 20 Uhr. 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
1: Heute Mittwoch, 9. September, das Klangfilmtheater Stadtming zeigt den Outdoor-Community-Film Snake Peaks Movie Night, Summer Edition von Filmemacherinnen aus der Welt des Outdoor-Sportes, vom Mountainbike- und Gravel-Abenteuer über Big Wave Surfing bis hin zum persönlichen Outdoor-Erlebnis des Extremsportes. Am Donnerstag, den 10. September, lädt der Verein Kopfe erstmals zum Erfahrungsaustausch im Kulturhaus Liezen ein. Um 17.30 Uhr im Sitzungszimmer Kulturhaus Liezen. Donnerstag, 10. September im Klangfilmtheater in Schladming. Da gibt es den Reinhard P. Gruber und Rödelmoser Blech. In diesem Literaturmusikprogramm liest Reinhard P. Gruber Passagen aus seinem steirischen Kultroman aus dem Jahre 1973 aus dem Leben Hödelmosers. Musikalisch unterstützt wird er dabei vom Hödelmoser Blech. Beginn 19.30 Uhr. Freitag, 11. September, Classic Night in Öbland. Orchesterkonzert in der Pfarrkirche Öbland. Beginn um 19.30 Uhr. Heuer gastiert zum dritten Mal das Ensemble Veridot aus Salzburg. Und am Freitag, den 11. September, beginnt im CCW Steinach das Herbst-Winter-Programm mit einem musikalischen Highlight. Es spielen und singen Giorgio Conte und Paint. Giorgio ist der Bruder von Paolo. Eine Mischung aus Retro-Charme mit französischem Flair, ein bisschen 20er, 30er Jahre, ein bisschen Roaring 50s und Swinging 60s.

Dann haben wir einen Blutspendetermin für Montag, den 14.09. bei der See Kurenkongress aus 12 bis 13 Uhr und 14.30 Uhr bis 18.30 Uhr. Und zur Information, das Rote Kreuz sucht dringend Blutspender. Kostenloser Gesundheitscheck bei einem Blutspendetermin bis zum 13. September. Informationen unter www.blut.at. In Admont werden Lebensmittelspenden sowie Kleider, Schuhe und Hausrat beim Flohmarkt am Montag und Donnerstag nachmittags ab 14 Uhr angenommen und ausgegeben werden. Hauptstraße 27. Kostnixladen in Rottenmann im evangelischen Pfarrhaus, angrenzend an den Sportplatz der Mittelschule Rottenmann. Immer geöffnet, Donnerstag von 15 bis 18 Uhr. Dann gibt es den Kostnixladen in St. Martin am Gremming. Im ehemaligen Gemeindeamt, Freitag von 10 bis 15 Uhr. Kostnixladen in Bad Mittendorf gegenüber der Kirche. Mittwoch und Freitag von 16 bis 19 Uhr. Kostnixladen in Irtning, Eigner Straße 25, Mittwoch von 10 bis 12 und 17 bis 19 Uhr geöffnet.

Am Donnerstag gibt es den Sozialvitalmarkt von 10 bis in 5 Fahrhof in Schladming. Ebenso in Rottenmann, Donnerstag ab 10.30 Uhr im ehemaligen Caritas-Internat in der Schlosskasse, Donnerstagnachmittag in Gröbming in der evangelischen Pfarre ab 15 Uhr und die Tafel in Liezen findet jeden Samstag ab 18 Uhr bis ca. 20.30 Uhr im Ärztezentrum, Erdgeschoss, Rathausplatz, Stadthaushalte, die Anspruch auf kostenlose Lebensmittel haben, werden direkt dort registriert und erhalten Lebensmittel.

Jetzt schauen wir noch kurz zu den Bauernmärkten. Baumarkt in Liezen, morgen am Donnerstag bis 11 Uhr am Parkplatz vor der Arkade in Jettling, Donnerstag von 13.30 Uhr bis 16 Uhr. Und nächste Woche gibt es dann wieder den Hall Admont Gesäuse Grammerhofladen am Donnerstag von 14 bis 16.30 Uhr in der Landesfachschule Grammerhof. Dann gibt es im Palasier den Wochenmarkt am Kometzkeplatz am Donnerstag von 7 bis 12 Uhr, Baumarkt am Wetzlarer Platz in Schladming, Freitag von 8 bis 13 Uhr. Und in Gröbming gibt es das Bauernstandl jeden Freitag von 9 bis 14 Uhr und in Bad Mitterndorf am Freitag Bauernmarkt im Hausrahmen von 15 bis 18 Uhr.

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1: 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Der nächste Infopoint wartet bereits am Freitag um 9 Uhr auf euch, dazu begrüßt mein Kollege Daniel Bernhard. 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Ja, der Ernst Nussbaum wünscht euch, wünscht Ihnen noch einen wunderschönen Mittwoch, 9. September 2026. Bleiben Sie uns gewogen.

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3: Einen wunderschönen guten Morgen. Sie hören Radio Frequenz, das freie Radio im Ennstal, direkt aus den Studios in der Kulturstraße 9 in Liezen. Heute ist Mittwoch, der 9. September 2026. Heute im Infopoint Philipp Dorer, kaufmännischer Geschäftsführer, und Enrico Radaelli, RML Infrastruktur Glasfaser Liezen GmbH. Heute ist richtig gesagt. Zuerst einmal einen wunderschönen guten Morgen, echt zwar.
4: Wunderschönen guten Morgen.
5: Guten Morgen.
3: Habe ich das richtig gesagt? Stimmt das?
4: Beinahe richtig.
3: Beinahe.
4: RML Infrastruktur GmbH.
3: Also ganz einfach RML Infrastruktur GmbH Liezen. Oder ist Liezen nicht dabei?
4: Ja, Liezen, wir bauen und errichten Glasfaserinfrastruktur in Liezen, im Bezirk Liezen. Liezen ist mittendrin.
3: Mhm. Aber bevor wir mit dem sehr interessanten Gespräch und meine Fragen starten, schauen wir uns aber zuerst einmal das Wetter an für den Bezirk Liezen, wenn ich es zusammenbringe.

Die Messwerte von heute, 8.30 Uhr, lagen zwischen 13 Grad in Bad Mittendorf, 14 Grad in Gröbming, 13 Grad in Mosel-Landl, 14,5 Grad in der Ramsau und 13 Grad in Admont. Wie schaut es heute aus am Mittwoch? Es sollte eine Wetterumstellung kommen. Am Vormittag gibt es bei meist noch trockenen Bedingungen, speziell Richtung Osten und Süden, längeren Sonnenschein. Allmählich mischen sich von Westen Wolken mit und ab Mittag ziehen im Vorfeld einer Kaltfront erste Regenschauer und Gewitter durch. Danach gibt es regional wieder ein paar trockene Stunden mit kurzen Auflockungen. In den Abend- und Nachtstunden wird der Regen wieder häufiger und stärker. Mit auffrischendem Nordwestwind erreichen uns die kälteren Luftmassen. Vor den Schauern steigen die Temperaturen in der Obersteiermark auf 21 bis 26 Grad. Im Südosten örtlich noch knapp über 30 Grad. Wie schaut es aus für Donnerstag? Der Donnerstag präsentiert sich deutlich kälter. Im ganzen Land gibt es viele Wolken, nur zwischenzeitlich hält es etwas auf. Der leichte Regen am Vormittag legt am Nachmittag eine kurze Pause ein, ehe er gegen Abend von Südwesten her wieder häufiger wird. Im Norden fällt kaum Niederschläge. Die Temperaturmaxima liegen zwischen 21 Grad, Temperaturminima zwischen 9 und 15 Grad. Wie schaut es aus für übermorgen am Freitag? Wechselhaft und kühl verläuft aus derzeitiger Sicht der Freitag. Nach einem wolkenverhangenen und nassen Vormittag beginnen die Wolken am Nachmittag zögerlich aufzulocken und aufzuhellen. Die Schauer ziehen sich ins Bergland zurück. Mit Nord- bis Ostwind ist es zur Abwechslung mal zu kühl für die Jahreszeit. Nach Frühtemperaturen zwischen 9 und 14 Grad erreichen die Höchstwerte 14 bis 19 Grad.

0: Ja, liebe Hörerinnen und Hörer, ich habe es ja schon versprochen, wir haben heute zwei spannende und interessante Gäste bei uns im Studio, den Enrico Radaelli und den Philipp Thora von der RLL-Infrastruktur. Guten Morgen, wie war die Anreise?
1: Also ich bin zu Fuß hergegangen, wir sind nicht so weit weg vom
2: Radio Frequenz. Also bestens, Sonnenschein. Bestens.
3: Ja, aus Weißenbach bei Lietzen ist die Anreise überschaubar gewesen.
0: Die war überschaubar. Philipp, was ist die RML-Infrastruktur Glasfaser GmbH? Was ist das? Und aus was ist die entstanden oder aus was ist die gewachsen? Oder ist das schon länger, was gibt, diese Firma? Oder was ist das genau?
2: Ja, die RML-Infrastruktur wurde, glaube ich, 2021 gegründet, damit Glasfaser im Bezirk Lietzen ausgebaut werden kann. Es gibt drei Gesellschafter. Einerseits ist ein privater Investor dabei, andererseits ist auch die RML mit an Bord als Gesellschafter, um eben Glasfaser im Bezirk Lietzen auszubauen. Spannend ist es, dass das Projekt eigentlich finanziert wird mit sehr vielen Privatgeldern, aber auch natürlich ist es ein Förderprojekt und aus der EU fließen in das Projekt 90 Millionen Euro, was wir jetzt dem Bezirk Lietzen zugutekommen lassen.
0: Wir haben gerade vorher im Wetter gehört, es war ja heuer ein wunderschöner Sommer, sehr trocken, ist ja für die Grabungsarbeiten nicht so schlecht gewesen, oder?
3: Ja, richtig, der Baufortschritt heuer war beachtlich und es ist einiges weitergegangen. 18.000 Glasfaseranschlüsse sind aktuell nutzbar, 30.000 fertiggestellt, aber die aktuellen Zahlen hat der Philipp heute noch recherchiert und am Handy mit.
2: Aktuell liegen wir sogar schon bei 31 Haushalten an der Grundstücksgrenze und 19.000 können jederzeit ein Produkt bestellen.
0: Vermutlich 31.000, oder?
2: 31.000 haben das Minirohr am Grundstück und wir arbeiten gerade mit Hochdruck daran, dass das Glas in diese Minirohre eingebracht werden. Und wenn das Glasfaser noch in der Minirohr eingebracht worden ist, dann kann jeder herzlich gerne bestellen.
0: Ursprünglich, glaube ich, war Ausbruch, dass das ganze Glasfaser, der Ausbau bis 2026 im Bezirk Lietzen abgeschlossen ist. Ist nicht so, oder?
3: Ja, ich war selbst dabei bei der ersten Informationsveranstaltung in Irtning-Donnersbachtal in der Festhalle. Wie so ist bei großen Infrastrukturprojekten, nicht alltäglich für den Bezirk, alle haben sich das anders vorgestellt, die Bürgermeister, die Bürger, die Bürgermeisterinnen, auch wir als Unternehmen, aber wir haben Jahr für Jahr dazugelernt und wir sind jetzt auf einem guten Weg. Alle guten Dinge sind drei. Der dritte Anlauf bringt uns dem Ziel sehr nahe und die gute Nachricht haben wir schon gehört und die gute Nachricht ist, 19.000 Haushalte im Bezirk Lietzen können bereits Glasfaser-Internet bestellen und sie haben es direkt vor der Haustür oder in der Wohnung in Mehrparteienhäusern. Der Rest wird noch 2 Jahre warten müssen. Unser Förderzeitraum wurde verlängert bis 2028 und wir sind guter Dinge, dieses Projekt mit allen Beteiligten und für alle Beteiligten abzuschließen.
0: Man hört ja so Ecken und Enden Kritik, Philipp. Es ist zum Teil 3-4 Mal irgendwo aufgekommen worden. Woran liegt das?
2: Also gerechtfertigte Kritik nehmen wir gern herzlich an. Da gibt es ja Kontaktmöglichkeiten, wo wir jederzeit gerne für Kritik bereit sind. Ungerechtfertigte Kritik müssen wir natürlich zurückweisen, aber sind wir trotzdem auch da, dass wir uns die Anliegen natürlich gerne auch anschauen. Wo gegraben wird, wird Staub aufgewickelt. Wir müssen uns im Gedächtnis rufen, dass da fast 1000 Kilometer Grabungsleistung bisher schon umgesetzt worden ist. Und wenn ich 1000 Kilometer Grabungsleistung habe, dann wird dort und da auch was passieren. Also die Baufirmen sind zwar Profis, aber nichtsdestotrotz kann man nicht alle Eventualitäten ausschließen. Also im Großen und Ganzen sind wir unserer Aufgabe bewusst. Und wir arbeiten mit Rücksicht auch auf die Bewohnerinnen und Bewohner. Nichtsdestotrotz wird es staubig, weil ein Tiefbau ist nie reibungslos. Man hat noch wehen, es ist vielleicht dort und da ein Schaden passiert, aber der wird behoben. Und das ist ja das Gute, wenn wir jetzt nochmal aufgraben, wissen wir, dass dieser Schaden, der entdeckt worden ist, einfach behoben wird.
0: Einfach behoben wird und wenn man das vierte oder fünfte Mal aufgrabt, wird man es schon gar zusammenbringen, oder, Enrico?
3: Man bringt alles zusammen und wie ich schon eingangs gesagt habe, ich bin in Weißenbach bei Lietzen zu Hause. Hab vor zwei Jahren Glasfaser-Internet bestellt, ja, und seit wenigen Wochen funktioniert es auch wirklich. Und man wartet zwei Jahre drauf und man hat es aber dann ein Leben lang. Und ich habe immer wieder Probleme gehabt mit der Internetverbindung. Das schlechte Wetter, die Tagesrandzeiten, es ist mehr los am Wochenende. Mit drei Kindern im Haushalt ist man froh über ausreichend Bandbreite. Meine zwei Jungs, 9 und 11, sind besonders begeistert, weil jetzt funktioniert das wirklich, wie es funktionieren soll. Und es ist eine Investition für die Region, aber auch für jeden, für jede Familie. Und man braucht das Internet und jetzt können wir wirklich glücklich sein, dass wir das haben. Wir im Bezirk Liezen sind eine der wenigen Regionen, wo sich alle Gemeinden einig waren, alle Bürgermeister einig waren, das als Gesellschaft zu gründen und auszuschreiben. Das hat 2020 begonnen, vom RML initiiert. Ja, und der lange Atem der verantwortlichen und politischen Entscheidungsträger hat dazu geführt, dass wir da jetzt Glasfaser-Internet ausbauen. Würden wir das jetzt nicht machen, im Auftrag der Region, würde das meiner Meinung nach niemand mehr machen.
0: Philipp, wir sind ja da in Liezen, wir haben ja das Büro und das Studio in Liezen. Was war der Grund, warum sich das in Liezen so lang verzögert hat?
2: Ja, Liezen ist ja die Bezirkshauptstadt. Wir haben mehrere Diskussionen geführt, wo wir gedenken zu graben, in welchem Ausmaß wir wollen. Und da hat es intensive Gespräche mit der Politik gebraucht. Wir sind auf einem weiteren Diskussionspunkt, wo wir eben in enger Abstimmung sind. Nichtsdestotrotz hat der Start gut begonnen. Im Juni ist der Baustart erfolgt. Letzte Woche oder vor zwei Wochen schon ist der Bob gekommen, Blitzschutz und alles ist gemacht. Also wir sind guter Dinge, dass im Anfang Oktober die Backbone-Anbindung passiert. Das ist praktisch die Anbindung zum Internet selbst, dass nachher ein Liezen der Vertrieb starten kann. Und das wird auch im Oktober passieren.
0: Jetzt wissen wir das auch.
3: Also wir sehen in Liezen, wenn ich die kurz unterbrechen darf, in Weißenbach bei Liezen sind die ersten Haushalte bereits versorgt mit Glasfaser. Da surfen schon viele über das Netz der RML-Infrastruktur. Und wenn man hereingeht bis zur Tausing-Siedlung weiter aus Heerstraßen und auch im Osten Atmunder Straßen bis hinunter zur Baubezirksleitung, da tut sich was, da sind die Leerrohre verlegt. Und ab Oktober kann man auch im Zentrum von Liezen dann auf eine Aktivierung warten, wenn die Glasfaserleitung aktiviert wird.
0: Aber der Bezirk Liezen ist ja nicht nur Liezen, ist ja Schladming, Philipp. Schladming hört man auch nicht so viel Sachen. Also die haben ja schon das Glasfaser von der Salzburger AG einer, glaube ich, durch bis Schladming. Was tut es in Schladming um? Wir haben auch in Schladming sehr viel höher, also die wollen das auch wissen, was los ist.
2: Schladming ist eigentlich relativ gut versorgt. Also die genannten Betreiber sind schon dort vor Ort. Das ist ein touristisches Gebiet. Aufgrund von WMs und so weiter ist dort eine relativ dichte Versorgung schon gegeben. Wir sind trotzdem nur in Abstimmungen auch mit dem Bürgermeister und mit der Gemeinde Schladming, dass wir unseren Scope definieren können, was wir dort ausbauen wollen. Aktuell sind wir in Diskussion, wo und wie das gewünscht ist. Wenn eine Durchgängigkeit des Netzes möglich ist, werden wir in Schladming auch beginnen zu bauen.
0: Jetzt habe ich ein bisschen eine kritische Frage, und zwar, AMS hat vor fünf Jahren, Glasfaserausbau den ganzen Bezirk Liezen, da geht die Leitung durch, das ganze Einste, sogar bis in die Söck rein, also bis in die Kleinsöck, sind die Schächte und die Kästen praktisch fix und fertig, in Ölbahn gibt's fix fertige Anschlüsse, aber warum ist man eigentlich da nicht in das bestehende Netz, wo es eine Glasfaserleitung war, warum ist man da nicht eingefahren damit und hat eigentlich mit AMS das Ganze gemacht?
2: Ich will jetzt nicht unbedingt für Mitbewerb sprechen. Im Prinzip geht es aber uns darum, dass wir bis ins Haus mit der Glasfaser kommen. Meines Wissens nach hat die A1 relativ gut verdichtet und näher das Glas zum Endkunden gebracht. Aber es fehlt über die Last Mile, dass man wirklich im Haus ist und dass man eine Glasfaser durchgängig nutzen kann. Wir haben ein Point-to-Point, das sagt den meisten wahrscheinlich nichts, aber es gibt eine dezidierte Glasfaser, die durchgängig vom Bob bis ins Haus gelegt worden ist und eingeblasen worden ist. Und die ist nutzbar und die brauche ich mit niemandem teilen. Kupfer hat man wieder Dämpfungswerte, die vielleicht nicht optimal sind. Und auch die zukunftssichere Netzinfrastruktur ist einfach FTTH. FTTH bedeutet Fiber to the Home, bis ins Haus, bis ins Wohnzimmer hinein.
3: Der Unterschied zu den Mitbewerbern ist, ja, dass wir die RML-Infrastruktur, unsere Glasfaserleitung in alle Haushalte, in alle Wohnungen verlegen. Das Ganze kostenlos im Auftrag der Region. Dafür gibt es Förderung. Das Einzige, was die Bürgerin oder der Bürger im Bezirk Liezen zahlen muss, ist das monatliche Entgelt an den Internetserviceanbieter bzw. die vertraglichen Einmalgebühren, die der Internetserviceanbieter hat. Davon haben wir aktuell 7 auf unserem Netz. Und ansonsten ist es kostenlos. Das ist die gute Nachricht und dafür sind wir von der Region beauftragt, dieses Projekt umzusetzen. Direkt in die Wohnungen, direkt an die Grundstücksgrenze, um auch dieses Glasfasernetz nutzbar zu machen.
0: Das verstehe ich schon, das ist mir auch klar, warum hat man das eigentlich nicht, man ist durchs ganze Enster wieder neu mit einer neuen Leitung durchgefahren, warum hat man sich mit Amos nicht geeinigt, dass man einfach dieses Glasfaser, was ja besteht und wo ja die Leistung da ist, warum ist man da nicht eingefahren, hätte man sich, ich weiß nicht wie viele Millionen Euro da spart, das ganze an der Bundesstraße aufzukommen, hätte man sich eigentlich erspart, weil da ist ja eine Glasfaserleitung drinnen.
2: Ja, aber da müsste man eigentlich in die Netzinfrastruktur reingehen, wir haben einfach ein anderes Netzkonzept, also da ist A1, hat ja ein Bestandsnetz, da gibt es die Vermittlungsstellen in jeder Gemeinde, dort wo sie versorgen. Wir haben uns dazu entschlossen oder setzen das jetzt um, dass ein neues, flächendeckendes FTTH-Netz errichtet wird. Dort und da nutzen wir fremde Infrastruktur, das ist aber auch nicht immer ganz einfach, weil wenn mir was gehört, gebe ich es nicht so gern her, aber die bisherigen Ausbauten fragen wir definitiv an, dass wir die Infrastruktur mitnutzen, damit man nicht unnötige Aufgrabungen braucht. Da sind wir definitiv drauf bedacht.
0: Bei uns fragen irrsinnig viele Leute, warum hat sich das Ganze so verzögert. Wie gesagt, das soll ja eigentlich schon fast alles laufen, aber wie es ausschaut, weiß nicht, wie viel Prozent ist jetzt fix ausgebaut im Bezirk?
2: Wir haben in den letzten 1,5 Jahren von 31% Projektfortschritt auf 65% erreichen können. Also ist einmal eine gute Zahl und ich glaube, das gibt die richtige Richtung weiter vor, wo wir enden wollen. Projekte werden immer optimistischer, positiver berechnet zu Beginn. Das Bezirksgebiet Liezen ist kein einfaches. Ich habe schon einmal angesprochen, die 1000 Kilometer, die bisher schon gegraben worden sind. Es gibt so viele Flüsse, Bäche, Leitungsrechtsträger, die uns nicht übers Grundstück lassen wollen, die es einfach das Projekt nicht einfacher macht. Die ÖBB läuft durch den ganzen Bezirk. ÖBB-Querungen sind einmal mit Genehmigungen verbunden. Also den Bezirk zu versorgen, ist eine große Herausforderung. Aber ich finde, das ist fantastisch, dass die RML und die Beteiligten sich dazu entschlossen haben, das flächendeckend auch durchzuziehen. Und dafür gibt es ja die Förderung. Wenn es nicht förderfähig wäre, hätte man dort wahrscheinlich nie einen Glasfaserausbau ermöglicht gekriegt.
0: Ja, aber wer ist schuld, dass die Verzögerung da ist? RML, Gemeinden, Generalunternehmen, Subunternehmen, also wer kriegt da den schwarzen Peter?
3: Ja, die Schuld zu suchen und irgendjemanden den unter Anführungszeichen schwarzen Peter zuzuschieben, macht man relativ gern. Ich glaube, es braucht eine gemeinsame Anstrengung aller Beteiligten. Ne? Derjenige oder diejenige, die Leitungsrechte ablehnt oder zur Verfügung stellt. Bürgermeisterin, Bürgermeister, der offen und warmherzig dem Projekt gegenübersteht. Baufirmen, die performen. Ja? Öffentliche Stellen und Behörden, die Genehmigungen aussprechen und. Also mit einem gemeinsamen Miteinander, da sind wir im Enstal bekannt dafür, dass wir zusammenhalten, wenn uns viele Berge und Täler etwas anders klingen lassen. Ja? Aber das ist genau unsere Stärke im Bezirk und darum haben wir jetzt gesagt, wir bocken es nochmal an mit Philipp Dora, mit Gröbminger Wurzeln aus Gröbming, sind wir da auf dem guten Weg. Ich würde Schuld niemandem dezidiert geben, ich kann es auch nicht geben, weil ich nur der Unternehmenssprecher bin, das müssen andere beurteilen, aber ich glaube, dass wenn man zusammenhält, wenn man an einem Strang zieht und wenn man das will, ja, einen flächendeckenden Glasfaserausbau, und das ist was Großartiges, ja, wenn wir da noch durchtauchen die nächsten 3-4 Jahre, dann sind wir fein raus und dann sind wir der einzige Bezirk Österreichs, vielleicht europaweit, der flächendeckend mit Glasfaser-Internet-Infrastruktur versorgt ist.
0: Wie schaut das jetzt aus mit den ursprünglichen Finanzierungskosten? Wie viel ist man jetzt schon drüber, Thomas? Philipp?
2: Drüber würde ich sagen, wir sind genau in dem Budgetrahmen, den wir uns gesetzt und freigegeben lassen haben. Kosten sind immer eng zu tracken, damit man eben mit dem Geld auskommt. Aber nichtsdestotrotz haben wir, glaube ich, auf einem guten Weg, das fertigzustellen, wie wir es besprochen haben. Auf die Schuldfrage würde ich noch sagen, ich will auch niemandem die Schuld geben. Es ist leicht, den Finger auf andere zu zeigen. Mhm. Ich fokussiere mich auf das, was jetzt geplant ist und was wir vorhaben. Und das ist, glaube ich, das Ziel, dass wir das Projekt in ein gutes Ende mitmanagen dürfen.
0: Mhm. Aber müssen wir jetzt schon drüber für die ursprünglichen Kosten, weiß man das? Oder darfst du das nicht sagen?
2: Wir sind aktuell nur im Budgetplan, den wir uns gesetzt haben.
0: Mhm. Jetzt spielen wir mal ein bisschen Musik.

0: Heute bei mir im Studio Philipp Dorer, kaufmännischer Geschäftsführer, und Enrico Radaelli, RML Infrastruktur Glasfaser Liezen Glasfaser GmbH. Wir haben schon ein bisschen plaudert über die Bauverzögerungen, was jetzt natürlich ein großes Thema ist, Zeitungen überall stets. Anscheinend werden Subunternehmen und Unternehmen nicht zahlt. Stimmt das in der Form, was in den Zeitungen steht, oder ist das alles irgendwo überspitzt gebracht worden, oder was steckt da dahinter, Philipp?
1: Also wir weisen die Vorwürfe definitiv ganzheitlich zurück. Also wir haben Generalunternehmer beauftragt und RML Infrastruktur zahlt alle Rechnungen fristgerecht. Ich finde es schade, dass sich Medien dazu hinreißen lassen, gewisse Sachen zu verbreiten, ohne vielleicht die andere Seite vollumfänglich zu verstehen oder zu hören wollen. Nichtsdestotrotz, wir bezahlen unsere Rechnungen fristgerecht. Wir haben aber natürlich auch Freigabeprozesse, wo man sagt, die Leistung muss erbracht werden, bevor ich eine Rechnung zahlen kann. Das ist ja so, wenn ich ein Auto kaufe und die Reifen kriege, ist geliefert, dann kann ich nicht wegfahren damit. Und da müssen wir gewisse Meilensteine einfordern. Wenn da der Meilenstein erreicht worden ist, wird die Rechnung ganz normal freigegeben. Und da gibt es ein mehrstufiges Freigabethema bei uns.
0: Enrico, wenn ich sowas höre, dann hinterfrage ich, darum seid ihr ja heute da bei uns im Studio, bei Radio Frequenz, wir hinterfragen sehr viel und wollen auch, dass die Leute wirklich von kompetenten Leuten erfahren, wo es Sache ist, Enrico, oder? Was stimmt wirklich bei dem ganzen Thema oder bei der Thematik? Philipp hat es zwar schon gesagt, aber wo kommt das her?
2: Ich würde das jetzt so formulieren, anonym, also uns hat, also die RML-Infrastruktur wurde vor Monaten mittels anonymen Schreiben informiert, dass das Geld nicht geflossen sein soll von Generalunternehmen zu Subunternehmen, und wenn wir nicht zahlen oder wenn die RML-Infrastruktur nicht zahlt, wird Druck über die Medien ausgeübt, so steht es in den Erpresserschreiben unter Anführungszeichen drinnen. Wir haben dann, oder die Geschäftsführung hat dann sofort versucht, Kontakt aufzunehmen, auf diese E-Mails zu antworten. Es kam natürlich keine Antwort zurück. Man wollte vermitteln, die RML-Infrastruktur hat mit den Unternehmen, mit den Generalunternehmen gesprochen, klare Worte gesprochen, reinen Tisch gemacht, ja, alles auf den Tisch gelegt und gebracht, sich alle Seiten angehört. Nur der Erpresser hat sich nie bei der Geschäftsführung der RML-Infrastruktur gemeldet. Zwischenzeitlich weiß man, wer dieser Erpresser ist. Er hat mit der kleinen Zeitung Kontakt aufgenommen. Er hat andere Medien darüber informiert, ja, und sie auch benutzt, um an sein Geld zu kommen. Die RML-Infrastruktur kann ihm nur sein Geld nicht zahlen, weil wir mit dem Generalunternehmen vertragliche Verpflichtungen haben und die Generalunternehmer von uns bezahlt worden sind. Er hat seine Drohungen wahrgemacht, ja, und die RML-Infrastruktur hat rechtliche Schritte eingeleitet, Klage eingereicht, aber dazu kann der Philipp mehr sagen.
0: Philipp, es ist ja nicht nur, dass es ein Presseschreiben gibt oder was auch immer, aber es ist eine Kritik entstanden bei gewissen Bürgermeistern in der Region. Philipp.
1: Ja, also grundsätzlich sind wir im engen Austausch mit den Bürgermeistern. Es gibt da runde Tische, die veranstaltet werden, wo wir über den laufenden Ausbau sprechen. Ich habe nochmal die 1000 Kilometer angesprochen. Es kann dort und was sein. Wir haben aber eine eigene Applikation eingeführt, wo jeder Bürgermeister drauf sieht, welche Mängel gibt es. Ich glaube, dass da ein wesentlicher Punkt bei der Kommunikation gelegen ist. Und wenn die Leute miteinander reden, kommt man zusammen. Und da glaube ich, dass die Kommunikation besser geworden ist. Wir sind in regelmäßigen Austausch. Wir haben auch dort einen wesentlichen Fortschritt gezeigt. Daten sprechen mehr als wie gute Versprechungen und Worte. Ich glaube, dass wir auf einem wesentlich besseren Ziel Endspurt hingehen, damit wir die Gemeinden auch fertigstellen.
2: Vor dem Sommer haben sich alle Bürgermeister mit der RML-Infrastruktur auf Einladung der RML des Regionalmanagements und deren Vorsitzenden getroffen, und seitdem ist der Austausch mit den Gemeinden, mit den Bürgermeistern, mit den Verantwortlichen engmaschiger, ja, strukturierter und auch professioneller aufgesetzt. Und wir merken selbst, ich bin auch mit einigen Bürgermeisterinnen und Bürgermeistern im Austausch, man merkt jetzt wirklich, der frische Wind im dritten Anlauf wirkt und es gibt nur mehr ganz wenige kritische Stimmen, aber die kritischen Stimmen, die werden wir schon noch behandeln.
0: Ich sage immer so, man kann einen Fehler einmal machen, wenn man einen Fehler zwei oder dreimal macht, dann ist man eigentlich dumm. Aber das ist ein anderes Thema. Philipp, wie viele Subunternehmer und einheimische Firmen arbeiten zurzeit an dem Projekt, weißt du das?
1: Also die genaue Anzahl weiß ich nicht. Wir haben grundsätzlich diesen ganzen Bezirk in Cluster aufgeteilt. Wir haben 4, 5 große Generalunternehmer, die für uns die Cluster fertigstellen. Die Subunternehmer werden uns wöchentlich kommuniziert, wer diese Subunternehmen sind. Ich müsste jetzt irgendwie ungeeignete Schätzungen abgeben, wo ich glaube, dass ich daneben liegen werde. Aber 6, 7 große Generalunternehmer haben wir im Einsatz, die für uns gerade den Rollout treiben. Und dann gibt es natürlich viele kleinere Unternehmen, die auch genannt worden sind, aber ich kann keine konkrete Zahl sagen.
0: Sind das einheimische Unternehmen?
1: Ich glaube, das ist eine gute Mischung. Also wenn es nur einheimische gäbe, wären wir noch in 10 Jahren wahrscheinlich auch noch immer im Rollout tätig und auch nicht weiter wie jetzt. Also grundsätzlich ist, glaube ich, woher die kommen, nebensächlich, wir sind ja ein Förderprojekt, deswegen müssen wir die ganzen Themen auch ausschreiben. Und wir haben die Verpflichtung, dass wir Fördermittel zweckgerecht einsetzen. Also das ist ein ganz transparentes Verfahren. Mhm. Im Prinzip haben wir viele Unternehmen eingesetzt. Woher die Subunternehmer kommen, das ist auch eben nachrangig, weil sie müssen Arbeitserlaubnisse in Österreich haben. Also die rechtlichen Rahmen werden eingefordert und auch kontrolliert.
0: Philipp, wie viele Anschlüsse gibt es jetzt wirklich im Bezirk Lierzen, die was Leute, die was wirklich am Glasfaser angeschlossen haben, weiß man das?
1: Ja, das weiß man. Also grundsätzlich könnten 19.000 aktuell bestellen. 6.500 haben bestellt und von den 6.500 sind 1.500 schon oder 1.600, die jetzt täglich mit dem Internetprodukt surfen können. Wir haben uns ambitionierte Ziele bis Ende des Jahres vorgenommen. Also bis Ende des Jahres wollen wir knapp die 5.000 Kunden schaffen.
0: Und wie viele könnten anschließen im Bezirk? Wie viele könnten jetzt zurzeit anschließen?
1: Ich hoffe, wie viele werden anschließen? Also wir sagen knapp bei...
0: Nein, werden könnten.
1: Ja. Könnten. Könnten, wären 19.000, könnten sofort unterschreiben. Weitere 11.000 ebenso, weil da sind wir schon an der Grundstücksgrenze. Und das wird jetzt sukzessive geschlossen, dass eben auch diese 31.000, was wir gehabt haben, wirklich jeder ein Produkt bestellen kann.
0: Enrico, weiß man, wie viele Anfragen das auf den Gemeinden gibt? Weiß man das? Zum Anschließen?
2: So, ich weiß nicht, welche Anfragen die Gemeinden bekommen.
0: Wisst ihr das? Wie kriegt ihr das nicht mit? Wenn jetzt zum Beispiel ich auf die Gemeinde gehe und frage mich gerne anschließen, was passiert dann?
2: Ja, du müsstest nicht an die Gemeinde gehen, zur Gemeinde gehen, um zu anzuschließen, sondern zu einem unserer Internet-Service-Anbieter oder einfach auf unsere Website klicken, www.deineglasfaser.at/bestellen, ganz einfach, dort ist der Überblick, 1, 2, 3, 3 Schritte und du bestellst bei einem Internet-Service-Anbieter deiner Wahl, du bekommst unser Hausanschlusspaket zugeschickt, ja, erledigst deine Eigenleistung am Grundstück. In einer Wohnung, in einem Mehrparteienhaus ist weniger Eigenleistung zu erbringen als bei einem Einfamilienhaus. Wenn du dann die Glasfaser von der Grundstücksgrenze ins Haus gebracht oder verlegt hast, in Eigenregie, meldest du das fertig, dann gibt's, kommt ein Techniker von der RML-Infrastruktur vorbei, schaltet es aktiv und dein Internetanbieter schickt dir dann nur das Modem, der steckt es an und du surfst in Lichtgeschwindigkeit.
0: Ich habe mir das jetzt gerade angeschaut auf der Homepage, da sind 7 oder 8 Anbieter. Wenn ich jetzt ein älterer Mensch bin, es gibt im Bezirk Lierzen Großteil ältere Leute und ältere Menschen, und ich schaue mir das an auf der Homepage, da bin ich, da schaue ich halt einmal und dann schaue ich und dann schaue ich. Aber im Grunde genommen weiß ich nicht, was ich tun soll. Also das ist vor allem für ältere Leute, du siehst das eh, was ist und was sollen die machen, weil der kann nicht, zum Beispiel der kann nicht auf Lierzen fahren, wo es dann diese Beratungsgespräche gibt. Wo findet der einen Weg, dass er zu einem immer noch günstigen Glasfaseranschluss kommt?
2: Ja, wir haben viele Wege, viele niederschwellige Zugänge, um zu einem Glasfaser-Internetanschluss zu bekommen. Einerseits versuchen wir über die Gemeindemedien, über die Gemeindezeitungen die entsprechenden Infos der älteren oder nicht digitalen Bevölkerung zur Verfügung zu stellen. Dann gibt es in Gröbming den Most Wanted, der vollumfänglich persönlich beratet im Geschäft. Ja, es gibt in der Arkade den Most Wanted in Lietzen, der vollumfänglich berät und Verträge dann auch abschließt. Wir sind mit unseren Sprechstunden in den Gemeinden, wir sind mit unseren Informationsveranstaltungen seit Jahren in Gemeinden bei Bürgerversammlungen zu Gast. Das jetzt pauschal zu beantworten, ist einfacher als für jede einzelne Gemeinde. Es gibt Bürgermeister, die sind da super engagiert und dahinter, der verlangt jedes Monat einen Text für einen Postwurf und will Informationen an seine Bevölkerung verteilen. Aber schaut auf die Website, schaut in die Zeitungen, wir inserieren, wir schalten PR-Texte, wir machen Presseaussendungen. Wir sind auch dankbar für die Sendung heute hier auf Radio Frequenz. Man kann zu den Internetanbietern, die haben auch Geschäfte und Verkaufslokale. Die Salzburg AG ist in Gröbming stationiert. Magenta hat einen Shop im Eli. Most Wanted habe ich schon gesagt. Also man kann auch persönlich vorbeigehen und sagen, ich möchte Glasfaser, bitte beratet mich. Ne? Und die nehmen sich auch alle Zeit, erklären alles und...
0: ich habe es selber probiert, muss ich ehrlich sagen. Ich habe mal probiert, was passiert, wenn ich daheim einen Glasfaseranschluss haben will. Dann bin ich, ich sage nicht wo, zu einer Stelle hingegangen. Dann habe ich gefragt, bitte, wer kann mir helfen, wer informiert mich, damit ich zu einem Glasfaser komme. Passiert ist dann, na, das weiß ich nicht. Dann musst du warten, bis wer andere kommt und. Und dann habe ich gewartet, bis wer andere kommt.
2: Ja, dann hast du uns zur Radiosendung eingeladen, ne? Damit wir es da erklären.
0: Ja. Na, pass auf. Und dann, ja, das ist schon so. Dann sagt sie die Dame, ja, ich muss, in Lietzen gibt es Sprechtage oder irgendwo, jeden Freitag Nachmittag, glaube ich, irgendwann einmal. Sage ich, ich bin von Mitterberg, ich kann nicht nach Lietzen fahren. Geht nicht. Nein, das geht nicht, da muss ich kommen, die haben Pläne dort und die können, da sage ich, was soll ich da machen, Philipp? Was soll ich da? Wenn ich jetzt, ich sage, es war nur ein Versuch von mir, was passiert, wenn ich wirklich ein Glasfaseranschluss war? Und das war, muss ich sagen, das war nicht sehr positiv.
1: Da war der Weg nach Gröbming wahrscheinlich einfacher und die können auch mehr sagen zum Mitterberg. Nichtsdestotrotz nehmen wir den Punkt da gerne auf, aber ein wesentlicher Punkt, wo sich jeder und jede Altersgruppe informieren kann, das sind die Infoveranstaltungen, die es geben wird. Da gibt es Verkaufsstände, wo die Serviceanbieter da sein werden. Die werden dann erklären, was ist genau zu tun, was ist der Ablauf. Von der RMN-Infrastruktur werden ebenso Kolleginnen und Kollegen dabei sein, wo man eben nochmal die Einzelheiten durchgehen kann. Die Infoveranstaltung, da musst du helfen, Enrico. Geplant sind sie auf jeden Fall in Aigen, in Irtning.
2: In Bad Mitterdorf und in Steinach-Bürg. Und zu den Infoveranstaltungen und Sprechstunden, das sind ja nicht die ersten Sprechstunden und Infoveranstaltungen in den Wochen, wir haben sie schon vorvoriges Jahr und vorvoriges Jahr veranstaltet. Und wir sind aber jederzeit bereit, sollte uns eine Anfrage erreichen, dass wir die beantworten.
0: Ja, ich habe mir jetzt nachgedacht, welche Fragen, dass ich noch habe, und zwar, warum ist das eigentlich bis zur Grundstücksgrenze ist gratis? Und von der Grundstücksgrenze ins Haus muss jeder selber zahlen. Philipp, warum ist das so?
1: Also gratis ist es bis ins Haus. Wir haben ja das Hausanschlusspaket, das wir versenden. Wir empfehlen immer, einen Wasserschlauch aus Schutz über dieses Mini-Röhrchen von uns zu geben, damit eben beim Spatenstich nicht fälschlicherweise was abgetrennt wird. Mhm. Wir haben ein rechtliches Thema, also bis zur Grundstücksgrenze ist es einfach, dass wir kommen. Und so legen wir das Mini-Röhrchen ab. Also das ist fotodokumentiert. Jeder, der jetzt auf die Webseite geht und sagt, ich möchte gerne bestellen, gibt es die Adresse ein. Und dann sieht man noch im Zuge dessen, wo dieses Mini-Rohr abgelegt worden ist. Mhm. Auf Eigengrund, ein Garten ist ein sensibles Thema, wo man den schön herkriegt hat. Und wir wollen jetzt da quer durch den Garten. Dann ist es natürlich ein Thema, dass man es nicht so vorfindet, wie man es hinterlassen hat dann. Mhm. Und deswegen haben wir uns entschieden, dass diese Eigenarbeiten am Grundstück bei Einfamilienhäusern von den Eigentümern selbst durchgeführt werden müssen.
2: Aber das ist nicht uns in Litzen eingefallen oder dem Enrico Radelli oder dem Philipp Dora, wenn man in Österreich sieht, alle anderen Glasfaser-Infrastrukturerrichter verfolgen das gleiche Konzept und den gleichen Ablauf. Es wird das Glasfaserlehrer an der Grundstücksgrenze abgelegt. Der Haushalt oder der Glasfaser bestellt hat oder die Glasfaser bestellt hat, bekommen ein Hausanschlusspaket mit den Materialien zugeschickt, die man benötigt, um von der Grundstücksgrenze ins Haus zu kommen. Das habe sogar ich geschafft und wer von den Hörerinnen und Hörern mein handwerkliches Geschick kennt, weiß, dass das überschaubar ist. Und dann bin ich im Haus, die Dinge im Hausanschlusspaket sind kostenlos und dann braucht's nur mehr etwas Geduld, bis ein Techniker vom Internet-Service-Anbieter und der RML-Infrastruktur vorbeikommt und das Ganze aktiv macht. Bis in die Wohnung, einfacher, bis zur Grundstücksgrenze und dann ist man als Hausbesitzer ein bisschen gefordert, dass man das Hausanschlusspaket verlegt. Es gibt eine Anleitung drin, die ist nicht nur im Internet, sondern auch in Papierform, die wirst du zugeschickt kriegen, wenn deine Bestellung dann geglückt ist. Und da kannst du im IKEA-Style dann durcharbeiten und dein Glasfaserkabel vergraben, verlegen, durch die Mauer führen und warten, bis unsere Techniker kommen.
0: Liebe ich das oder liebe ich das nicht? Weil ich bin mal so, ich bin lieber auf einem menschlichen Kontakt oder persönlichen Kontakt, wo ich mit wem reden kann, ist mir das viel, viel lieber. Also ich muss alles selber übers Internet machen und ich denke, so geht es eigentlich viel Leuten im Bezirk Lierzen, die wollen lieber wollen face-to-face sehen und sprechen und reden mit dem. Das bin ich.
2: Ja, zusammengefasst, Infoveranstaltungen auf der Gemeinde erfragen, die Gemeindemedien nutzen, zum Most Wanted fahren, zu den Geschäften und Shops unserer Internet-Service-Anbieter. Dort gibt es die persönliche Beratung und wenn mich wer trifft und anspricht, ich gebe auch Auskunft.
1: Philipp. Weiters gibt es ja noch eine eigene Telefonnummer auch auf der Homepage ersichtlich. Wir sind gerade auf der Suche nach einem zusätzlichen Kollegin oder auf der Suche nach einer zusätzlichen Kollegin oder Kollegen, um dieses Team zu verstärken, weil uns der persönliche Kontakt wichtig ist. Nur aktuell können wir nicht 1000 Anrufe pro Tag abarbeiten. Wir sind kein Magenta, Salzburg, wie auch immer, der ein Callcenter hat mit, was weiß ich, ein paar hundert Leuten, die was das abfangen können. Aber wenn sich jemand angesprochen fühlt, wir haben aktuelle Stellen in der Ausschreibung, bitte gerne bewerben.
0: Philipp, vielleicht warst du zufällig, wie hoch waren die ursprünglich kalkulierten Kosten und wo sind wir jetzt, wo stehen wir jetzt?
1: Aktuell mit Jahresende 2025 haben wir insgesamt in das Netz 123 Millionen investiert. Der Plan ist, wenn man nur einen Schritt zurückgeht, förderfähige Kosten sind 170 Millionen, 90 Millionen Förderungen wurden gesagt, aktuell sind wir in einem Scope um die 180, 190 Millionen. Aber das ist ja nicht nur das Thema der Rollout selbst, sondern auch, wir haben ja eine Mannschaft, die das abmanagen muss und wir haben auch zusätzliche Themen, die was man natürlich im Projekt auch mitfinanzieren muss.
0: Philipp, wer bezahlt die Mehrkosten?
1: Die Mehrkosten, die...
0: Die, was jetzt schon entstanden sind?
1: Ja, auf die 123 haben wir noch nicht wirklich viel Mehrkosten gehabt oder gesehen. Im Prinzip trägt das die RML-Infrastruktur.
0: Die Mehrkosten?
1: Genau.
0: Das sind ja auch wieder wir, was das zahlen, oder? Wer zahlt das?
1: Das zahlt die Gesellschaft und die Finanzierung dahinter. Wir kriegen deswegen nicht mehr Förderungen. Diese Mehrkosten bleiben auf der Gesellschaft und werden von der Gesellschaft getragen.
0: So, jetzt gehen wir davon aus, der ganze Bezirk Lierzen ist angeschlossen. Das läuft jetzt eine Zeit. Was passiert dann? Enrico?
2: Der Grundgedanke des Projektes ist, und das ist auch im Vertrag so festgelegt, aktuell ist die Region, das RML, das Regionalmanagement mit 10% an der RML-Infrastruktur beteiligt. Der Investor hat vertraglich zugesichert, dass das Projekt nach 50 Jahren in das Eigentum der Region übergeht. Ja, und du hast es einleitend gesagt, jeder, der sich Glasfaser am Netz der RML-Infrastruktur bestellt, kauft sich ein Stück eigene

0: ist, glaube ich, auch wichtig, dass es den Familien gut geht. Ich bin ein Familienmensch. Ansonsten glaube ich, dass man mit der jetzigen Situation zufrieden sein muss. Nicht in der Vergangenheit grübeln, sondern eher positiv in die Zukunft blicken, dass das Projekt gut glücken kann und dass die Menschen, die miteinander arbeiten, ein gutes Auskommen finden miteinander.
1: Mhm. Enrico, die gleiche Frage an dich.
2: Gesundheit, die Familie, die zwei Jungs warten schon auf mich daheim, die wir jetzt dann abholen, weil die letzte Ferienwoche doch etwas fordernd ist noch. Ich bin überzeugt, dass, wie bereits heute mehrmals gesagt, das gemeinsam im Vordergrund stehen muss. Und wenn alle anpacken und mitmachen, wir da was Großartiges für den Bezirk Lietzen schaffen können. Glasfaser in jedes Haus, beinahe in jedes Haus, beinahe zu jedem Grundstück, ist ein Wahnsinn. Und in 5 Jahren, in 10 Jahren werden wir drüber lachen, was da so passiert ist. Und der Fortschritt ist enorm, der dadurch passiert für den Wirtschaftsstandort, für die Unternehmen, für die Familien, für den Tourismus. Das wird großartig werden, wenn das Glasfaser in den nächsten Jahren überall den Weg in die Haushalte findet.
1: Die Zukunft wird's bringen, die Zukunft wird's weisen. Philipp, vielen herzlichen Dank.
0: Herzlichen Dank.
1: Enrico, vielen herzlichen Dank. Und ich wünsche euch für die Zukunft, für euer Projekt oder für das große Glasfaserprojekt im Bezirk Lietzen alles Gute und viel Glück. Danke.
2: Dankeschön.
0: Danke.
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1: Weiter geht's im Programm von Radio Frequenz mit den Veranstaltungen, Services und Termine für unsere Region. Ja, nach dem interessanten Gespräch im Infopoint über das Glasfaser im Bezirk Lietzen geht's weiter mit dem Eventkalender. Heute ist Mittwoch, der 9. August 2026 und wir stehen immer noch im Sternzeichen Jungfrau. Hoppala, der 9. September 2026. Aber wir stehen trotzdem im Sternzeichen der Jungfrau. Wichtige Telefonnummer für Notdiensten, Feuerwehr 122, Polizei 133, Rettung 144 Euro, Notruf 112, Ärzte, Notdienst und Gesundheitsfragen 1450, Bergrettung 140, psychiatrischer Notdienst 0844 99 33, Telefonseelsorge 142, Krisenintervention des Landes 130.
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1: Verkehrsmeldungen laut ÖAMDC L713 Admont zwischen Grabendeichring und Bahnhofstraße in beide Richtungen gesperrt. Baustelle noch bis 12.09. Und dann folgend bis 20.09. täglich zwischen 20 und 6 in der Früh. A9 zwischen Mauthausen und Kammern in beide Richtungen Gegenverkehr, Fahrbahn auf einen Fahrstreifen verhängt. Baustelle bis voraussichtlich 31. Oktober 2026 und zwischen Mauthausen und Kammern in beide Richtungen geänderte Verkehrsführung, Baustelle voraussichtlich bis 31.12.2026. L724 zwischen Schladming und Planei in beide Richtungen, Fahrbahn auf einen Fahrstreifen verhängt, die Geschwindigkeit ist begrenzt. Baustelle bis 31. Oktober 2026, 18 Uhr. Dann noch L744 zwischen Moosland und Kirchlanden in beide Richtungen gesperrt. Baustelle noch bis 11.09. 15 Uhr. In Bad Middendorf, Memory Café Demenzberatung, Austausch für Menschen mit Demenz und deren Angehörigen in Zusammenarbeit mit dem Hospizteam aus Seerland, Hinterberg, Pfaffkomitz,

Das Gewaltschutzzentrum befindet sich in Liezen von Leichnamsweg 15. Einmal wöchentlich ist eine Mitarbeiterin vor Ort bei Bedarf auch öfter. In Liezen treffen der anonymen Alkoholiker jeden ersten und dritten Mittwoch im Monat Beratungszentrum Liezen von Leichnamsweg 15, 18.30 Uhr bis 20 Uhr. Telefonnummer 0650 751 2153.

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1: Heute Mittwoch, 9. September, das Klangfilmtheater Stadtming zeigt den Outdoor-Community-Film Snake Peaks Movie Night, Summer Edition von Filmemacherinnen aus der Welt des Outdoor-Sportes, vom Mountainbike- und Gravel-Abenteuer über Big Wave Surfing bis hin zum persönlichen Outdoor-Erlebnis des Extremsportes. Am Donnerstag, den 10. September, lädt der Verein Kopfe erstmals zum Erfahrungsaustausch im Kulturhaus Liezen ein. Um 17.30 Uhr im Sitzungszimmer Kulturhaus Liezen. Donnerstag, 10. September im Klangfilmtheater in Schladming. Da gibt es den Reinhard P. Gruber und Rödelmoser Blech. In diesem Literaturmusikprogramm liest Reinhard P. Gruber Passagen aus seinem steirischen Kultroman aus dem Jahre 1973 aus dem Leben Hödelmosers. Musikalisch unterstützt wird er dabei vom Hödelmoser Blech. Beginn 19.30 Uhr. Freitag, 11. September, Classic Night in Öblern. Orchesterkonzert in der Pfarrkirche Öblern. Beginn um 19.30 Uhr. Heuer gastiert zum dritten Mal das Ensemble Veridot aus Salzburg. Und am Freitag, den 11. September, beginnt im CCW Steinach das Herbst-Winter-Programm mit einem musikalischen Highlight. Es spielen und singen Giorgio Conte und Band. Giorgio ist der Bruder von Paolo. Eine Mischung aus Retro-Charme mit französischem Flair, ein bisschen 20er, 30er Jahre, ein bisschen Roaring 50s und Swinging 60s.

Dann haben wir eine Blutspende der Wien für Montag, den 14.09. bei der See Kurenkongress aus 12 bis 13 Uhr und 14.30 Uhr bis 18.30 Uhr. Und zur Information, das Rote Kreuz sucht dringend Blutspender. Kostenloser Gesundheitscheck bei einem Blutspendetermin bis zum 13. September. Informationen unter www.blut.at. In Admont werden Lebensmittelspenden sowie Kleider, Schuhe und Hausrat beim Flohmarkt am Montag und Donnerstag nachmittags ab 14 Uhr angenommen und ausgegeben werden. Hauptstraße 27. Kostnixladen in Rottenmann im evangelischen Pfarrhaus, angrenzend an den Sportplatz der Mittelschule Rottenmann, immer geöffnet, Donnerstag von 15 bis 18 Uhr. Dann gibt es den Kostnixladen in St. Martin am Gremming im ehemaligen Gemeindeamt, Freitag von 10 bis 15 Uhr. Kostnixladen in Bad Mittendorf gegenüber der Kirche, Mittwoch und Freitag von 16 bis 19 Uhr. Kostnixladen in Irtning, Eigner Straße 25, Mittwoch von 10 bis 12 und 17 bis 19 Uhr geöffnet.

Am Donnerstag gibt es den Sozialvitalmarkt von 10 bis in 5 Fahrhof in Schladming. Ebenso in Rottenmann, Donnerstag ab 10.30 Uhr im ehemaligen Caritas-Internat in der Schlosskasse. Donnerstagnachmittag in Kröpming in der evangelischen Pfarre ab 15 Uhr. Und die Tafel in Liezen findet jeden Samstag ab 18 Uhr bis ca. 20.30 Uhr im Ärztezentrum. Erdgeschoss, Rathausplatz, Stadthaushalte, die Anspruch auf kostenlose Lebensmittel haben, werden direkt dort registriert und erhalten Lebensmittel.

Jetzt schauen wir noch kurz zu den Bauernmärkte. Baumarkt in Lietzen, morgen am Donnerstag bis 11 Uhr am Parkplatz vor der Arkade. In Jettling, Donnerstag von 13.30 Uhr bis 16 Uhr. Und nächste Woche gibt es dann wieder den Hall Admont Gesäuse Kramerhofladen am Donnerstag von 14 bis 16.30 Uhr in der Landesfachschule Kramerhof. Dann gibt es im Palasier den Wochenmarkt am Klometzkeplatz am Donnerstag von 7 bis 12 Uhr, Baumarkt am Wetzlarer Platz in Schladming, Freitag von 8 bis 13 Uhr. Und in Gröbming gibt es das Bauernstandl jeden Freitag von 9 bis 14 Uhr und in Bad Mitteldorf am Freitag Bauernmarkt im Hausrahmen von 15 bis 18 Uhr.

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1: 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Man könnte darauf verzichten, aber warum sollte man? Der nächste Infopoint wartet bereits am Freitag um 9 Uhr auf euch. Dazu begrüßt mein Kollege Daniel Bernhard. Thema ist das Herbstprogramm vom CCW Steinach. Und ich kann jetzt schon verraten, einschalten lohnt sich. Bis dahin gilt, bleibt's weiter dran, genießt unser vielfältiges und garantiert werbefreies Radioprogramm. Und es gibt keine nervigen Werbeunterbrechungen, dafür jede Menge gute Musik, interessante Menschen und Geschichten aus der Region, die das Leben schreibt, also Alltag aus Radio an. Der Ernst Nussbaum wünscht Ihnen noch einen wunderschönen Mittwoch, 9. September 2026. Bleiben Sie uns gewogen.

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Willkommen, willkommen, willkommen, meine Damen und Herren. Willkommen zu einem neuen Rocklexikon. Das Rocklexikon mit Robert Sommerer und Luigi Cavallo. Jeden Mittwoch ab 14 Uhr hier auf eurem Sender Radio Frequenz. Und heute im Rocklexikon Glenn Danzig und seine Band. Danzig galt schon Ende der 1980er Jahre bei vielen Hardcore-Hörern als Kultfigur und wurde beispielsweise in Bezug auf sein Charisma mit Lemmy Kilmister von Motorhead verglichen. Heute hören wir natürlich ausschließlich Danzig-Musik, nämlich jetzt im Hintergrund schon M.I. Demon, Belly of the Beast, 13, Devil's Playfing, Blood and Tears and Cold Eternal.

heute im Rocklexikon mit Robert Sommerler und Luigi Cavallo. Glenn Danzig, eigentlich Glenn Allen Anzalone, geboren 23. Juni 1955 in Lodi, New Jersey, ist ein US-amerikanischer Rockmusiker. Auf seine Eskapaden und auf die Nebengeräusche gehen wir heute nicht ein. Neben seiner Haupttätigkeit als Sänger bei der Gruppe Danzig bestätigt er sich als Comics-Autor und Produzent.

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1: Heute im Rocklexikon mit Robert Sommerland, Luigi Cravallo, Glenn Danzig und seine Band. 1987 gründete Glenn Danzig die Rockband Danzig. Danzig galt schon Ende der 1980er Jahren vielen Hardcore-Hörern als Kultfigur. Wir hören weiter in unserer Sendung Cult Would A Name East Indian Devil Girl Her Black Wings Killer Wolf Long Way Back From Hell Mother NIB.

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Das war's wieder mal für heute, liebe Hörerinnen und Hörer. Heute in der Sendung und im Programm von Radio Frequenz hörten wir Glenn Danzig und seine Band. Bleiben Sie uns gewogen, wenn es jeden Mittwoch um 14 Uhr heißt, das Rocklexikon mit Robert Sommerer und Luigi Cravallo.

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0: Ja, hallo zu La Chanson. Heute mache ich die Sendung nicht alleine. Ich habe einen Gast hier in meinem kleinen Studio. Zum ersten Mal mit dabei ist Arne Glö.
1: Hi, Siegbert, grüß dich.
0: Hallo Arne.
1: Ja, schön für die Einladung und ich freue mich schon auf die heutige Sendung, weil wir haben uns wirklich ein bisschen Mühe gegeben, die richtigen Chansons für heute auszusuchen.
0: Ja, und wir haben uns dann nach deinem Geschmack gerichtet. Und jetzt fangen wir einfach mal an. Wir haben uns unterhalten über die Chansons, ne? Und dann habe ich dich gefragt, was muss denn unbedingt rein? Und da kamst du auf einen Titel.
1: La Mer.
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1: Ja, das war Charles Trenet in einer Aufnahme von 1946.
2: Ja, da hört man doch irgendwie glattweg die Meeressituation mit den Wellen und allem drum und dran. Einfach ein fantastischer Chanson, wie ich finde. Und Siegbert guckt hier gerade nochmal um die Ecke und wie ich das gerade mitbekomme, haben wir doch hier noch eine kleine Übersetzung von dem Anfang. Da können wir doch mal kurz reinhören. Siegbert, hau mal raus.
1: Ja, also der geniale Song, aber die Worte sind sehr einfach. Das Meer, man sieht's tanzen, die klaren Buchten entlang, strahlt silbern im Glanz. Das Meer, im Regen wandernde Lichter auf ihm. Das Meer, im Sonnenhimmel ziehen weiße Schafe wie Engel zu Reihen. Das Meer, die Hirten endlosen Azurs.
2: Ja, genau, das letzte Konzert, was ich gespielt habe, war witzigerweise direkt am Strand mit herrlichem Blick aufs Meer. Und der nächste Chanson, den wir hier auf unserer schönen Liste haben, den wollen wir euch gleich mal vorstellen, und zwar von Gilles Berbicot, L'Indifférence.

0: Ja, das war Gilbert Bécaud, Monsieur, 10.000 Volt, ne?
1: Ah, ich glaube sogar 100.000.
0: Nee, 100.000, also 10 mal 10.000. Also das, wenn man den live, ich habe ihn nie live gesehen, aber auf Videos, diese Präsenz von ihm, diese Spannung, die da rauskommt, diese schwarzen Augen und
1: ja, legendäre Bühnenpräsenz im Allgemeinen. Ne? Also ich glaube, bei ihm war das auf jeden Fall auch immer so, dass in der ersten Reihe all mögliche weibliche Zuhörer in Ohnmacht gefallen sind.
0: Und hier in dem Song, in den Chansons, lässt es sich über die Indifferenz, die Undifferenziertheit aus, das nicht meinen, also keine Position zu ergreifen. Das war ihm anscheinend auch zuwider. Ja, das war Gilbert Bécaud, einer der ganz Großen, hat lange Musik gemacht, ja. In Deutschland sehr bekannt. Ne?
1: Ja, in Deutschland sehr bekannt, unter anderem in Deutschland auch sehr bekannt Frédéric May, der in Frankreich im Grunde genommen auch seine Karriere gestartet hat und bei uns natürlich viel besser bekannt unter dem Namen Reinhard May und der Titel Rencontre kommt jetzt als nächstes.

0: Das war Frédéric May auf seiner ersten LP für Frankreich, Volume 1 hat er sie genannt. Ganz typisch, die Stimme kennt natürlich jeder. Wenn jemand in Deutschland sagt, Frédéric May, wer ist denn das? Ein Franzose kenne ich nicht. Auf Frankreich gefragt, Reinhard May, kennst du den? Nö, kenne ich nicht. Frédéric May war genauso bekannt in Frankreich wie Reinhard May in Deutschland. Er hat seine Karriere um den gleichen Zeitpunkt angefangen. Er kann sehr gut Französisch, hat das französische Baccalauréat gemacht in Berlin und das hat er dann genutzt.
1: Ja, was im Grunde genommen fast mit am auffälligsten ist, ist einfach die unvergleichliche Gitarrentechnik im Grunde von Reinhard May, die einfach wirklich bei jedem Song durchkommt, egal ob er auf Französisch singt oder auf Deutsch.
0: Das habe ich bei den französischen Kommentaren genauso gehört. Also ich habe einige Artikel gelesen, waren fasziniert von seiner klaren Stimme und von seiner Gitarrentechnik.
1: Ja genau, kulturell schwingen wir jetzt tatsächlich rüber nach Frankreich, weil was man da besonders gut machen kann, ist halt in einem schönen Bistro sitzen und dem Flanieren der Leute zu schauen. Mit dem nächsten Titel von Georges Brassens, Le Bistro.

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1: Das war ein Lied von Brassens, das ich selber auch so noch nicht gehört habe, aber in meinem Fundus hatte. Danke, Arne, für den Hinweis.
2: Ja, ich fand den Titel eigentlich sehr schön, weil, wo ich mich so gerne an Frankreich erinnere, ist wirklich dieses bei sehr guten Temperaturen im Sommer draußen im Bistro sitzen und den Nachmittag langsam an sich vorbeiziehen lassen mit einem köstlichen Getränk in der einen Hand und in der anderen Hand irgendwas Schönes zu lesen.
1: Und die Situation hat Brassens in seiner Schilderung auch beschrieben. Aber er hat auch erzählt, was die Leute so darstellen, was sie unterhalten. Ja, jeder in seiner Ecke und jeder mit seinem eigenen Thema.
2: Sag mal, Siegbert, ich glaube, wir müssen hier ganz allmählich auch mal die weiblichen Stimmen zu Wort kommen lassen. Und ich habe in deiner großen Sammlung Juliette Gréco entdeckt.
1: Natürlich habe ich Juliette Gréco. Gréco, die Grande Dame des Chansons, eine der großen, ist erst 2020 gestorben, sie hat lange gelebt und hat eigentlich vom klassischen Chanson bis in die Neuzeit aufgenommen. Auch neuere Titel, Folktitel und alles mögliche hat sie am Ende noch gemacht.
2: Ja super, ich freue mich schon drauf. Als nächstes Juliette Gréco mit Sans vous aimer.

0: Juliette Gréco mit einem Titel aus den 50er Jahren, aber Arne sagt keine Aufnahme aus 50er Jahren.
1: Nee, auf keinen Fall. Also den Sound hätten sich jeder in den 50er Jahren gewünscht, sowas hinzubekommen. Aber ich glaube, was ich vorhin kurz gelesen hatte, war, die ist von 2010, also eine relativ neue Aufnahme.
0: Eine Remastered vielleicht auch.
1: Sogar. Ja, könnte auch, klar, könnte über die Compilation gewesen sein. Mhm.
0: In den 50er Jahren war ja Juliette Gréco die Muse der Existenzialisten. Und da passt auch das Thema dazu, zusammen zu sein, ohne sich zu lieben. Also Distanz zu bewahren und auf zu gucken, was ist.
1: Ja, na klar, zu versuchen, sich nicht gegenseitig zu bedrängen. Aber wir haben ja gesehen, wo das bei den Existenzialisten, wo es hingeführt hat. Also hehrer Ansatz, in der wirklichen Umsetzung eher schwierig. Ja, Charles Aznavour hat wohl mit dieser Thematik auch seine Erfahrung gemacht. Mit seinem Titel Je t'aime comme ça.

0: Charsas Navour, Sohn eines Immigranten aus Armenien, in den Banlieues von Paris aufgewachsen. Er hat die schlechten Seiten gesehen, hat dann auch Karriere gemacht. Er hat 800 Lieder selber geschrieben, mehr als 1000 aufgenommen, ein gigantisches Erbe hinterlassen. Als er 2018 dann auch gestorben ist, 2 Jahre vor Juliette Gréco. Sie waren die Zeitgenossen, sie waren die beiden Großen. Arne, was haben wir uns noch ausgesucht?
1: Naja, wir hatten so ein bisschen überlegt, französischer Film Noir mit seinen ganzen Bösewichtern und dem Dunklen und der Verzweiflung. Und Yves Montand hat einen sehr schönen Titel dazu eingesungen und eingespielt. Siegbert, wie heißt denn der Titel?
0: Yves Montand, Compagnon de la mauvaise jour, die Kumpane des schlechten Tages.

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1: Ja, wunderschöner Song und ganz besonders schön Text von Jacques Prévert, der wirklich in Frankreich sehr geschätzt ist. Und zu Jacques Prévert fällt mir immer eine schöne Geschichte ein. Während meines Zivildienstes betreute ich auch einen älteren Herrn und putzte für ihn die Wohnung und war ganz besonders in der Küche beschäftigt, weil sich da wirklich eine Fettschicht der letzten 5 Jahre halt irgendwie auf allen Küchenutensilien und auch dem Mobiliar festgesetzt hat. Und er war ein sehr belesener Mann und hat auch sehr viel gereist und schenkte mir dann, nachdem alles fertig war und wir uns irgendwie auch ein bisschen angefreundet hatten in der Zeit, ein Buch von Jacques Prévert mit dem Namen Parole und sagte, das musst du unbedingt mal lesen, das ist wirklich sehr poetisch. Und damit habe ich auch wirklich einen guten Teil meiner Zeit, die ich während des Zivildienstes auch gerade bei Nachtdiensten überbrücken musste, genossen und habe die Texte von Jacques Prévert gelesen.
0: Ich habe das, glaube ich, sogar zweisprachig. Willst du mal reingucken?
1: Ja, das hatte ich leider nicht zweisprachig. Ich habe mich da wirklich mit meinem Schulfranzösisch durchgekämpft und habe dann natürlich auch immer noch das Lexikon in der Hand gehabt, um nachzugucken, was war denn damit jetzt wirklich gemeint.
0: Ja, dann lernt man auch die Sprache, ne? Aber Parole, das bekannteste Werk von ihm, das sind die meisten Gedichte drin, sehr kurze Sachen und sehr prägnant. Er war Meister, die Sachen auf den Punkt zu bringen.
1: Ja, genau. Und es ist eigentlich ganz schön, dass wir bei der Suche nach Titeln für diese Sendung auch Jacques Prévert selber gefunden haben, wie er selber einen Text vorträgt. Étranger, étranger.
2: Étranges, étrangers. Étranges étrangers, Kabyles de la chapelle et des quais de Javel, hommes des pays loin, cobayes des colonies, doux petits musiciens, soleils adolescents de la porte d'Italie, boumians de la porte de 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débauchés, manœuvres désœuvrées, Polac du Marais, du Temple des Rosiers, cordonnier de Cordoue, soutier de Barcelone, pêcheur des Baléares, ou bien du Finistère, rescapé de Franco, et déporté de France et de Navarre, pour avoir défendu, en souvenir de la vôtre, la liberté des autres. Esclaves noirs de Fréjus, tiraillés et parqués, au bord d'une petite mer, où peut-vous vous baigner? Esclaves noirs de Fréjus, qui évoquaient chaque jour, dans les locaux disciplinaires, avec une vieille boîte à cigares et quelques bouts de fil de fer, tous les échos de vos villages, tous les oiseaux de vos forêts, et ne venez dans la capitale que pour fêter au pas cadencé la prise de la Bastille le 14 juillet. Enfants du Sénégal, dépatriés, expatriés et naturalisés. Enfants indochinois, jongleurs aux innocents couteaux, qui vendiez autrefois aux terrasses des cafés de jolis dragons d'or faits de papier plié, enfants trop tôt grandis et si vite en allés, qui dormaient aujourd'hui de retour au pays, le visage dans la terre et des bombes incendiaires labourant vos rizières. On vous a renvoyé la monnaie de vos papiers dorés, on vous a retourné vos petits couteaux dans le dos. Étranges étrangers, vous êtes de la ville, vous êtes de sa vie, même si mal en vivez, même si vous en mourrez.
0: Prévert, ein unerschöpflicher Fundus an Texten, auf die heutzutage immer noch zurückgegriffen wird. Ich habe Aufnahmen gefunden, ganz aktuell, in verschiedener Weise. Und wer das nochmal genauer nachhören möchte, der suche sich einfach die passende Sendung von La Chanson raus. Ich habe schon mal eine gemacht. Und da wird man ganz erstaunt sein, wer den alle aufgegriffen hat. Aber, ja, Stichwort aufgreifen. Ne?
1: Ja, ich meine, jeder von uns oder die meisten kennen sicherlich die fallenden Herbstblätter.
0: Le Feuille Mort.
1: Ja, genau, das ist ja im Grunde genommen einer der am meisten gespielten Songs weltweit, wenn man mal in die Playlisten überall guckt oder gerade im Live-Repertoire, gerade unter Jazzmusikern, einfach einer der Standards überhaupt.
0: Ja, die Melodie ist nicht von Prévert, die hat Joseph Cosma gemacht.
1: Das ist ganz richtig, aber natürlich wurde wieder auf seinen Text zurückgegriffen.
0: Genau, auch in der französischen Übersetzung. Und ich gebe sogar eine Aufnahme von Edith Piaf auf Englisch. Oh, und Französisch.
1: Oh wow, dazu sollte man ja im Grunde genommen wissen, dass in Frankreich im Grunde genommen alle englischen Worte verfranzösischt werden. Dafür gibt es ja eine eigene Behörde, die dafür sorgt. Die Behörde zur Reinhaltung der französischen Sprache, eigentlich sehr witzig, aber es hat einfach unglaubliche Sprachschöpfung dadurch gegeben. Der Walkman heißt zum Beispiel Balladur.
0: Balladur, der Tanzende, irgendwas mit Tanzen, ja. Wir waren jetzt nochmal Brevet, der hat uns halt richtig aufgehalten. Serge Gainsbourg, auch aus dieser Zeit, vor Krieg schon Musik gemacht und später das Enfant terrible des Chansons. Er hat auch auf den Klassiker zurückgegriffen mit dem Titel
1: La Chanson de Brevet.
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0: Serge Gainsbourg mit der Reminiszenz an Jacques Prévert. Er hat natürlich auch davon profitiert, von dem Bekanntheitsgrad von Jacques Prévert, und hat diesen Song gemacht. Der hatte immer einen guten Riecher gehabt.
1: Ja, na klar, aber im Grunde genommen ist es natürlich auch irgendwie eine Ehrung für Jacques Prévert. Einfach die Texte von ihm, die von so vielen Künstlern vertont worden sind, und Gainsbourg hat sich da halt auch nicht zurückgehalten. Eigentlich eine ganz schöne Sache, finde ich.
0: Er hat seinen eigenen Text gemacht und hat nur was Satzstücke genommen daraus. Okay, jetzt kommen wir aber zu einem originellen Chanteur. Leo Ferré, der Intellektuelle, der Anspruchsvolle. Er hat eigene Texte geschrieben, hat aber auch vertont. Ich weiß nicht von Prévert. Aber hier ein Lied von ihm, das heißt
1: Quartier Latin.
0: Ende der 60er Jahre geschrieben, nach der Revolte 1968, wo wieder Ruhe eingekehrt ist im Quartier Latin.
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0: Ja, das war doch wirklich ein sehr schöner Sound. Und wir haben jetzt hier ein bisschen einen kleinen heftigeren Übergang. Wir hatten noch ein bisschen darüber gesprochen, als wir die Titel ausgesucht haben für diese Sendung. Und für mich gehört sie einfach als Stimme Frankreichs, zumindest in der Außenwirkung, in allen europäischen Ländern mit dazu. Marie Mathieu, der Spatz aus Avignon. Da fallen mir immer die schönen Szenen ein, die ich in Avignon beim Off-Theater-Festival erlebt habe. Einfach die gesamte Stadt ist gnadenlos voll plakatiert. Es findet von morgens bis abends Theater, Live-Musik auf der Straße statt. Man trifft wirklich alle Nationen, die man sich überhaupt nur vorstellen kann. Es ist ein sehr schönes und friedliches Miteinander. Es findet natürlich immer in den Sommermonaten statt, im Juli, und es ist natürlich wahnsinnig heiß in Avignon. Und man lernt sehr schnell, dass man in der Mittagszeit doch lieber in dem schmalen, 30 cm breiten Schatten, der von den Häusern in den engen Gassen geworfen wird, dass man sich am besten primär da drin aufhält und sich auch da drin bewegt. Das ist immer meine Erinnerung an Avignon. Und damit verbünden natürlich auch Mireille Mathieu. Der eine mag sie mögen, der andere mag sie nicht mögen. Siebert, wie heißt denn der Titel, den wir jetzt spielen?
1: Un jour tu reviendras. Vielleicht un jour kommst du auch wieder nach Avignon zurück.
0: Ne? Ja, vielleicht un jour, un jour.
1: Wir werden sehen. Un jour tu reviendras, aber hier gesungen von Mireille Mathieu.

0: Ja, Mireille Mathieu, da hört man natürlich auch immer, wie es irgendwie der, ich sag jetzt mal ein bisschen, der Schmalz aus den Lautsprechern gedrückt wird irgendwie. Aber der eine oder andere mag sich am Anfang des Songs erinnert gefühlt haben, sich gefragt haben, Mann, oh Mann, ich kenne doch diesen Sound, den Song, der kommt mir doch bekannt vor. Der eine oder andere wird es irgendwie erraten haben. Es ist doch tatsächlich eigentlich Filmmusik, die wir da gerade eben gehört haben. Und wenn ich mich recht erinnere, Siegbert, zu welcher Erkenntnis sind wir gekommen? Welcher Film war es?
1: Dass es eben Filmmusik von Ennio Morricone war. Mireille Mathieu hat eine ganze LP damit gemacht. Das war es eben nicht der Pate, sondern wie mir das Lied vom Tod, Once Upon a Time in West, klingt so ähnlich. Morricone ist unverkennbar.
2: Und da haben wir auch schon mal eine Idee, vielleicht für eine der nächsten Sendungen irgendwann. Vielleicht finden wir ja auch nochmal da was zusammen, Arne.
0: Ja, gerade aus dem Film Noir hat fantastische Filmmusik hervorgebracht. Und wir kommen jetzt auch ganz langsam zum Ende der Sendung. Und ein Titel, der uns beiden sehr am Herzen lag, den wir auf jeden Fall spielen wollten, war J'attendrai. Und wir hatten lange überlegt, in welcher Fassung und in welcher Version wir ihn nehmen. Und wir haben uns jetzt wirklich entschieden, als einzigen im Grunde genommen Titel mit deutschem
2: Lass
0: Text
2: mich
0: in dieser
2: raten,
0: Sendung.
2: von
0: Ja.
2: Dalida?
0: Nein, Dalida hatten wir uns angehört und auch super schöner Song. Aber wir haben uns doch beide entschieden, um auch die Außenwirkung des französischen Chansons auf die anderen europäischen Länder und natürlich auch international zu zeigen, dass wir hier eine sehr schöne Aufnahme aus den 40er Jahren haben mit Rudi Schuriker am Gesang und mit dem Orchester von Michael Jari. Der wurde in Deutschland in den 40er Jahren wirklich sehr, sehr viel gehört. Und wir freuen uns hier, diese wirklich alte Aufnahme mit Plattenknistern am Anfang und allem gefunden zu haben und haben jetzt hier wirklich mal einen Titel, ursprünglich natürlich französischen Titel, hier aber in deutscher Sprache und in einer deutschen Bearbeitung.

0: Ja, und jetzt kommen wir ziemlich deutlich zum Ende der Sendung, Arne.
1: Ja, und wie wir beide festgestellt haben, verging die Zeit für uns zumindest wie im Fluge.
0: Wahnsinn. Also auch dieses Lieder raussuchen hat richtig Spaß gemacht und die gemeinsame Moderation. Ich glaube, wir bleiben am Ball, Arne.
1: Ja, ich denke auch. Also auf jeden Fall haben wir noch viele Songs, die wir jetzt gar nicht angespielt haben. Aber wir sind auf jeden Fall über einen Song gestolpert, wo man sagen kann, in Frankreich, na, sobald Kinder, kleine Kinder singen können, kennen Sie auf jeden Fall dieses Lied, und eben auch außerhalb von Frankreich kennt man dieses Lied. Und es ist nicht umsonst, auch die Beatles haben eins ihrer bekanntesten Lieder mit dieser ersten Erkennungsmelodie anfangen lassen. Und wir kommen nicht umhin, auch wirklich die Marseillaise in wirklich nochmal zwei sehr unterschiedlichen Bearbeitungen zum Ende dieser Sendung zu spielen.
0: Machen wir doch.

0: Ich hoffe, wir haben euch mit dieser Sendung von La Chanson eine Freude gemacht. Wie gewohnt, Siegbert Schwab und diesmal
1: auch Arne Glöhm mit am Mikrofon. Und ich kann euch nur empfehlen, die Marseillaise, ne, bezieht sich ja am Namen schon auf Marseille. Falls ihr mal in der Provence sein solltet, vergesst nicht, nach Marseille zu gehen, euch den wunderschönen Hafen anzuschauen und dort in einem der kleinen Restaurants durchaus die typische Küche von Südfrankreich und besonderem Marseille zu genießen und den Tag einfach so an sich vorbeifließen zu lassen.
0: Und keine Revolution dieses Mal.
1: Erstmal noch nicht, aber früher oder später vielleicht dann doch.

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4: Herzlich willkommen bei einer Ausgabe Klima und Du. Mein Name ist Marita Koppensteiner und ich werde Sie heute durch die Sendung begleiten. Klima und Du ist ein Gemeinschaftsprojekt der nicht kommerziellen Sender in Oberösterreich. Es läuft wöchentlich jeden Freitag um 13 Uhr in allen oberösterreichischen freien Radios, also beim Freien Radio Freistadt, bei Radio Froh, bei Radio B138 und im Freien Radio Salzkammergut und zusätzlich auch noch auf Dorf TV. In der heutigen Ausgabe geht es um ein ganz besonderes Gut, nämlich das Wasser. Das bisherige Jahr 2026 hat ja gezeigt, dass wir auch im Müllviertel vor klimatischen Veränderungen nicht gefeit sind und dass vor allem ein Gut, von dem wir immer dachten, es ist zur Genüge vorhanden und geregelt vom Himmel fällt, uns dringenden Handlungsbedarf aufzeigt. Trockenheit, Starkregen, ausgetrocknete Flüsse und lokale Überflutungen, sinkende Grundwasserspiegel, Hangwasserereignisse, weil Wasser nicht schnell genug versickern kann. Das alles sind Herausforderungen, denen wir uns in Zukunft immer häufiger stellen werden müssen. Und um das zu schaffen, braucht es Klimawandelanpassung und es braucht Strategien und es braucht sicher auch Mut. Und zwei, die die Herausforderungen angehen wollen, die sind heute bei mir im Studio. Sie arbeiten auf unterschiedlichen Ebenen daran, dass wir in Zukunft den Herausforderungen rund um das Wasser in unserer Landschaft besser gewachsen sind. Ich begrüße ganz herzlich den Andreas Bertsch vom Klimabündnis Oberösterreich und den Dietmar Stegfellner, den Bürgermeister von Wartberg ob der Aist. Schön, dass Sie heute zu uns gekommen seid.
5: Hallo. Danke sehr.
4: Ja, wir schauen uns heute gemeinsam die Wassersituation in Oberösterreich, besonders jetzt im Müllviertel, an und besprechen, wie es auf nationaler und EU-Ebene aussieht bezüglich Regelungen, Verordnungen, aber auch Fördermöglichkeiten. Und wir schauen uns an, was das für die Praxis bedeutet. Speziell der Sommer jetzt in diesem Jahr hat eindrücklich gezeigt, dass wir Strategien brauchen, um den Klimaextremen zu begegnen. Und da spreche ich nicht jetzt von Klimakatastrophen irgendwo auf der Welt, sondern eigentlich direkt vor unserer Haustür. Was sind denn jetzt die größten Herausforderungen im Müllviertel oder in Oberösterreich bezüglich Wasser?
5: Ja, da fange ich gleich an. Zuerst danke für die Einladung. Mein Name ist Andreas Bett vom Klimabündnis Oberösterreich. Die größten Herausforderungen, die wir da haben, ist, dass wir das Wasser in der Landschaft halten. Wasser rinnt entlang der Schwerkraft ab in Flüsse und Gewässer und wir haben zu wenig Strukturen in unserer Landschaft, die was dieses Wasser zurückhalten. Und das Zweite ist natürlich, dass wenn Wasser kommt, der Klimawandel sorgt für Extreme, dass es Starkregenereignisse gibt und die oftmals ausgetrockneten Böden, auch heuer in diesem Sommer, sind dieser Belastung durch das Wasser sozusagen nicht gewachsen. Und das Wasser rinnt oberflächlich ab und sorgt für Schäden in Gemeinden, auf Straßen und natürlich dann auch zu Hochwässern in den Flüssen.
4: Und fehlt eigentlich genau dort, wo man es braucht, nämlich beim Grundwasser?
5: Genau dort, im Grundwasser und auf den landwirtschaftlichen Flächen, wo die Feldfrüchte produziert werden.
4: Mhm. Wenn man das jetzt konkret auf eine Gemeinde herunterbricht, wo habt ihr in Wartberg zum Beispiel jetzt konkrete Herausforderungen, wo man das jetzt schon merkt?
6: Ja, die Wasserknappheit ist in allen Orten zu merken, so auch bei uns in Wartberg. die Flüsse gehen zurück, die wasserführenden Mengen sind einfach weniger und man merkt einfach auch, dass der Boden total austrocknet ist und die Grundwasserspiegel, wenn es noch Hausbrunnen gibt, sind einfach weniger. Bei uns ist in den letzten Jahren sind die Hausbrunnen auch immer weniger geworden, weil wir beim Fernwasserverband versorgt sind, aber dort haben wir auch einfach das Thema. Und es ist ja, wie der Andreas vorher schon gesagt hat, einfach, wenn der Regen fällt, dann soll es so schnell wie möglich abtransportiert werden und es hat keine Möglichkeit mehr, dass irgendwo ins Grundwasser zurückkommt. Und das sind einfach Probleme, die immer laufend haben.
4: Also wenn es am Wasser fehlt, wird es besonders sichtbar, sage ich jetzt einmal, weil das einfach, die Wiese ist braun, da merke ich es. Ja. Aber es ist natürlich auch problematisch, wenn dann das Wasser vom Himmel fällt und einfach wirklich zu schnell dann weg ist, das heißt einfach nicht versickern kann. Es schwemmt wertvollen Humus aus, es kommt zu Hangrutschen, zu Überflutungen. Da gibt es ja ganz viele Maßnahmen, die auch sehr lokal getroffen werden können, dass ich das Wasser jetzt in Form von Regen, das da daherkommt, mal mit einfachen Maßnahmen dort halt, wo es bleibt. Vielleicht folgt man einfach mal dem Wasser so vom Himmel über den Acker bis zum Bach und zum Fluss. Wo kann ich anfangen jetzt in der Bodenbewirtschaftung, in der Bearbeitung? Was kann ich da richtig oder falsch machen? Konkret.
5: Ja, unterschiedliche Landschaften mit unterschiedlichen Landschaftsformen. Wenn wir jetzt den Weg gehen, dann regnet es einmal auf das Feld, auf den Acker, und da ist das Wichtigste eigentlich, dass der Acker so bewirtschaftet wird, dass der Boden krümelig ist, dass der Boden auch bewachsen ist, mit Pflanzen bewachsen ist. Die Pflanzen geben dem Boden Nährstoffe, also da gibt es enge Zusammenhänge, die was dafür sorgen, dass die Bodenstruktur krümelig ist und das Wasser überhaupt mal aufgenommen werden kann. Es gibt da natürlich auch, dass man einmal quer zum Hang bewirtschaftet, sozusagen, dass die Wasserfalllinie nicht gerade den Hang runtergeht, sondern dass das Wasser schon einmal in den Rillen, die was die Maschinen ziehen, schon mal erstens aufgefangen wird. Es gibt da natürlich dann auch einen Zwischenfruchtanbau, also dass man schaut, das ist gar keine echte Feldfrucht, sondern die dient eigentlich nur dazu, den Boden mit Pflanzen bewachsen zu haben, damit der Boden beschattet ist und der Boden eben, wie auch schon angesprochen, diese Nährstoffe auch von den Pflanzen bekommt. Wenn wir dann da weitergehen, dann gehen wir vom Feld, wenn es mal vom Feld runterrinnt, eigentlich in den Pufferstreifen, in sogenannte Pufferflächen. Und da ist es wichtig, dass dieses Wasser die Möglichkeit hat, langsamer zu werden. Höhere Wassergeschwindigkeiten sorgen dafür, dass mehr Bodenpartikel und größere Bodenpartikel abgetragen werden können. Sogenannte Pufferstreifen, Feldreine, wie man auch sagt, sorgen dafür, dass das Bodenmaterial einmal abgesenkt wird oder sich absetzt und das Wasser schon sauberer weitergeleitet wird. Also hier auch an jedem Feld sozusagen Pufferstreifen einzuplanen, damit das Wasser langsamer wird und sich die Sedimente absetzen können.
4: Liegt da die Verantwortung jetzt rein bei den Landwirtinnen und Landwirten? Braucht es da mehr Bildung oder wie kommt man da zum Ziel?
5: Ja, wir haben da Zielkonflikte. Also die landwirtschaftliche Struktur, so wie wir es jetzt haben, ist, dass auf den produktiven Flächen sozusagen gefördert wird und Gelder ausgezahlt werden. Und da achtet natürlich jeder betriebswirtschaftlich denkende Landwirt daran, die produktiven Flächen maximal zu halten. Und hier sozusagen ist auch anhand der Förderung eine gewisse Lenkung vorhanden, die was nicht optimal ist.
4: Das heißt, da braucht es eigentlich politisches Einlenken oder Einlenken in den Förderungen, dass eben auch diese Pufferzonen und Übergangsflächen gefördert werden, oder was ist da der Vorschlag?
5: Ja, der Vorschlag ist nicht ganz so einfach, weil das landwirtschaftliche System ein komplexes ist. Wir sind in einem Weltmarkt eingebunden, wir sind in der Europäischen Union und hier bräuchte es sicher mehr Geld, aber das brauchen wir nicht nur bei den Feldreinen, sondern das brauchen wir generell in unserer Nahrungsmittelversorgung.
4: Wie ist das eigentlich dann bei so Pufferflächen, Übergangszonen? Da sind ja sicher Gemeinden genauso gefordert. Inwieweit wird das bei Planungen mitgedacht, dass ich sage, okay, passt, ich baue da was Neues, ich habe da neue Flächen oder erschließe irgendwas. Muss ich das dann auch schon mitdenken?
6: Ja, grundsätzlich schon. Wir machen das auch, wenn man eben bei Siedlungsentwicklungen oder wenn man sich bestehende Siedlungen anschaut, wie man das verbessern kann. der Planungsrahmen beschränkt sich aber bei den Gemeinden normalerweise relativ stark auf das Bauland selber. Und das ist halt das, was wir betrachten, wo wir Retentionsbecken mitbauen und solche Sachen und wo wir schauen, dass wir wieder mehr Wasser zurückbringen in den Boden und mehr Pufferzonen haben. Aber das, was wir vorgesprochen haben für die Landwirte, ist halt einfach, dass jede Pufferzone hat einen anderen Pflegebedarf. Und alles, was der Landwirt sozusagen nur Zusatzaufwand hat, das schaut eh alle schon, ob es irgendwie geht, dass man nur sagen wir, ein bisschen gewinnbringend arbeiten kann, ist halt schwierig für die Landwirte, gerade bei uns in der Gegend, weil ja, wenn du konkurrierst mit Feldern, die was 100 Hektar groß sind, mit unseren, ich sage, Bauerzeugen große Felder, ist halt das schwierig. Gell?
4: Ja, also einfach auch von der Landschaftsstruktur her. Mhm. Das ist jetzt vorgesprochen von Retentionsbecken, also Aufhalte, Rückhaltebecken, die brauche ich ja dann wirklich, wenn wirklich mal viel Wasser auf einmal daherkommt, genau. Oder? Das kann aber nicht mehr der Einzelne oder die Einzelne in der Hand haben. Also das kann ja jetzt nicht der Landwirt oder die Landwirtin machen, oder?
6: Nein, also die Retentionsbecken sind speziell im Siedlungsbereich, wo man einfach den durch eine Umwidmung oder den Boden einfach anders bebaut, anders nutzt und dort schaut, dass man halt dann das Oberflächenwasser zwischenspeichert. Ich glaube aber, dass generell eine Vielfalt an Maßnahmen braucht, viel kleine Maßnahmen, ein paar größere, die da ineinander greifen, dass man das wieder ein bisschen in den Griff kriegen. So ein Retentionsbecken ist halt ein technisches Bauwerk, das ist wasserrechtlich bewilligt, unterliegt gewissen gesetzlichen Auflagepunkten und hat halt auch nicht unbedingt jetzt einen ökologischen Mehrwert, dass ich jetzt sage, ich bringe durch das Retentionsbecken wieder irrsinnig viel Wasser zurück in den Boden.
4: Das ist nur um Schlimmeres weiter unten zu vermeiden.
6: Genau.
4: Und wenn jetzt dann das vom Retentionsbecken rinnt zu einem Gewässer, im Idealfall, was kann denn mein Gewässer vorsorglich machen, dass jetzt Starkregen die Gewässerökologie jetzt möglichst nicht völlig durcheinander würfelt?
5: Ja, den Gewässern wieder Platz geben. Also wir haben in den 70er, 80ern wahnsinnig große Begradigungsverfahren gehabt, wo massiv eingegriffen wurde, um das Wasser eben so schnell wie möglich abzuleiten. Jetzt haben wir das andere Problem, wir würden das Wasser gar nicht da halten und haben aber jetzt diese Begradigungen schon vorgenommen. Den Fluss als eigenen Organismus zu betrachten und ihm Platz zu geben, damit er sich selber Lebensraum schafft, das war eine der besten Möglichkeiten, um in den Gewässern was zu tun.
4: Und dann natürlich auch braucht das Wasser länger, dass da durchkommt und ist natürlich dann auch nicht so schnell Hochwasser da.
5: Ja, und der Fluss braucht dann doch nicht die gesamte Fläche, wenn jetzt Niederwasser ist. Es braucht einfach Flächen, die was im Flussregime sind, die was dann in einem Hochwasserfall als Retentionsflächen, als Pufferflächen sozusagen dienen können.
4: Für mich schaut es aber jetzt so aus, als würde es nur wirklich sinnvolle, ganzheitliche Maßnahmen Sinn machen, also die ineinander greifen. Also jetzt nur zum sagen, okay, die Landwirte müssen jetzt halt einfach schauen, dass besser oder sinnvoller ackern und bewirtschaften, wird das Problem nicht lösen.
5: Nein.
4: Das heißt, gibt es irgendwie Beispiele aus der Praxis, wo man sagt, da hat es gut funktioniert, da sieht man nachhaltig einen Effekt?
5: Ja, auf jeden Fall. Die Gemeinde Schwertberg ist sicher eines der besten Beispiele, wo auch aufgrund der Katastrophenereignisse in den letzten 25 Jahren massiv umgesteuert wurde, auch von Seiten der Gemeinde. Da arbeitet man mit Landwirtinnen zusammen, man arbeitet mit Behörden zusammen, man hat Rückhaltemaßnahmen, also Retentionsbecken gebaut, man hat aber auch Grünstreifen etabliert, man hat Flüsse renaturiert. Und hat auch, ich sage, so einer ganzheitlichen Planung gedacht. Ja. Also es geht auch darum, wenn wir jetzt Bauland entwickeln und Siedlungserweiterungsgebiete haben, dass wir diesen Fachbegriff grün-blaue Infrastruktur von Anfang an mitdenken. Grün für Pflanzen, für Hecken, für Wiesen, die was Kühlung bringen, ja, was auch die Lebensqualität auf jeden Fall verbessern. Und dann eben dieses große Thema Blau, wie gehen wir mit Wasser um, das was auf so ein Siedlungsgebiet sozusagen zukommt, ja, also wenn es zu viel Wasser ist. Was sind da die Pläne, ja, wie ist da die Planung, wenn das passiert, wie wird es dann, wie wird damit umgegangen, welche Vorkehrungen werden da getroffen?
4: Mhm. Welchen Handlungsspielraum hat man denn da in der Praxis jetzt auf Gemeindeebene? Also wie entscheidet man, welche Maßnahmen jetzt notwendig oder sinnvoll sind?
6: Also wir versuchen sehr stark, dass wir bei allen Projekten und allen Maßnahmen, die wir generell umsetzen, dass wir das Thema mit betrachten. Dann sind schon ein paar Sachen, die man einfach abgearbeitet hat. Wenn man jetzt neue Parkflächen macht, dann machen wir zum Beispiel in Wartburg die Parkflächen jetzt entsiegelt. Ist immer wieder ein bisschen ein Diskussionspunkt. Aber es ist einfach alles, was nicht direkt wegläuft, das Wasser, was versickert, ist einfach besser. Oder man macht halt einen Betonpflaster oder einen Pflasterbelag und versiegelt den nicht, hydroaktive Pflasterflächen. Solche Sachen kann man mitmachen. Wir haben bei der neuen Grappelsturm jetzt ein Gründach gemacht, wo am Gründach oben Wasser vorretentiert wird. Das sind so Themen, die wir bei unseren Projekten mitmachen. Wir schauen natürlich auch beim Infrastruktur erstellen, Straßenbau, solche Sachen. Wie kann man ganz strukturiert dann ein Wasser zurückhalten? Wie bringt man Versickerungsmulden in die Flächen rein? Hat halt alles einen Pflegebedarf und es ist halt auch ab und zu so, dass die Leute eine komplett asphaltierte Straßen lieber war, als wenn man eben nur Versickerungsmulde hat. Aber das ist halt eine Diskussion, die man sich stellen muss.
4: Und da braucht es dann sicher auch jetzt, sage jetzt einmal, von höherer Ebene auch wirklich den politischen Willen zu sagen, und das ist uns wichtig. Und wir verpflichten auch oder nehmen auch die Gemeinden, die Städte in die Pflicht, das in gewisser Weise zu tun. Aktueller Handlungsbedarf für Österreich besteht jetzt dann wahrscheinlich bald mit der EU-Wiederherstellungsverordnung. Worum geht es denn da? Was heißt denn das dann konkret für uns?
5: Die Wiederherstellungsverordnung, da sind wir jetzt so weit, dass Österreich bis 1. September, also jetzt in 2 Wochen, dazu aufgefordert ist, einen nationalen Wiederherstellungsplan zu liefern. Das ist einmal ein erster Entwurf, der was von allen heiß erwartet wird. Bund und Länder sind da in sehr engen Koordinationsabstimmungen, wie denn das überhaupt bewerkstelligt werden soll, diesen Wiederherstellungsplan, wie der aussieht. Es ist nicht viel darüber bekannt, alle freuen sich darauf. Wenn der rauskommt, der wird dann an die Kommission geschickt, die hat ein halbes Jahr Zeit, bis da sozusagen eine Rückmeldung kommt von der Europäischen Kommission und dann muss Österreich nochmal nachbessern bzw. gewisse Adjustierungen vornehmen, bis 2027 am 1. September dann der offizielle nationale Wiederherstellungsplan kommt.
4: Wiederherstellung heißt renaturieren, versteht ihr es richtig?
5: Ja, das Wort ist...
4: Es ist sehr breit, also was wir wiederherstellen.
5: Es geht um die Wiederherstellung von Ökosystemdienstleistungen, das ist es, was wir brauchen. Und da gibt es mehrere Aspekte, von denen wir alle betroffen sind. Es geht maßgeblich um Artikel 4, das ist Süßwasser-Lebensraumtypen. Es geht um Artikel 9, das sind Agrarökosysteme. Es geht um Artikel 7, das sind die Durchgängigkeit von Flüssen und Auen, also Gewässer, und die Artikel 9, die organischen Böden. Und wo wir vielleicht bei der Stadt sind, ist der Artikel 6 mit den städtischen Ökosystemen. Da gibt es gewisse Maß- oder Vorgaben von der Europäischen Union, die was zu erreichen sind oder gewisse Werte. Für die Städte geht es maßgeblich darum, dass wir keinen Grünraum verlieren und sozusagen Grünraum wieder verstärkt in die Städte eingebaut wird.
4: Aber es klingt für mich schon so, Wiederherstellungsverordnung heißt, es bedeutet Veränderung und Österreicherinnen und Österreicher sind jetzt nicht unbedingt dafür bekannt, für jede Veränderung Hurra zu schreien. Wie bereitet man sich da jetzt auf Gemeindeebene vor oder in welche Richtung schaut sie, dass sie sagt, okay, was wird da auf uns zukommen, wie können wir uns in diese Richtung bewegen?
6: Ja, wie der Andreas gerade gesagt hat, alles wart auf den nationalen Umsetzungsplan jetzt gerade ein bisschen so momentan. Wo wir gerade tätig sind, ist, dass wir speziell im Feldalstal zwei Querbauwerke zum Teil entfernt haben bzw. umgebaut haben, wo man die Durchgängigkeit mit Fischaufstiegen wieder geschafft hat. Und dann muss man einfach schauen, was da auf uns zukommt. Ich bin ein bisschen Bauchweh habe ich mit den Ressourcen, die das Ganze dann brauchen wird, weil ja die ganzen Gemeindeämter ja auch nicht überbesetzt sind, wir kommen jetzt schon nicht zusammen und das sind dann auch Sachen, um die wir sich kümmern werden. müssen und aber auch gern kommen, aber es ist halt einfach eine zusätzliche Herausforderung, wo man noch nicht ganz weiß, was kommt auf uns zu.
7: Aber es ist speziell solche Projekte, wenn es ist, ist sehr ressourcenintensiv und jetzt nicht nur auf personeller Ebene, sondern auch auf finanzieller Ebene, da muss man halt dann auch wirklich schauen, welche Projekte kann ich mir fördern lassen. Aktuell ist ja noch einiges über die EU gefördert, aber diese GAP-Förderschiene, die läuft ja Ende 2027 aus. Was ist denn da jetzt noch möglich oder wie kann ich das jetzt noch nutzen?
5: Genau, also Ende 2027 läuft die aktuelle GAP aus, also Programm der gemeinsamen Agrarpolitik. Wir haben jetzt in Oberösterreich speziell noch mehrere Maßnahmen, um Wasser in der Landschaft aktiv zurückzuhalten. Und da geht es um die Umsetzung von Kleinprojekten, welche, wenn wir jetzt da wieder hinkommen zur Wiederherstellung der Ökosystemdienstleistungen, die was Ökosysteme darstellen, die was da sicher zählen werden. Was wir machen können, wir haben zwei und besonders eine Förderschiene in Oberösterreich, die 7306er, da gibt es immer tolle Zahlen, die was sozusagen denen gegeben werden, aber es geht um die Verbesserung des Wasserhaushalts und deswegen sind wir ja heute auch da. Also da gibt es die Möglichkeit für Gemeinde, für Betriebe, für Private, für Wassergenossenschaften, 80%ige Förderungen zu bekommen, um Projekte mit Fokus Wasser, also Verbesserung des Wasserhaushalts gefördert zu kriegen. Es gibt dann auch noch eine zweite, die was sich speziell für die ökologische Agrarinfrastruktur gefördert wird. Da gibt es 90%ige Förderungen, wenn mehrere Landwirtinnen oder mehrere Flächenbesitzer sich zusammentun und ein Flurbereinigungsverfahren machen. Hier wird sozusagen von der Agrarbehörde des Landes Oberösterreichs, gibt es eine 90%ige Förderung, eine Flurbereinigung durchgeführt, aber da heißt es, ich sehe, lustig, ne, Bereinigung. Eigentlich geht es vielmehr darum, wieder Agrarinfrastruktur, also Hecken, maßgeblich Hecken oder Gehölze, wieder in die Landschaft reinzubringen.
7: Jetzt kann ich ja, wie wir eh schon gesagt haben, als Landwirt oder auch als Gemeinde Maßnahmen ergreifen, dass ich Wasser in der Landschaft behalte, beziehungsweise greife ich bei Geländeveränderungen zum Beispiel in die Landschaft ein. Das braucht aber dann eine Bewilligung. Vielleicht, Andreas, kannst du mal kurz umreißen, welche Anlaufstellen es da gibt, für welche Maßnahmen Bewilligungen notwendig sind, wirklich nur ganz kompakt.
5: Ja, ich würde vielleicht davor ganz kurz sagen, also Projekte in die Umsetzung zu bringen, wenn man da jetzt einmal anfängt, dann mag das vielleicht schwierig sein. Wichtig ist, es gibt mehrere Anlaufstellen in Oberösterreich, je nachdem wer man ist, zu denen man gehen kann. Und sicher als erstes Mal, wenn wir auf landwirtschaftlichen Flächen sind, dann ist es die Bodenwasserschutzberatung. Mit Sitz in Linz, die sind eine sehr gute Beratungsstelle, die was Landwirtinnen helfen kann, um eben von all diesen Maßnahmen, ja, Begrünung, Zwischenfruchtanbau, sozusagen das in die Umsetzung zu bringen. Also Bodenwasserschutzberatung als erste. Dann, was für Gemeinden bzw. auch für Private sich interessant ist, ist die Abteilung Wasserwirtschaft. Diese Abteilung ermöglicht es mit so einer genannten Planungsanzeige für Projekte, dass einmal ein grundlegendes Interesse bekundet wird, wo schon auf spezifischen Flächen die Gemeinden oder Privaten wissen, dass wo sozusagen der Bedarf ist, schon einmal schauen, okay, passt, ihr wollt dieses Projekt umsetzen, das ist auf jener Fläche, das sind die Probleme, die Herausforderungen, die da sind. Und diese Gemeinde kann dann helfen in der Projektentwicklung und dann auch zu den richtigen Fachstellen führen oder Bewilligungsbehörden führen. Ja, und das ist, wo wir da reden, ist maßgeblich das Wasserrecht und das Naturschutzrecht relevant. Wird beides von der Bezirkshauptmannschaft abgehandelt. Das heißt, wenn ich jetzt ein Projekt machen will, dann mache ich diese Planungsanzeige bei der Abteilung Wasserwirtschaft. Die unterstützt dann schon einmal in der Projektentwicklung. Dann geht man mit diesem Projektentwurf, geht man dann zu BH und spricht es mit ihnen durch. Möglicherweise gibt es da gewisse Auflagen, die man erfüllen muss. Dann kommt die Bewilligung und dann geht man sozusagen in die Umsetzung, wo dann auch der Förderantrag abgewickelt wird.
7: Für mich hört sich das so, dass da Beratung und Vernetzung einfach wirklich eine zentrale Rolle ist. Dass ich mir wirklich, es gibt Stellen, an die ich mich wenden kann, wenn ich was plane oder auch, wo ich mich erkundigen kann, wo ich Info einholen kann, wo ich mich auch vernetzen kann. Speziell wahrscheinlich auf Gemeindeebene ist das sehr wichtig, dass ich mir da so meine Partnerinnen und Partner zuhole, dass ich wirklich gut arbeiten kann. Aber ohne Förderungen wird es wahrscheinlich nicht gehen, oder?
6: Ja, überall, wo zusätzlich nur Förderung ist, ist es halt einfach einfacher zum Umsetzen. Die finanziellen Mittel in die Gemeinden, speziell in Oberösterreich, sind halt einfach gerade extrem schlecht und unter Druck. Und alles, wo zusätzliche Förderung da ist, tut man es einfach leichter, dass man das umsetzt. Es ist halt trotzdem, so ein Projekt auszuarbeiten, auch viel Arbeit. Nicht? Und da ist es halt dann auch schon wichtig, wenn man weiß, es passt zumindest Finanzierung, dass man sagt, das gehe ich an und das mache ich.
7: Hat man da als Gemeinde auch die Möglichkeit, sich da irgendwelche Expertinnen und Experten beratend zuzuholen? Weil man ist ja jetzt nicht Experte per se.
6: Ja, grundsätzlich schon. Es gibt Planungsbüros in die Richtung. Es gibt Kulturtechniker, die es machen. Das sind aber alle nicht so, dass sie jetzt sagen, sie warten auf Aufträge. Die sind alle spezieller mit den ganzen wasserrechtlichen Bewilligungsverfahren im Siedlungswasserbau, bei Abwasseranlagen und solche Sachen sehr stark beschäftigt. Aber die kann man natürlich auch zu Rate ziehen oder halt eben die Bodenschutzberatung oder Stellen vom Land Oberösterreich.
7: Was ist jetzt genau die Aufgabe vom Klimabündnis Oberösterreich in so einem Bereich? Ich arbeite sehr, sehr eng mit Gemeinden zusammen.
5: Wir beraten Gemeinden in diese Richtung. Wir sind nicht das Land Oberösterreich und können daher auch anders beraten. Ja. Wir haben vielmehr eine vernetzende und kommunizierende Funktion. Wir machen in diesem Sinne auch Projektentwicklung. Wo sind da auch Synergien mit anderen Bereichen? Jetzt reden wir von Wasser, aber Wasser spielt auch zusammen mit Naturschutz an sich. Es geht um Boden, es geht um Bienenfreundlichkeit, also bienenfreundliche Gemeinden wäre sozusagen auch ein Programm, das was wir haben. Und wir haben Expertise aufgebaut und das Klimabündnis Oberösterreich arbeitet maßgeblich für alle Gemeinden, die Mitglied sind beim Klimabündnis. Wir sind als Verein konstituiert. Man zahlt einen gewissen Mitgliedsbeitrag und kann dann auf alle Angebote, die was das Klimabündnis macht, auch zugreifen. Und da geht es um Mobilität, da geht es um Boden, da geht es um bienenfreundliche Gemeinden. Und jetzt heute, ich bin ja auch vom Team Klimawandelanpassung da, machen wir eben auch zu dem Thema Wasser einiges und haben da einiges an Expertise aufgebaut.
7: Also das wird in Zukunft sicher immer noch wichtiger werden, da diese Zusammenarbeit und auch diese Vernetzung. Jetzt haben wir sehr viel gesprochen auf Landwirtschaftsebene, auf kommunaler Ebene oder generell auf gesamtösterreichischer politischer Ebene. Was kann jetzt jeder Einzelne tun, damit ich jetzt sage, okay, in meinem Garten wenigstens halte ich das Wasser da, wo es ist und ich schaue nicht, dass es davon rinnt?
6: Ja, man kann mal schauen, dass man Regenwasser nützt, dass man Zisternen nützt und wenn ich nur einen kleinen Regenwasserspeicher nimm der Dach rein hinstelle. Man kann aber auch im Garten, glaube ich, die Gartengestaltung so machen. Es muss nicht immer nur englische Rosen sein. Wir haben jetzt gerade über bienenfreundliche Gemeinden gesprochen, also oder über bienenfreundliche Nutzung. Da kann man auch sehr viel machen. Man kann über die Gehölzer sind nachdenken, die was man ansetzt. Sehr viel haben in den letzten Jahren einen Steingarten gemacht, dass er halt einfach leicht zum Pflegen ist. Solche Sachen kommt man alles weg tun und anders nutzen. Das ist halt, braucht halt, glaube ich, auch noch ein bisschen Zeit, bis dass das wirklich angekommen ist bei den Leuten, dass nicht nur die hohe Politik und die Gemeinden und wer was machen kann, sondern dass halt auch jeder für sich selbst einen kleinen Beitrag leisten kann.
7: Alle gemeinsam. Ich würde sagen, das ist ein super Schlusswort. Herzlichen Dank, Dietmar Stegfellner, Bürgermeister von Wartburg ob Deist, und danke auch an dich, Andreas Bertsch vom Klimabündnis Oberösterreich. Mir bleibt jetzt noch Zeit, mich zu verabschieden von der Sendung Klima und Du. Mein Name ist Marita Koppensteiner. 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

0: 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Grüß euch, Andi Hollinger spricht. Schön, dass heute wieder mit dabei seid beim Nationalpark Radio, beim Nationalpark Gesäuse Podcast. Unser heutiges Thema ist das Leben und das Wirken von Heinrich Hess. Es gibt ein Jubiläumsjahr 2026, es gibt ein neues Buch und deswegen ist bei mir live zu Gast Ernst Gren, Fotograf, Grafiker und Regionshistoriker. Grüß dich, Ernst.
1: Ja, grüß dich, Andi.
0: Ja, gleich mitten in die Vollen. Wer war dieser Heinrich Hess?
1: Ja, es ist eine gute Frage, die so einfach nicht zu beantworten ist, weil es sich bei diesem durchaus außergewöhnlichen Menschen um eine äußerst facettenreiche Persönlichkeit gehandelt hat. Und ich nehme da aber gern dieses Bild von einem vom Januskopf, der allerdings nicht zwei, sondern drei, vier oder fünf verschiedene Köpfe gehabt hat.
0: Das heißt, er war nicht nur der Heinrich Hess, den wir kennen, der Erstbegeher vom, sage ich jetzt, Bedernfurt, ja. Sondern?
1: Naja, in erster Linie war er natürlich einmal ein Unternehmer, also ein werktätiger Mensch, der eine Familie gehabt hat. Über das Thema gibt es eigentlich relativ wenig und das ist auch eines der dünnsten Kapitel quasi in dieser neuen Biografie, weil man relativ wenig weiß. Heinrich Hess ist 1857 in Wien auf die Welt gekommen und nicht eben wie bisher eigentlich vermeintlich als Sohn einer industriellen Familie, sondern ganz im Gegenteil, als aus einem wirklich urtypischen proletarischen Milieu gekommen. Vater war Maurer, Totengräber, die Mutter einfache Dienstmagd. Und da wundert man dann schon, dass er so ein Bursch aus so einfachen Verhältnissen in die damalige sehr elitäre Wiener Handelsakademie aufgenommen worden ist und diese auch mit Bravour absolviert hat, ist dann gleich angestellt worden in einer renommierten Handelsfirma. Aber dieser Heinrich Hess war eben ein Macher und hat, glaube ich, mit 22 schätzungsweise seine erste Firma gegründet, die mit Perlmuttwaren gehandelt hat. Dann war er in der Zeit auch schon Teilhaber von einer Armaturenfabrik und so um 1880 hat er dann jene Firma gegründet, die mit, also Exportfirma für österreichische Metallwaren, die er dann geführt hat bis zu seinem 83. Lebensjahr. Hess war verheiratet, hat drei Kinder gehabt. Der jüngste Sohn war der sogenannte Bruno Hess, Zivilingenieur, der auch guter Bergsteiger war, aber in einer breiten Öffentlichkeit
0: den kennt man vom Malen, oder?
1: Bitte?
0: Den kennt man vom Malen.
1: Ja, wollte gerade sagen, ja. In der Öffentlichkeit ist er eher als Maler, aber auch als Fotograf bekannt gewesen.
0: Das heißt, ganz ein normales, durchschnittliches, naja, was die Firmenbeteiligungen und Firmengründungen angeht, kein durchschnittliches Leben, aber von der Familie her, ein paar Kinder, Frau.
1: Ja, möchte man meinen, ganz ein normale Persönlichkeit. Wenn man aber davon eben absieht, dass also beruflich, muss man dazu sagen, damals in diesen Zeiten hat man natürlich eine satte 6-Tage-Woche gehabt und da fragt man sich dann schon, wie diese anderen Köpfe dann diese Leistungen nur erbringen hat können, weil immerhin hat es nur Feiertage und Sonntage gegeben, beziehungsweise halt in der Nacht dann gearbeitet.
0: Ja, aber wenn er auch finanziell nicht den Booster gehabt hat aus einer beduchten Familie, aus der er nicht gekommen ist, hat er ja wirklich von jung auf für sein Geld arbeiten müssen, dass er sich dann noch die Zeit genommen hat zu überlegen, ich könnte ja selber eine Firma gründen. Ja. Ist ja das schon beachtlich,
1: ja.
0: Oder?
1: Ja, es war sicher, vor allem wenn man die Zeitumstände damals beachtet, kann man schon sagen, dass er also schon in jungen Jahren eine außergewöhnliche Persönlichkeit war.
0: Das war jetzt die eine Facette vom Heinrich Hess. Und wie geht's dann sonst noch weiter?
1: Naja, der zweite der Kopf eigentlich ist natürlich die des Alpinisten. Das Thema nimmt einen Großteil von seiner Biografie ein. Und also, wenn man so zurückschaut, Der junge Heinrich hat an einer Lungenschwäche gelitten, weshalb ihm sein Arzt das Schnuppern von Bergluft empfohlen hat. Und das hat er auch gemacht. Schon als 10-Jähriger mit seinem ein Jahr älteren Bruder hat er die Berge rund um Wien, die Rax, Schneeberg und so weiter schon bestiegen.
2: Also er ist da ganz als ein junger Bub eigentlich auf Verordnung in die Berg geschickt worden. Und wie ist dann weitergegangen?
1: Naja, die nächste Station ist eigentlich, dass er schon als 15-Jähriger seinen ersten alpinen Verein, nämlich die Tischgesellschaft, die lustigen Almbuben, gegründet hat. Und mit dieser Handvoll an Schulbankgenossen hat er von seinem 15. bis zu seinem 18. Lebensjahr circa etliche Berge in der damals in österreichischen Alpen bestiegen, also inklusive nach Südtirol. Namhafte Berge waren da, darunter unter anderem der Großvenediger oder auch der Großglockner. Also das ist für einen 18-Jährigen in den 1870er Jahren schon eine bedeutende Leistung gewesen.
2: Also durchaus reisefreudig, reisewillig. Mit seinem Bruder, mit dem er angefangen hat, ist da noch irgendwie was bekannt?
1: Nein, da gibt es dann keine weiteren Überlieferungen, wie das mit seinem Bruder dann noch weitergegangen ist. Aber von diesen lustigen Almbuben, da hat es dann doch ein paar Persönlichkeiten gegeben, die sie sein weiteres Leben lang quasi durchgezogen hat, die allerdings in Alpinkreisen kaum einen Namen gemacht haben.
2: Okay, und wie ist der Heinrich Hess dann irgendwann ins Gleis kommen?
1: Ja, eigenen Angaben zufolge war das schon 1875, dass er da mit der damals brandneuen Eisenbahn, mit der Kronprinz-Rudolfsbahn, das erste Mal nach Stadterbohn gekommen ist. Und was er dort gesehen hat, das muss ihn derart beeindruckt haben, dass er von da weg, dann kann man sagen, weit über 60 Jahre immer wieder ins Gleis gekommen ist.
2: Also Liebe auf den ersten Blick, das
1: ja,
2: beschreibt
1: und
2: er ja
1: weil du gerade sagst
2: so.
1: Liebe, da gibt es eine geradezu ikonisch gewordene Liebeserklärung von Hermann das Gesäuse, der also beginnt mit der Frage, wie ich es gefunden habe. Ich weiß es nicht, keiner hat es mir gesagt. Wie zwei Liebende sich finden müssen, so habe auch ich mein Liebesendstall gefunden.
2: Also hergefahren und hat er ihm taugt.
1: Ja.

0: Ihr hört es, Nationalpark Radio, den Nationalpark Gesäuse Podcast. Heute schauen wir uns das Schaffen, das Leben vom Heinrich Hess an. Ernst Grenn ist zu Gast. Ernst, es gibt ein Buch, über das reden wir, bevor wir über den Heinrich Hess weiterreden. Gleich einmal, wie viele Seiten, wo gibt es es? Unter 1 Million Euro wird es deutlich kosten, nehme ich an.
1: Ja, na, Heinrich Hess, der große Entdecker und Erschließer der Enztalalpen und Gesäuseberge, nennt sich der Titel. Und es ist wieder einmal so ein klassisches Buch von mir, das nicht aus einer Idee heraus geboren ist, wo ich also gesagt habe, jetzt mache ich da ein Buch, sondern es hat sich ergeben im Zuge von eigentlich ganz anderen alpinhistorischen Recherchen, wo ich dann eben drauf gekommen bin, dass meine Kenntnis über diesen Herrn, natürlich war er mir persönlich bekannt, als unzureichend sie dargestellt haben. Und ich habe dann tiefer recherchiert und weiter geforscht und bin auf unglaublich viel neue Erkenntnisse draufgekommen, die bislang zumindest nicht publiziert worden sind. Ja, und wie immer, so ein Projekt dauert dann schon etwas länger. Also ich habe mich dann, kann man sagen, rund 1,5 Jahre lang damit beschäftigt. Und ja, zum guten Schluss in Zusammenarbeit mit den Archiven von Heinrich Hess betroffenen Alpenvereinssektionen wie der Wiener Sektion Austria oder der Sektion Steyr. Vor allem aber auch mit dem Archiv vom Bundesverband vom Alpenverein, die da auch noch wesentliche Neuigkeiten dazu beitragen haben, die ich dann natürlich in den ganzen Text dann mit einbauen habe können.
0: Und irgendwann ist es dann unausweichlich, dass daraus ein Buch wird?
1: Irgendwann wird es dann ein Buch, dann kommt natürlich die ganze Phase mit Lektorieren und mit Überarbeiten, dann die Finanzierungsfrage und es ist eben gelöst worden und Ende Juni hat dann das Werk das Licht der Druckerschwärze erblickt.
0: Und wann es jetzt haben will, kriege ich es wo?
1: Eigentlich exklusiv nur in der Buchhandlung Wallig in Admont.
0: Okay. Naja, wenn man sich das leisten kann, Exklusivvertrieb, Respekt.
1: Ja,
0: ja. Aber es ist natürlich sehr was regional Spezielles und wird natürlich im Gesäuse sehr, sehr gut angenommen werden, wie alle deine, wie viel hast du jetzt schon geschrieben, 20 fast?
1: 19.
0: 19, ja. Naja. Ja, beim Heinrich Hess sein Leben war man, wie er dann das erste Mal mit dieser neu gebauten Kronprinz-Rudolfs-Bahn ins Gesäuse gekommen ist und sich da gleich einmal sehr wohl gefühlt hat, offenbar, wie ist es dann weitergegangen?
1: Ja, eben, das war eben 1875. Ich betone das Jahr deswegen, weil eigentlich das nächste Jahr dann entscheidend wird. Aber er hat damals schon bei seinen ersten Visiten, er war da mutmaßlich in dem Jahr schon des Öfteren da, und beschreibt da, dass er vor allem in Admont gleich einmal gute Freunde kennengelernt hat. Freunde übrigens, die bis zu seinem Lebensende Freundschaften, die er bis zu seinem Lebensende gepflegt hat, unter anderem der Admonter Bürgermeister damals, der visionäre Karl Bankratz, Unternehmer wie den Brauhausbesitzer Friedl und Sulzer dann später, aber auch schon den einfachen Holzknecht aus Gstaadter Bohn und berüchtigten Wildschützen, den Andreas Rodlauer, und hat auch in diesem Jahr schon erste Kontakte zu den Forstbehörden geknüpft. Es war dann auch so, ein Jahr später, 1876, kam er wieder. Der Herr Heinrich Hess aus seinen lustigen Almburm ist allerdings schon eine sehr ernsthafte Bergsteigergesellschaft, nämlich die Alpine Gesellschaft, die Enztaler waren, die sich laut eigenen Angaben die Erschließung der Gesäuseberge auf ihre Fahnen schrieben. Das ist also überaus bemerkenswerter Satz, wenn man bedenkt, dass zu jener Zeit noch das Reichsforstgesetz von 1852 gegolten hat, wonach ja das Betreten des Waldes und des Berglandes gänzlich verboten war. Und dann kommt dieser 20-jährige Bursch daher, geht zu den Forstbehörden der damaligen Innerberger Hauptgewerkschaft, später Landesforste, und auch zu den Stiftsherren und, Originalzitat, überzeugt die Forstbehörden von der Sinnhaftigkeit der alpinen Touristik und hat es auch noch geschafft, anfängliche Reibereien und Differenzen mit dem Jagd- und Forstpersonal stets einvernehmlich zu lösen. Also man kann also sagen, dass der Herr Heinrich Hess im Gesäuse die Wegefreiheit eingeführt hat, 99 Jahre bevor das in Österreich das quasi rechtlich verbindlich worden ist.
0: Das ist natürlich eine unglaubliche Errungenschaft oder eine Charaktereigenschaft, wenn ein junger Bursch, 20 Jahre, da einfach zu den höchsten Entscheidungsträgern einfach so gehen kann oder geht. Ja. Das heißt, er muss sehr sich geschickt ausdrücken haben können. Aber ist es nicht auch so gewesen, dass die ganze Region genau in der Zeit durch die Eisenbahn komplett im Umbruch war? Energie war nicht mehr die Holzkohlen, sondern Energie ist mit der Braunkohle, Steinkohle hergekommen. Ich glaube, dass tausende Menschen betroffen hat, dieser totale Umbruch durch die Eisenbahn. Mhm. Wie schätzt du das ein? Hat das dem Hess in die Karten gespielt?
1: Nein, zu dieser Zeit, in diesen Jahren, also ich sage einmal so bis Mitte der 1880er, Anfang der 1890er Jahre, hat das sicher noch keine Rolle gespielt. Später dann schon, wie man da in der Region draufgekommen ist, dass, ja, wie er selber sagt, eben, die Alpinistik durchaus Sinn macht und sich dann eben in der Region einen wesentlichen Wirtschaftszweig gebildet hat, der bis heute anhält.
0: Kann man sagen, der Hess war eigentlich fast ein bisschen ein Begriffserfinder mit Alpentouristik, mit Sommerfrische wird es schon gegeben haben, aber mehr an den Seen, oder?
1: Ja, naja, da muss man jetzt wieder diesen gesamten Menschen betrachten, der ja weit über die Gesäuse Berge hinausgewirkt hat. Er ist ja nicht, wie es ein Zeitgenosse beschrieben, an der Scholle der Gesäuseberge hängen geblieben, sondern hat also in ganz Österreich, in die österreichischen Alpen, sämtliche Berggebiete quasi abgegangen. Und was ein wesentlicher Punkt ist, der Herr Heinrich Hess hat eben die Gunst der frühen Geburt gehabt, will heißen, er aus der Wiener Bergsteigerschaft kommend, ist eben in ein Milieu hineingewachsen, wo der Alpinismus quasi nicht in den Kinderschuhen, sondern in den knogelten Gäuserern noch gesteckt ist. Und gerade aus der Wiener Bergsteigerschaft ist ja das herausgegangen, beziehungsweise war Hess ein vehementer Vertreter des führerlosen Bergsteigens und gleichzeitig aber auch ein Vertreter der sogenannten Wiener Schule, also jener alpinen Elite-Truppe, die sich das Klettern ohne künstliche Hilfsmittel propagiert haben. Das heißt, Heinrich Hess war durchaus auch ein alpiner Pionier, nicht nur im Gesäuse, sondern im gesamten österreichischen Alpenraum. 1, 2, 3.

0: Schön, dass ihr wieder mit dabei seid beim Nationalpark Radio, beim Nationalpark Gesäuse Podcast. Heute haben wir ganz ein spezielles Thema für Gesäuse-Fans, nämlich den Heinrich Hess, von dem es dieses Jahr ein Jubiläumsjahr gibt, eine Skulptur ist es nicht, eine Erinnerungstafel im Marienpark in Admont und vom Ernst Grein dieses neue Buch, dieses exklusiv zu erwerbende Buch beim Wallig in Admont. Wir haben das Leben vom Heinrich Hess schon ein bisschen Revue passieren lassen bis zu seinen wirklichen Erstbegehungen dann im Gseis. Was ist da alles passiert?
1: Ja, weil du gerade also die Jubiläen ansprichst, nur mal ganz kurz zu 1876 zurück, wo die Alpine Gesellschaft die Enstaler eben begonnen hat, die bestehenden Alm- und Jagdsteige damals auszubauen, zu markieren und zu erschließen, will heißen, heuer vor 150 Jahren hat die alpintouristische Erschließung der Gesäuseberge durch Heinrich Hess begonnen. Allerdings hat sich Hess natürlich jetzt nicht nur auf bestehende Wege konzentriert, sondern vielmehr auch neue Wege angelegt, die teilweise heute aus Normalwege bezeichnet werden. Ich nehme als Beispiel den Josephinensteig auf das Hochtor hinauf. Aber natürlich war Heinrich Hess auch ein Kletterpionier und ein Jahr später, 1877, sind dann eigentlich drei große Erstbegehungen durch Heinrich Hess erfolgt, und zwar zusammen mit dem zuvor schon erwähnten Freund und Wilderer Andreas Rodlauer. Im Juni 1877 die erste touristische Begehung des mittlerweile legendär gewordenen Bedernpfads. Drei Wochen später erfolgte dann die Erstbegehung der Wasserfallwand zwischen Zinnödel und Planspitze, später dann als Wasserfallweg bekannt. Und wiederum einen Monat später, das war dann im August 1877, ist ihm die bis dahin als unersteiglich geltende Gralsburg des kleinen Buchsteins die Erstbegehung gelungen, wobei allerdings diese Begehung lange Zeit angezweifelt wurde. So lang, bis dann einige Jahre später ein gewisser Markgraf Pallavicini gekommen ist, der den Gipfel erreicht hat und dort oben einen Sturm gefunden hat, darin befindlich eine Blechdose mit einem Zettel, worauf steht Hess, Gerstenberg und Rodlauer, so und so fütten 1877, und damit war quasi die Ehre des Herrn Heinrich Hess wiederhergestellt. Heinrich Hess hat in den ganzen Alpenraum über 70 Erstbegehungen gemacht, allein 30 davon in den Enstaler Alpen. Die jetzt alle aufzuzählen, wird ein bisschen müßig sein, aber ich möchte gerne eine oder zwei erwähnen, vor allem die erste Überschreitung vom Roßkuppendachelgrat zum Hochtor, die, so wie Bedernpfad oder Wasserfallweg, noch heute zum alpinistischen Tafelsilber der Enstaler Alpen gehören. Und was ich persönlich wirklich bemerkenswert finde, das war dann 1885, ist der gute Mann von Admont zu Fuß aus in die Haller Mühnau reinspaziert, sind rund 8 Kilometer, hat dann dort den Scheiblingstein bestiegen und die gesamte Überschreitung der Hollermauern bis hin zum Grabnerdörl, wo er dann 10 Jahre später auch ein Haus errichten hat lassen, und ist dann zu Fuß weiter oben über die alten Almsteige, über die Pitzalm wieder nach Hall und zurück nach Admont, und das in sagenhaften 14 Stunden. Da muss ich jetzt immer ein bisschen den Vergleich erzielen. Es gibt also eine neue alpinistische Welle, die Trailrunners nennen sie die. Das sind also diese Bergsteiger, die keine Zeit zum Berg gehen haben, darum laufen sie über die Berg. Und ich sage aber also diese Trailrunners, wenn die heute diesen Weg machen müssten, müssten sie sich wahrscheinlich ordentlich sputen, damit sie diese Zeit einhalten oder sogar egalisieren.
0: Naja, beim Trailrunning, da sind ja sehr viele Leute unglaublich konditionsstark und unglaublich schnell, aber technisch nicht so versiert. Ich meine, wer das kennt, die Hollermauernüberschreitung, das ist ja kein Spaziergang, sondern das ist ja technisch sehr fordernd, ausgesetzt, brüchig.
1: Ja, das kommt nur dazu. Und Erstbegehung. Heute weiß man ja, was für ein Gradzipferl man links oder rechts oder direkt überschreiten muss. Das war ja damals komplettes Neuland. Also das kommt nur dazu. Und Und das Ganze in 14 Stunden. Also der Mann war nicht nur ein genialer Routenfinder, der war ausgesprochen leistungsstarker, fitter Bergsteiger für die Zeit.
0: Wie kann man sich das damals vorstellen? Erstbegehung? Ich meine, gerade der Wasserfallweg ist ja ein Weg, wo es recht schwer ist, dass man sich das als Erstbegehung vorstellt. Mit Lauerantrainern, da wir es im Wald. Wie läuft das so eine Erstbegehung? Wie kann man sich das aus heutiger Sicht vorstellen?
1: In dem Fall ist eben wie beim Bedernpfad, war sein Seilgefährte, dieser Andreas Rotlauer, eben Holzknecht aus Gstaadter Boden und eben der mutmaßliche Wilderer von Bedernpfad. Und da gibt es Bücher drüber und Literatur. Und also meine Recherchen haben ergeben, dass er eben über diese Wasserfallwand aufgestiegen ist, von dort oben dann gewildert hat und quasi unentdeckt wieder zurückgekommen ist. Muss sich allerdings vorstellen, wie du sagst, das Gelände, das ist ein Dreier im Urwald gewesen. Also da hat schon einiges dazugehört. Und der Herr Hess beschreibt ja diesen Andreas Rotlauer als einen der besten Felsgeher, den er damals gekannt hat. Und wir rätseln heute noch teilweise, vor allem im Schlussteil, wo dann diese 70-Grad-Steilen lauern sind, da wird halt vermutet, dass sich der Herr Andreas Rotlauer dort schon einen Steigbaum hergeschnitten hat.
0: Okay, dass es irgendwo ein Baumerl gegeben hat, wo man aufgegraben hat können oder irgendwie so, weil aus heutiger Sicht ist ja das, wenn du die Stirn wegdenkst, eigentlich ungangbar.
1: Ja, undankbar, ungangbar, ja.
0: Genau, undankbar, ungangbar.

0: Ihr hört diesen Nationalpark Radio, den Nationalpark Gesäuse Podcast. Heute schauen wir die vielen Facetten von Heinrich Hess an. Er war ein perfekter Kletterer, ein perfekter Erschließer. Er hat offenbar einen Kampel, einen Klotz hat einen Kampel verkaufen können. Also in der Funktion, dass er einfach die Wegefreiheit 99 Jahre bevor sie erfunden worden ist, den Admontern Entscheidungsträgern schmackhaft gemacht hat. Aber er war ein unglaublicher Logistiker, er war Gründer, er war Vereinsmeier, darf man vielleicht sagen heute. Was hat er alles gemacht?
1: Naja, der erste Verein, haben wir zuerst schon erwähnt, hat er bereits als 15-Jähriger gegründet.
0: Das waren die Almburm, oder?
1: Waren die lustigen Almburm. Und dann eben vor 150 Jahren die Alpine Gesellschaft, die Enstaller. In jener Zeit hat er aber auch die Alpine Gesellschaft, die Breintaler, gegründet. War frühes Mitglied der Alpenvereinssektion Austria, war frühes Mitglied vom österreichischen Alpenclub. Und in seiner Beziehung zu Admont oder durch seine Beziehung zu Admont hat er natürlich sehr viel Leute kennengelernt und hat dort auch die Gründung eines ersten regionalen Bergsteigervereines initiiert. Das war Jubiläum Nummer 2 vor genau 140 Jahren und hat da quasi den Vorläufer der Alpenvereinssektion Admont gegründet und ist gleichzeitig einmal auch sein erster Vorsitzender geworden. Er hat natürlich noch viele andere Dinge bewirkt, aber ein paar Initiativen sollten an der Stelle nur erwähnt werden. Bleiben wir gerade bei den Jubiläen. Jubiläum Nummer 3 als Mitglied des Alpinen Rettungsausschusses Wien hat er damals eben vor 130 Jahren die Beschlussfassung zur Gründung einer Lokalstelle in Admont initiiert. Der Beschluss ist dann erfolgt. Und ein Jahr drauf hat der Vorläufer des Alpinen Rettungsdienstes sozusagen seine Tätigkeit aufgenommen. Eine weitere Initiative, die eigentlich eine wesentliche für die Entwicklung in der Region war, dass, und da sind wir wieder bei diesem Thema, dass er damals 22, 23-jährig sozusagen ins Hauptquartier der K&K-Staatsbahnen einmarschiert ist und die Beamten dort davon überzeugt hat, dass das einen Sinn macht, von Wien abfahrend Sonderzüge ins Gesäuse in den Fahrplan aufzunehmen, und siehe da, die haben das auch wirklich gemacht. Es hat dann also eine ganze Reihe von sogenannten Sonderfahrten gegeben, den Sportzug oder auch so Kuriose wie der Vergnügungszug für Ehemänner. Die wichtigste Entscheidung war aber der dann auch später wirklich legendär gewordene Gesäuse-Nachtzug. Man muss sich also vorstellen, dass die Leute damals ja bis Samstagnachmittag gearbeitet haben, und dann haben sie sich um 18 Uhr in diesen Gesäuse-Nachtzug gesetzt und sind quasi in rasanter Zeit von 8-9 Stunden um 4 Uhr morgens im Gesäuse angekommen am Sonntag. Und haben dann bis 18 Uhr wieder Zeit gehabt, dass sie ihre Tagestouren im Gesäuse absolvieren. Der Gesäuse-Nachtzug, wie wohl auch eben die anderen Sonderzüge, haben für damalige Verhältnisse einen regelrechten Massenansturm an Besuchern bewirkt, was wiederum dazu geführt hat, dass sich eben der Fremdenverkehr, der alpine Tourismus, erst so richtig entwickeln hat können, und so manche aus Unternehmer, Gastwirte haben also einen ganz schlichten und einfachen Wirtshäusern dann noble Hotels errichtet, wie das Hotel Sulzer oder das Hotel Post oder auch das Hotel Gesäuse in Gstatter Boden. Das heißt, mit diesem Zug hat dann der Fremdenverkehr quasi richtig Fahrt aufgenommen.
0: Aber damit ja noch nicht genug. Der Hess hat ja offenbar, weiß ich nicht, wie viele Stunden, Tage gehabt. Auf jeden Fall hat er das alles akribisch dokumentiert, was er da alles erlebt hat.
1: Ja, das ist dann quasi so das nächste Kapitel, der dritte Kopf, über den wir noch später reden.

0: Der Tausendsasser Heinrich Hess ist heute das Thema im Nationalpark. Radio im Nationalpark ist unser Podcast. Ernst, wir waren noch nicht fertig mit dem, was der Heinrich Hess alles so geschaffen hat. Schriftstellerei, er hat alles dokumentiert, er hat alles akribisch aufgeschrieben, was er gemacht hat.
1: Ja, weil wir zuerst eben noch von seinen Initiativen und Gründungen noch gesprochen haben. Eine Sache ist natürlich in dem Zusammenhang schon noch erwähnenswert, dass durch eben seine Initiativen da regelrechte Massen da hergekommen sind. Und es hat ja damals nur ganz wenige Unterkünfte gegeben. Und 1884 ist ihm dann gelungen, dass er die Baugenehmigung einer ersten Schutzhütte im Gesäuse erwirkt hat, und zwar der Einstaler Hütte, Damischbachturm. Einige Jahre später dann, 1893, war dann also ein Herzensprojekt von ihm, dass er die erste Schutzhütte in der Hochtaugruppe errichtet hat, die ja ursprünglich auch Hochtaughütte heißen hätte sollen, aber aufgrund einer Intrige seiner Freunde bei der alpinen Gesellschaft die Enstaller, ist es dann anders gekommen, und bei der feierlichen Eröffnung im August 1893 ist dann die Haustafel enthüllt worden, und darauf stand dann eben nicht Hochtaughütte, sondern Hesshütte. Laut Zeitzeugen war er dann also zutiefst gerührt und hat sich trotzdem auch sehr gefreut über diese Ehre, wobei man dazu sagen muss, dass der Heinrich Hess sein Charakter aus geradezu übertrieben bescheiden sich ausgenommen hat, und daher war er natürlich auch sehr, sehr ergriffen, dass man da sein Haus da noch seinem Namen benennt. Und wieder zwei Jahre später hat er mit seinen Admonder Freunden dann in den Hallermauern die erste Schutzhütte errichtet, und zwar das Admonderhaus.
0: Wie hast du zuerst gesagt, Admonder Dördel bei der Hallermauernüberschreitung? Zum Admonderhaus?
1: Am Grabner Dördel.
0: Grabner Dördel, genau, so heißt der Flur, der Flurnamen dazu.
1: Dort hat er dann das Admonderhaus errichten lassen, zusammen mit seinen Admonder Freunden.
0: Aber nur einmal zurück zum Literaten, zum Schriftsteller oder zum akribischen Dokumentator.
1: Ja, man muss ja was dazu sagen, seine ganzen Initiativen ist ja alles schön und gut, und dass er die Leute da ins Gesäuse hergebracht hat, aber natürlich haben wir mal die Menschen vor allem im Wiener Raum und andere Gegenden in Österreich überhaupt einmal erst erfahren müssen, was das Gesäuse ist und wo das ist. Es hat sich auch damals nur um quasi eine alpinistische Terra Incognita gehandelt. Und sein erster Aufsatz, der bekannt ist, der stammt schon aus dem Jahr 1877, wo er in der österreichischen Alpenzeitung einen Aufsatz über die neuen Wege auf das Hochtor beschrieben hat. Dann 1880 ist dann ein Werk erschienen, das für ihn wahrscheinlich so ein Startpunkt war. Und zwar hat er so quasi seine erste umfangreichere Gebietsmonographie verfasst, nämlich eine monographische Skizze über Gstaadter Boden und seine Umgebung, wo er dann schon für damalige Verhältnisse relativ detailreich die Buchstein- und die Hochtaugruppe beschrieben hat. Und aus diesem Konglomerat heraus, möchte ich einmal annehmen, hat er dann 1884, also vier Jahre später, ein Werk geschaffen, mit dem er wortwörtlich Alpingeschichte geschrieben hat. Und zwar mit seinem handlichen, 116 Seiten starken Spezialführer durch die Gesäuseberge, was weltweit der erste alpine Gebietsführer war. Und Herr Heinrich Hess damit heute zum Ahnherrn aller nachfolgenden Gebietsführer geworden ist. Dieser Spezialführer, eben, wie gesagt, 1884 erstmals aufgelegt, hat insgesamt 11 Auflagen erlebt, natürlich immer stärker werdend und gleichzeitig die Schrift immer kleiner werdend. Dieser Führer war so quasi das Vademekum für ganze Generationen, wo es darum gegangen ist, den richtigen Weg über die Kanten, Grate und Wände der Einstalalpen und insbesondere der Gesäuseberge zu finden. habe zuerst schon einmal erwähnt, dass Heinrich Hess ja nicht an der Scholle der Gesäuseberge hängen geblieben ist. Ein gleich gelagerte Führer hat er beispielsweise über die Bergwelt von Bayern, von Tirol, von Salzburg und auch von Kärnten noch publiziert. Also er hat sich schon sehr, sehr gut auskennt im gesamten Alpenbereich. Aber dem ja nicht genug. Seine Führerwerke hat er, ich sage das einmal so salopp, vielleicht nur so nebenher gemacht, obwohl besonders akribisch recherchiert. Er hat aber in zahlreichen anderen Publikationen mitgewirkt, beispielsweise mit seinem Seil- und Schreibkameraden Ludwig Burtscheller, in alpinen Kreisen durchaus ein bekannter Name, in diesen Meyers Reisebüchern zahlreiche Traktate über verschiedenste Berggebiete in den Alpen beschrieben, und war auch an Eduard Richters Monumentalwerk, dieses dreibändige Monumentalwerk, die Erschließung der Ostalpen, auch wesentlich beteiligt. Zum Abschluss vielleicht nur so aus nebenbei, der Heinrich Hess war 31 Jahre lang Schriftleiter der Alpenvereinsschriften, also der sogenannten Zeitschriften, heute kennen wir das als Jahrbuch, sowie auch an den Mitteilungen des Alpenvereins, und das muss man sich vorstellen, das sind 24 Mal im Jahr erschienen, also das entsprechende Kapitel in meinem Buch habe ich entsprechend dann so tituliert, Heinrich Hess, die Schreibmaschine oder der Schreibmaschinist Heinrich Hess. Das ist also unglaublich, es sind in seinem ganzen Leben tausende Seiten durch seine Feder gegangen.
0: Schreibmaschine ist ein gutes Stichwort, hat es die damals schon gegeben, zu Hess-Zeiten?
1: Nein, in der frühen Zeit noch nicht, aber etliche Dokumente, die mir zugänglich waren, also so ab 1920 herum, tauchen dann schon erste maschinengeschriebene Seiten auf, weil man ja

0: Zunächst einmal hat er 6 Tage lang beruflich gearbeitet und an Sonn- und Feiertagen ist er dann Bergstein gegangen. Bleibt eigentlich nur über, dass er auf der Rückfahrt mit dem Zug in der Nacht geschrieben hat oder unter der Woche nach seiner Arbeit noch, ja, keine Ahnung wie lang, jedenfalls geschrieben hat. Sicher ist, dass er ein Mensch war, der nicht viel geschlafen hat.
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0: Jetzt ist Nationalpark Radio, den Nationalpark Gesäuse Podcast. Das umfangreiche Wirken von Heinrich Hess ist heute unser Thema. Zu Gast ist Ernst Krenn, Regionshistoriker, Grafiker, Buchautor. Ernst, ich glaube, ein Jubiläum gibt es ja dann noch heuer, oder?
1: Ja, genau. Das 100er. Und zwar hat sich das auch heute vor 100 Jahren, im Juni 1926 abgespielt. Damals haben die Atmen der Freunde vom Heinrich Hess anlässlich des 50-jährigen Bestehens der Alpinen Gesellschaft, die Enstaller, eine mehrtägige Jubelfeier zu Ehren des Herrn Heinrich Hess abgehalten, wo also die damalige Alpinprominenz, aber nicht nur die aus Politik, Wirtschaft und Kunst nach Admont gekommen sind, um eben diesen Herrn Heinrich Hess entsprechend zu feiern. Und bei dieser Gelegenheit hat auch die Marktgemeinde Admont, wiewohl auch die Gemeinde Jonsbach, dem Herrn Heinrich Hess die Ehrenbürgerschaft verliehen. Und zwar aus dem Grund, weil wir damals vor 100 Jahren dann schon die Erkenntnis gehabt haben, was in diesen 50 Jahren des Wirkens von Heinrich Hess sich da alles entwickelt hat. Man ist sich also schon bewusst gewesen, dass ohne diesen Herrn Heinrich Hess mutmaßlich vieles ganz anders verlaufen wäre.
0: Das ist das Jubiläum, was es heuer noch zu feiern gilt. Ja, da sind wir eigentlich schon im Hier und Jetzt. Was ist bis heute überblieben vom Heinrich Hess, von seinem Lebenswerk? Ich meine, die Hütten natürlich, aber was ist das, was man im Alpenraum bei jeder Wanderung, bei jeder Klettertour, oder gibt es sowas, was überblieben ist?
1: Ja, das ist ja so eine Frage, die man schwer beantworten kann, weil sie gerne ins Spekulativ abgleitet. Die Frage, was wäre gewesen ohne Herrn Heinrich Hess? Ganz sicherlich wären die Gesäuseberge irgendwann von irgendjemand auch einmal entdeckt worden. Und sicherlich hätte auch die ganze Kletterszene da Einzug gefunden, aber mit Sicherheit nicht so früh, nicht in diesem Umfang und auch nicht in dieser Geschwindigkeit. Weil man sich eben einfach vorstellen muss, spätestens also nach 20-jähriger Tätigkeit hat die gesamte Gesäuseregion einen wirtschaftlichen Aufschwung sondergleichen durch den Fremdenverkehr erlebt, der maßgeblich und im Wesentlichen von Heinrich Hess initiiert und geprägt wurde. Was sonst noch überbleibt, ich nehme aber gerne das Beispiel mit dem zuvor erwähnten Gesäuse-Spezialführer Fern, der ja genau 104 Jahre ein konkurrenzloses Produkt war. Erst 1988 ist dann der Alpenvereinsführer von Willy End rausgekommen, die sogenannte Endbibel. Und da sieht man schon die Entwicklung vom Heinrich Hess, erste Auflage 116 Seiten, bis zum Willy End mit 600 Seiten. Also da sieht man schon, was für ein Motor oder Antrieb der Herr Heinrich Hess war. Und zum Schluss nehme ich ein Werk, woran du ja selber auch ein bisschen mitbeteiligt warst. Dieser neue Gesäuse-Kletterführer von dir und vom Jürgen Reinmüller mit wie viel Seiten?
0: 700, aber dafür 700, A4.
1: Aber A4, ja, das ist ein Ziegel, nicht? Wie viel? 5 Kilo, glaube ich, hat er. Auf jeden Fall sieht man von einem kleinen Pocket Führer mit 116 Seiten bis zu einem so einen Schinken, kann man da sehr gut die ganze Entwicklung des alpinen Fremdenverkehrs in der Gesäuseregion ablesen, die ohne dem Herrn Heinrich Hess einfach nicht in dieser Form gegeben war. Und aus diesem Grund haben wir uns als Alpenverein Admont dann entschlossen und auch in Zusammenarbeit eben mit dem Nationalpark, mit der Gemeinde und auch mit dem Tourismusverband, vor allem aber auch mit dem Alpinen Rettungsdienst, dass es wohl angebracht ist, angesichts dieser mehreren Jubiläen heuer, dass man tatsächlich so eine Art Denkmal bzw. eine Gedenktafel installiert. Und das haben wir vorige Woche gemacht im Beisein einer kleinen, aber elitären, geschlossenen Gruppe und haben gegenüber von unserem Alpenvereinsheim im Admonter Marienpark dem Herrn Heinrich Hess dann eine wirklich, glaube ich, schöne Gedenktafel überreicht oder installiert, damit dieser Mann nicht weiterhin in Vergessenheit gerät.
0: Wenn man das jetzt weiterdenkt, die Gedenktafel für den Heinrich Hess, wie viel braucht man davon in der Region? Also eine ist jetzt im Marienpark, in Wirklichkeit braucht man auf der Hess-Hütten eine, auf der Installer-Hütten eine, am Bedernpfad eine.
1: Ja, in Planung sind auf jenen Schutzhütten, die er inszeniert hat, wie gesagt, Installer-Hütten, Hess-Hütten und Admunderhaus. Und dies soll noch heuer im Jubiläumsjahr 2026 auch erfolgen.
0: Also so kommt Heinrich Hess noch zu seinen Ehren.

Das war's, Nationalpark Radio für heute, wenn's wollt's. Nächsten Mittwoch wieder von 6 bis 7 Uhr auf die Nacht auf Radio Frequenz. Wir sagen danke fürs Zuhören. Heute waren wir Ernst Gren und Andi Hollinger. Pfiat euch.

Guten Abend und herzlich willkommen zu einer neuen Ausgabe der Sendung bei uns daheim. Volksmusik und Volkskultur hier bei Radio Frequenz, dem freien Radio im Ennstal. Mein Name ist Werner Wolf und ich freue mich, dass Sie wieder dabei sind. Unsere heutige Sendung trägt den Titel »Wenn der Almsommer zu Ende geht«. Wir begleiten die letzten Tage auf der Alm, erzählen von der Arbeit der Sennerinnen und der Senner, vom Almabtrieb und von der Erntezeit im Tal. Zum Auftakt, da haben wir schon den Herbert Bixner gehört, den Hochalm-Dirndl-Marsch, den hat uns der Herbert Bixner bereits gespielt. Der September ist ein Monat des Übergangs. Im Tal reift die Ernte und auf den Bergen werden die Tage kürzer und die Nächte werden schon kühler. Noch weiden die Tiere auf den Almen, auf den Hängen, doch die Vorbereitungen für die Rückkehr, die haben bereits begonnen. Ein arbeitsreicher Sommer liegt hinter Mensch und Tier und unser erster Musikblock führt uns hinein in diese Welt, in diese Almwelt. Die Storkogler spielen auf der Alm, danach hören wir den Krapfenwalzer von den Unterlandlern und dann singen die Strasserdirndln Bur mixt an Almerkas. Und ich wünsche Ihnen jetzt viel Vergnügen mit der heutigen Ausgabe der Sendung bei uns daheim.

Das Leben auf der Alm wirkt still und beschaulich. Dahinter stehen jedoch viel Arbeit und eine große Verantwortung. Die Tiere müssen täglich versorgt und beobachtet, Zäune kontrolliert und Weiden gepflegt werden. Der Tag beginnt früh, denn das Vieh kennt keinen Sonntag und keinen Feiertag. Auch ein rascher Wetterumschwung kann im Gebirge zur Herausforderung werden. Die Alm ist deswegen nicht nur ein Ort der Erholung, sondern auch Arbeitsplatz und Lebensraum. Musikalisch geht's jetzt weiter mit dem Schnapsflaschl-Bayerischen. Die Wetterloch bloß spielt uns den Bayerischen. Früh morgens, wenn die Sonne aufgeht, heißt's dann von der Fützmoser Tanzelmusi und der Innerberger Dreigesang, der singt uns dann oder jodelt uns dann noch den Audorfer Jodel.

0: Alm.
1: Unsere Almwiesen sind über viele Generationen durch bäuerliche Arbeit entstanden. Ohne Beweidung und Pflege würden viele offene Flächen allmählich verbuschen und letztendlich wieder zu Wald werden. Die Almwirtschaft erhält damit eine Landschaft, die unsere Heimat prägt und schafft Lebensräume für zahlreiche Pflanzen und Tiere. Wer also über eine Almwiese wandert, sieht daher nicht nur schöne Natur, sondern auch das Ergebnis beständiger Arbeit. Wir hören nun die Sechseckmusi mit dem Titel »Mein böhmischer Ort«, anschließend die Ausseher Bradelmusi. Sie spielen lustig auf, der Titel heißt nämlich so »Lustig aufgespielt«. Den dritten Musikblock beschließt die Biergriegelmusi mit dem »Käserer Landler«.

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Jeden ersten Mittwoch eines Monats von 19 bis 20 Uhr hier auf Radio Frequenz. Wenn die Weiden weniger Futter bieten und die Nächte kälter werden, endet die Zeit auf der Alm. Die Tiere werden gesammelt und für den Weg ins Tal vorbereitet. Ist der Sommer ohne schweres Unglück verlaufen, werden sie vielerorts mit Blumen, Zweigenbändern und Glocken geschmückt. Dieser Schmuck ist ein Zeichen der Freude und der Dankbarkeit. Hat es auf der Alm hingegen ein Unglück gegeben, wird traditionell darauf verzichtet. Musikalisch bleiben wir noch einmal oben mit Sascha Ovsenik und seinen Original-Oberkreinern auf der Almhütte, mit Im Almrausch vom Kleckl-Trio mit Ludwig Biegel und Michael Reiter und mit dem Sundbergbauern Franzl von den Stanglwirtsburm.

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2: Der Weg von der Alm ins Tal verlangt noch einmal volle Aufmerksamkeit. Die Tiere müssen sicher über Bergweg und Straßen geführt werden. Auf dem Hof beginnt dann auch wieder ein anderer Arbeitsrhythmus. Zugleich werden die Almhütten gereinigt, die Wasserleitungen entleert und die Gebäude insgesamt für den Winter vorbereitet. Mit dem Almabtrieb endet ein wichtiger Abschnitt im bäuerlichen Jahreslauf. Und weil auf der Alm auch viele Jäger unterwegs sind und das ganze Jahr dort auch Rast und Ruhe halten, ist unser nächster Musikblock der Jägerschaft gewidmet. Wir hören den Wildschützenmarsch von der Altpasseer Musi, die Isarwinkler Sänger mit Es wollten 12 Jäger ins Bierschen ausgehen und die Hans Koller Weisenbläser. Sie blasen uns, der Sommer ist aus sie.

Während auf den Almen der Sommer endet, erreicht im Tal die Erntezeit ihren Höhepunkt. Erdäpfeln, Getreide, Obst und Gemüse werden einbracht und für den Winter vorbereitet. Trotz moderner Maschinen bleibt die Landwirtschaft aber vom Wetter abhängig. Eine gute Ernte ist deshalb niemals selbstverständlich. Wenn die Tiere heimkehren und die Ernte einbracht wird, beginnt eine Zeit des Dankens für die Früchte der Erde und für einen Sommer, der gut zu Ende gegangen ist. Dazu passen die nächsten Titel: Obi ins Tal von der Südtiroler Tanzlmusi und der Tanz zum Erntedank von der Neunalm Musi.

Ja, liebe Hörerinnen, liebe Hörer, mit dem Tanz zum Erntedank von der neuen Almusi sind wir am Ende unserer heutigen Ausgabe der Sendung bei uns daheim Volksmusik und Volkskultur angekommen. Wir haben den ausklingenden Almsommer begleitet, einen Blick auf die tägliche Arbeit auf der Alm geworfen und haben an Almabtrieb und an die Erntezeit erinnert. Ich bedanke mich ganz herzlich fürs Zuhören und hoffe, Sie schalten wieder mal ein, wenn es Volksmusik auf Radio Frequenz gibt. Die Sendung von heute wird am kommenden Mittwoch von 19 bis 20 Uhr noch einmal wiederholt. Und jeden Freitag gibt es ja die steirische Roas. Für heute bedanke ich mich, wie gesagt, noch einmal fürs Zuhören. Ich wünsche Ihnen einen schönen Abend. Bleiben Sie gesund, wenn Sie es brauchen, wünsche ich Ihnen eine gute Besserung. Zum Abschluss spielt die Leukenthaler Seitenmusi der Aussischmeißer. Das passt jetzt auch ganz gut. Die werden uns jetzt ausschmeißen. Ich wünsche Ihnen noch einmal einen schönen Abend und eine gute Zeit. Ihr Werner.

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Hi guys, Werner Rackl begrüßt euch zu einer neuen Ausgabe von Schwermetall auf Radio Frequenz. 2 Stunden, ja, Metal Music halt jetzt durch das Ennstal und ja, wird jeden aus dem Sessel rausholen. Und wir starten gleich mit der ersten Band, mit Walls of Jericho. Die Metalcore-Band aus Detroit ist seit Ende der 90er Jahre bekannt für ihre Härte. Mit den Alben The Bound Feet, The Gadget aus dem Jahr 1999 und All Hail the Death aus 2004 machten sie sich einen Namen in der Szene. Ihren internationalen Durchbruch, den erreichten sie mit dem Song With Devils Amongst Us All aus dem Jahr 2006. Nach dem letzten Album, das 2016 erschien, folgt nun am 13. November des heurigen Jahres das Comeback mit dem Album System Error Humanity. Thematisch geht es in den Songs im neuen Album um Selbstbestimmung und gesellschaftliche Verantwortung. Und wir starten gleich los mit dem ersten Song Agency von Walls of Jericho.

Auch im zweiten Song von Walls of Jericho mit dem Titel The Ascent liefert die Frontfrau Candace Buckingham eine eindringliche Botschaft über Selbstbestimmung und die Kraft, für die unveräußerlichen Rechte jedes Menschen einzustehen. Wer Walls of Jericho live erleben möchte, der hat die Möglichkeit, und zwar treten sie am 6. November in München in der Backstage-Halle auf, und wir hören uns jetzt einen zweiten Titel an von Walls of Jericho, The Ascent.

Ja, von Metalcore wenden wir uns jetzt der Trash-Band Flotsam and Jetsam zu, die Trash-Veteranen aus Arizona. Die gehören seit 1986 zur Spitze des Trash-Genres und haben mit dem Song Doomsday for the Deceiver einen Klassiker geschaffen. Ihr neues Album Rats in the Temple erschien am 28. August und ist eine Rückkehr zu ihrer explosiven Musikalität. Mit den Singles The Age of Nowhere and Harvesting the Hate liefern sie kraftvolle, energiegeladene Riffs und ansteckende Melodien, und wir starten los mit dem Song Harvesting the Hate.

Wir bleiben noch bei Flotsam und Jetsam Frontmann Erik Knudsen. Charakteristischer Gesang bringt die düstere Atmosphäre perfekt zur Geltung. Erzählt werden düstere Geschichten über Tod, Missbrauch, Verrat und Krieg. Und sie entführen die Hörer in eine beklemmende Welt, die unserer derzeitigen erschreckend ähnlich ist. Live sind Frontsam und Jetsam in Österreich, und zwar am 5. Dezember kommen sie nach Feldkirch in das alte Hallenbad. Also live werden sie zu sehen am 5. Dezember in Feldkirch im alten Hallenbad. Und wir hören uns noch einen Song an von Frontsam und Jetsam, The Age of Nowhere.

Das war Flotsam and Jetsam, die Trash-Metal-Band. Und wir wechseln das Genre. Wir kommen jetzt zur Power-Metal, und zwar zu Frozen Crown. Die italienische Power-Metal-Band liefert mit The Legend of the Six Kings. Das Album erscheint am 2. Oktober. Ja, da liefern sie jetzt ihr fünftes Album ab. 10 dunkle, brandneue Power-Metal-Songs hat das Sextett eingespielt. Die Single Who Wants to Burn in Heaven zeigt den neuen Ansatz ihrer Songs. Die Dunkelheit wird mit Chören und Groove untermalt. Und den hören wir uns jetzt gleich an, diesen Song Who Wants to Burn in Heaven.

Das waren Frozen Crown, italienischer Power Metal mit Chören und tollen Grooves. Wer Frozen Crown live erleben möchte, hat die Gelegenheit. Und zwar am 31. Oktober kommen sie nach Wien in den Gasometer. Also am 31. Oktober wäre die Gelegenheit, in Wien im Gasometer Frozen Crown zu hören. Wir hören uns noch eine Single aus dem kommenden Album an, das am 2. Oktober erscheint. The Legend of the Six Kings heißt das Album. Und wir hören jetzt noch den Titel Reborn. Das ist eine epische Hymne über Standhaftigkeit und eine Ode an den Zusammenhalt. Frozen Crown.

0: Das war die italienische Power Metal Band Frozen Chrome und eine neue Band hat sich bei Radio Frequenz, bei Schwermetall auf Radio Frequenz vorgestellt und zwar die spanische Trash Metal Band Angelus Apatrida. Die schlagen ein neues Kapitel in ihrem musikalischen Schaffen auf und haben kürzlich einen weltweiten Plattenvertrag bei Napalm Records unterschrieben. Seit ihrer Gründung im Jahr 2000 hat sich das Quartett über mehr als zwei Jahrzehnte zu einer Spitzenband der internationalen Thrash-Metal-Szene entwickelt. Die neue Ära startet mit Cycle of Ruin, ein Track mit messerscharfen Riffs, kraftvollen Vocals und wuchtigen Mid-Tempo-Grooves, die in einem explosiven Gitarren-Solo gipfelt. Gleichzeitig gibt der erste Song einen ersten Vorgeschmack auf die kommenden drei Tracks der EP, The Raccooning, die am 19. November 2026 bei Napalm Records erscheint. Angelus Apatrida.
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Das ist Thrash Metal aus Spanien. Angelus Apertida heißt die Band. Und wir hören uns noch einen Titel an von ihnen mit der Neuinterpretation, und zwar eine Neuinterpretation von Sepulturas Song Propaganda. Damit zeigt die Band, dass sie sowohl Melodien als auch technische Exzellenz besitzt. Live waren sie am 20. August in Spital am Semmering zu sehen. Sicher ein unvergessliches Erlebnis für alle Trash-Fans. Und jetzt nochmals Angelus Apertida mit dem Cover des Sepultura-Songs Propaganda.

Das war die spanische Trash-Metal-Band Apertida. Konzerte gibt es leider jetzt in Österreich oder Mitteleuropa momentan keine. Alles spielt sich in Spanien ab. Und es geht weiter zur nächsten Band, und zwar zu Prong. Mit über 30 Jahren Bandgeschichte kommt Prong zurück auf die Konzertbühnen. Ihr gleichnamiges Album Prong erscheint am 6. November und bietet eine aufregende Mischung aus Groove, Thrash und Industrial Metal. Dies wird durch ihre erste Single The Banner deutlich gemacht. Der aktuelle Sound ist rau und modern. Hören wir uns an. Prong, The Banner.

Jetzt kommen wir zu einer Band, die sehr fleißig ist. Und zwar, das ist XT, die brasilianische Metalcore-Newcomer-Band, zeigt mit ihrem Album The Pain Made Me Who I Am, das am 21. August erschienen ist, dass sie die Szene erobern möchten. Sie haben eine neue Single aufgelegt, die explosive Single All I Love kombiniert Breakdowns und eingängige Refrains und schafft eine mitreißende Atmosphäre mit Einfluss aus New Metal und Modern Deathcore. Bringen sie eine aufregende Frische in ihre Songs und reflektieren schmerzhafte eigene Erfahrungen. XT aus Brasilien mit dem Song All I Love.

Ja, der Schluss könnte fast ein Wechsel von Maschinengewehrfeuer aus irgendeiner Favela in Rio de Janeiro sein. Das war XD mit All I Love. Ja, Brasilien kann mehr als nur Samba und Bossa Nova. Es ist ein Musikmarkt mit gigantischen 230 Millionen Menschen, die dort leben. Vorwiegend junge Leute, die auch für die Metal Musik eine Begeisterung aufbringen, und Brasilien strahlt ja nicht nur in Brasilien selbst aus, sondern nach ganz Südamerika, nach Mosambik, nach Angola, überall wo Portugiesisch auch gesprochen wird. Ein riesiger Musikmarkt, und XD macht dort eine mordsmäßige Karriere. Wir hören uns noch einen Titel an von XD, Who I Am.

Das war die brasilianische Metalband Axti und wir kommen jetzt zu komplett was anderem und zwar zur Band Scald, die französische Folk-Metal-Band Scald, die entführt ihre Hörer mit ihrem Album Orlok, das am 25. September erscheint, in eine mythologische Welt mit tiefgründigen nordisch inspirierten Themen und der Single Himinbjörg. Damit wird die Verbindung zur alten nordischen Kultur erlebbar gemacht. Sie verwenden traditionelle Instrumente und moderne Arrangements. Die Kombination von Gesang und für das

Ja, Skalds Musik bringt Mythen und Legenden zurück ins Hier und Jetzt. Sicher ein magisches Erlebnis. Das eigene Leben selbst in die Hand zu nehmen, das beginnt im Traumreich von Traumakona, einem ausdrucksstarken Blick auf die weibliche Seite schamanischer Weissagungen. Und das ist der zweite Titel, den wir uns von Skalds anhören, Traumakona. Vielleicht noch zur Info, live sind Skalds in München am

17. Oktober zu sehen. Wenn diese Art von Musik gefällt, sicher ein faszinierendes Erleben und sicher auch eine faszinierende Bühnenshow. Und jetzt noch Skalz mit Traumakona.

Das war die französische Folk-Metal-Band Scald. Und wir gehen weiter zu Gloryhammer, die Power-Metal-Band. Gloryhammer meldet sich mit einem neuen Album, und zwar mit Space 1993 zurück. Das erscheint am 16. Oktober. Ihre epische Saga um das Weltraumkönigreich Fife geht weiter, einschließlich kraftvoller Hymnen wie dem neuen Song Die with a Sword in My Hand. Das Album zeigt eine größere Vielfalt in den Einflüssen und präsentiert einen Mix aus Power Metal, Thrash und orchestralen Klängen mit Geschichten, die von Mut und Heldentum erzählen. Damit wird jeder Track zu einem Abenteuer für sich. Wer Gloryhammer live erleben möchte, hat die Möglichkeit, und zwar kommen sie am 10. November nach Wien in die Arena. Das verspricht sicher ein episches Erlebnis zu werden, bei dem die Fans in die Welt von Angus McPhee und seinen Abenteuern eintauchen können. Gloryhammer, Die with a Sword in My Hand.

0: Das war die Power-Metal-Band Glory Hammer mit dem neuen Titel Die with a Sword in My Hand.
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0: Ja, Guys, das war's mit den Musikneuerscheinungen aus dem letzten Monat. Sommerzeit, ja, ist ein bisschen saure Gurkenzeit, da wird noch nicht so viel veröffentlicht. Wahrscheinlich wird's jetzt im September und Oktober dann so richtig losgehen. Die nächste Sendung, Schwermetall auf Radio Frequenz live, ja, die ist wieder in einem Monat und zwar am Mittwoch, den 14. Oktober. Da darf ich euch wieder um 20 Uhr zu, hoffentlich zu Schwermetall auf Radio Frequenz begrüßen. Ja, was machen wir jetzt im zweiten Teil? Wir schauen ein bisschen in unser Archiv und machen einen Blick zurück. Und zwar gehen wir zur Band Foali. Foali ist eine österreichische Alternativ-Metal-Band aus Leoben in der Steiermark. Die Band wurde ursprünglich von dem Gitarristen und Sänger Andreas Foali Fahrleitner, hast damit Familiennamen, als Soloprojekt gegründet. Bereits im Februar 2016 veranstaltete er im österreichischen Radmar an der Stube ein Konzert. Das war zwar, waren zwar hauptsächlich Coversongs, die er dort gespielt hat, doch war es der Startpunkt für das Projekt Foali. Es wurde ein Album veröffentlicht und zwar im Jahr 2022, da erschien The Gates Die, die erste Single des Albums Four Seasons of Payback. Aufgrund der vielfach positiven Resonanz entschloss sich Fahrleitner, sein Soloprojekt auf die Bühne zu bringen, wodurch schließlich 2023 die Band Foali entstanden ist. Wer ist da dabei? Leo Buchecker an der Gitarre, Thomas Troppacher an den Drums, Andreas Foali Fahrleitner Gitarre und Vocals und Lukas Marak Bass. Und ich habe sie eingeladen gehabt und zwar am 10. Juli 2024, da waren sie bei Radio Frequenz, bei Schwermetall auf Radio Frequenz zu Gast und ja, diesen Auftritt bei uns im Studio, den darf ich euch jetzt in der zweiten Stunde Schwermetall auf Radio Frequenz wiederbringen mit einem Interview von Foali und ihren Songs zwischen den einzelnen Gesprächen. Ich wünsche euch viel Vergnügen mit Foali zu Gast bei Radio Frequenz. Darf mich damit verabschieden, wünsche euch eine schöne Zeit. Danke fürs Zuhören und vielleicht hören wir uns dann am 14. Oktober, Mittwoch, den 14. Oktober um 20 Uhr wieder. Ciao und auf Wiederhören. Mr. Foali, Andreas Fahrleitner, der Chef der Band Foali aus Leoben. Servus, grüß dich.
3: Richtig, hallo, grüß euch.
0: Hallo. Ja, bevor wir euch vorstellen, Mr. oder Foali, darf ich dich so ansprechen?
3: Selbstverständlich, ohne Mr., wenn es geht.
0: Ja, genau. Foali, was heißt Foali? Was bedeutet denn das?
3: Das ist ganz einfach. Das ist mein Spitznamen. Das kommt von Andreas Fahrleitner, steirisch Fahrleitner, Spitznamen Foali. So ist im Endeffekt entstanden.
0: Ich habe mir schon gedacht, da ist irgendein ganz besonderes psychologisches Konzept dahinter.
3: Nein, denke ich nicht. Nein, das ist nur der Name.
0: Ja, aber die Buchstaben sind euch ein wenig durcheinander gekommen, ein paar Stängen am Kopf.
3: Ja, das liegt daran, dass man damals das Leben auch auf den Kopf stellt. Also von dem her, von der Musik her passt.
0: Aber du bist ja nicht allein bei dieser Band. Wer spielt genau, da noch alle mit?
3: Ja, es ist im Endeffekt, also es ist ein Solo-Projekt damals entstanden und im Jahr 2023 haben wir uns entschieden, dass wir Band machen. Und da habe ich eben einen Schlagzeuger, das ist der Thomas Troppacher, der Eisi, dann in Leo Buchecker an der zweiten Gitarre und in Lukas Marak am Bass. Und das ist jetzt die Band.
0: Und damit wir uns jetzt einmal wirklich auch musikalisch ein bisschen was vorstellen, du hast ja ganz neue Lieder mitgebracht, die wir also da in der Obersteiermark auf jeden Fall das erste Mal wahrscheinlich hören. Und der erste Titel, der heißt Faceless.
3: Yes.
0: Faceless, wir starten los.

0: Ja, ich habe als erster den Titel Faceless ausgewählt, um die Band vorzustellen vor Ali. Das hat mir, glaube ich, recht gefallen. Wie würdest du selber deine Musik, deine Band beschreiben im ganzen Spektrum der Metal- oder Heavy-Metal-Musik?
1: Schwierig. Dynamisch, auf jeden Fall. Weil, ich sage mal, es ist eine Mischung zwischen Heavy-Metal, Alternative-Metal, ein bisschen Fresh-Metal, alles mögliche drin, ein paar Growls und Sachen, wo so ein bisschen von Dave kommen. Ich höre halt relativ viel. Und da kommt halt relativ viel zusammen und deswegen ist auch die ganze Albumaufbau meistens auch immer relativ dynamisch von der Band her.
0: Bevor wir uns weiter jetzt mit Farley beschäftigen, genug der Worte, Empty Words.

0: Vorli, wie ist es so, wenn man sich seine eigene Musik, seine eigenen Werke so in einem Studio jetzt anhören muss? Was empfindet man da dabei, wenn man seine eigenen Werke, wenn man seine eigenen Werke hört, seine eigene Stimme, seine eigene Musik?
1: Gemischte Gefühle. Ganz ehrlich, aber irgendwie taugt's mir. Also es klingt halt, weil es cool produziert ist und weil ich stolz bin drauf auf die ganzen Lieder. Aber auf der anderen Seite ist das da, wenn man sich selber hört, überhaupt die Stimmen, die eigene, das ist nach wie vor voll strange irgendwie. Also das fühlt sich gut an, aber irgendwie ist so ein bisschen so, hä?
0: Ja, aber die müssen es dann schon oft nur gehört haben, ja, beim Produzieren.
1: Ist, so gesehen schon, ja, aber es ist halt dann, wenn man wirklich mit einem Endprodukt quasi dort steht,
0: ja,
1: und man hört es dann, wo man sich dann so denkt, alter Schwede, es ging voll geil, aber dann ist auf einmal die Stimme da und denkst du so, oha, so habe ich mich auch noch nie gehört.
0: So und ist man dann auch stolz, wenn man dann sozusagen aufs ganze, aufs Gesamtkonzept, auf das Gesamtwerk dann schaut? Also
1: absolut,
0: nicht nur auf einen einzelnen Song, sondern eigentlich auf die, wenn man sozusagen die, ich bin jetzt noch old-fashioned, die CD noch in der Hand hat.
1: Nein. Ja, da bin ich sowieso ein Freak, ich bin da sowieso so komplett oldschool unterwegs, also da stehe ich auf den ganzen, die ganzen Sachen mit CDs und Kassetten eben in dem Fall, was von dem neuen Album nämlich jetzt auch gibt, eben bei Kult und Chaos. Und da ist es fühlt sich geil einfach. Also es ist einfach, wenn man dann wirklich sieht, es ist ja die richtige Songplatzierung vom Album her, wo man es wirklich in einem durchhören kann, wenn es so schön dynamisch durchgeht. Also es macht alles einen Sinn. Und da ist man wirklich dann froh, wenn das genauso klingt, wie man es eigentlich wünscht.
0: Vielleicht noch ein bisschen was zur Geschichte von Vorli. Wo kommt ihr her? Wer ist denn da alle bei dieser Band dabei?
1: Vorli kommt, also in Vorli gibt es seit 29 Jahren und 7 Monaten genau. Das bin nämlich ich. Da ist im Endeffekt so gewesen. Also ich habe immer schon Gitarre gespielt und solche Sachen und ich wollte auch immer ein Solo-Projekt machen. Und mein Ding war eigentlich das erste Album, das Debütalbum, wo wir da auch Faceless gehört haben, das was vom ersten Album war. Da habe ich gesagt, ich möchte das eigentlich nur für mich selber machen. Ich war ja wirklich am Überlegen, ob ich das überhaupt irgendwo rein tue, damit das irgendwie hören kann über Spotify oder was auch immer. Und da habe ich gesagt, da habe ich in der Zeit noch bei Winiger Hill gespielt damals. Und da sind dann halt ein paar Leute ausgestiegen, da war eben der Schlagzeuger und der Bassist dabei. Und da habe ich gesagt, ich möchte es trotzdem irgendwie gerne auf die Bühne bringen und habe dann ein bisschen ängstlich gefragt, ob sie mitspielen wollen mit mir. Und das war dann eben der Thomas und der Luki. Und dem gesagt, ja, sie waren sofort dabei. Und dann habe ich von meiner anderen Band von Cyrox meinen Gitarristen dazu geholt und dann war die Band quasi schon perfekt, mehr oder weniger, weil wir kennen uns vom Spielen her und durch das tust du dann automatisch auch leichter, dass du dann halt gut zusammenspielst. Und so ist das eigentlich entstanden, mehr oder weniger.
0: Und wie ist die Metal-Szene in Leoben?
1: In Leoben, Leoben. Ja, also Szene, ich sage mal, nicht groß, nicht klein. Es gibt sehr viele lokale Bands, also eben Bands of Suffering, und schlag mich tot, das sind jetzt so viel, aber es, ich sage mal, es rührt sich hier und da schon was, es ist aber jetzt nicht so, dass man sagt, es ist jetzt die überwiegende Metalstadt, jetzt rein realistisch betrachtet, aber es wird immer mehr und jetzt zum Beispiel das Wochenende, das ist Area 53 Festival, das ist eigentlich das, wo wirklich die ganzen Metal-Leute dann dort hinkommen und da schauen aber dann halt Riesenbands auch dabei, wie Behemoth und die ganzen Sachen, das fängt jetzt ab morgen an zum Beispiel.
0: Ja, dann hören wir uns gleich einen weiteren Titel an, Art of Prophecy.
1: Oh yeah.
0: Was gibt's zu dem Titel zum Song?
1: Art of Prophecy ist eine sehr spannende Nummer, ist quer durch die Bank, also mit Höhen und Tiefen, mit Klinggesang und Growls und das allein nur vom Text her, da geht es im Endeffekt Art of Prophecy, wörtlich übersetzt, also die Kunst der Vorhersagung mehr oder weniger, kann man sagen, da geht es halt um Sachen, wie man weiß zumindest, wenn man mit irgendwelchen Leuten redet, so irgendwie intuitiv, wie ist der nicht, so in die Richtung ist das im Endeffekt aufgebaut. Und das ist eine von den stärksten Nummern, meiner Meinung nach, am Album und ich hoffe, die gefallen euch alle.
0: Ja, das werden wir jetzt gleich überprüfen.
1: Ja, sehr.

0: Ja, heute zu Gast bei Radio Frequenz bei der Sendung Metal, Vorli, Metal
1: ja.
0: aus Leoben. Vorli, wie ist das? Also das Album ist jetzt produziert und ist
1: Richtig.
0: Jetzt am Markt. Und ist jetzt am Markt. Ich habe schon gesehen, es gibt da schon Videos auf YouTube, da habe ich einmal spielen gesehen in irgendeinem, weiß ich nicht, in einer Halle oder was das war.
1: Ah, ja. Ja, es sind mittlerweile schon einige, also innerhalb von einem Jahr ziemlich viele Videos entstanden. Also ja. Wir haben jetzt fürs neue Album sind jetzt 4 Videos draußen, eben auch für Art of Prophecy, was wir gerade gehört haben, das haben wir in Eigenregie gemacht. Das hat der Eise, also der Thomas, der Schlagzeuger, der ist da richtig spiech, was das angeht mit den Sachen, der kennt sich da unglaublich gut aus und schneidet das alles. Dann haben wir es an, dann war da über Brückenkammer wandern und Assistic Biohacking. Das ist zum Beispiel über Brückenkammer wandern, war komplett was Neues für uns. Das war ein animiertes Video, das hat Australien für uns gemacht. Und das Narcissistic Biohacking haben wir jetzt, wo wir am Donnerstag, vorige Woche, die Album-Listening-Release-Party mehr oder weniger gehabt haben. Dort haben wir das drinnen draht, das war als Papuccino in Leoben.
0: Wie wichtig sind Videos für die Vermarktung, für die Bekanntmachung der Band?
1: Da scheiden sich die Geister, bin ich mittlerweile drauf gekommen. Weil es ist für mich persönlich sehr wichtig. Weil eben ich bin ein Fan von anderen Bands. Es ist nicht so, dass ich nur ein Fan von meinen Videos bin und von meiner Band. Sondern ich bin ja auch irgendwo mit Bands groß geworden. Und die ersten Sachen, was man jetzt sieht, eben überhaupt, ich sage mal, in unserem Zeitalter oder in meinem Alter, ist, du schaust auf YouTube, du schaust da Videos an. Und was du dann erlebt hast, was wirklich gut emotional ist und emotional mit dem Video zusammenarbeitet, ist das extrem wichtig, meiner Meinung nach. Ich habe aber wieder zum Beispiel vor andere Leute gehört, dass Videos einer überhaupt nicht interessieren und dass das einfach nur rein nur der Marketingzweck ist und nichts mehr mit Kunst zu tun hat, habe ich auch schon gehört. Mit dem kann ich mich nicht anschließen. Ich finde, dass Videos überhaupt bei guten Lieder und markante Lieder definitiv cool sein und
0: ja. Da sein sollten. Ich komme aus einer Generation, das kennt sie wahrscheinlich gar nicht mehr. MTV wahrscheinlich.
1: Aber gut, kenne ich gut, ja.
2: Ich schon.
0: Also, ja. Ja, das schaut auch sehr jung aus, muss ich sagen.
2: Nein, aber Werner, ich fühle dich.
1: Da war MTV nur MTV war, wie soll man sagen, gell?
0: Okay, also es gibt da unterschiedliche Zugangsweisen zu dem Thema Video und visuelle Umsetzung von Musikstücken.
1: Absolut, absolut. Und deswegen sage ich, da scheinen sie ein bisschen die Geister, ich sage mal. Wir werden viel Leute zustimmen und sagen, dass Videos wichtig sind. Aber es ist halt mit einer, dass man wirklich eine gute Produktion macht oder was, ist halt heutzutage ja. Schwierig, wenn man nicht wirklich einen hat, der was sich da gut auskennt.
0: Und finanziell natürlich.
1: Absolut, weil aufwendig. Wenn man dann irgendein Team oder was dazu holt, wird es natürlich finanziell dann schon sehr, umso hochwertiger, umso mehr zahlen. Ich meine, ist logisch irgendwo. Ja. Und da bin ich halt extrem froh, dass ich den Thomas eben habe, weil der einfach eine Ahnung hat von dem, was er macht. Und er macht es einfach gut und er hat auch die emotionalen Schnitte mehr oder weniger da drin, die passen immer perfekt.
0: Und wenn man es nicht gut macht, ist ja die Gefahr da, dass man sich eher blamiert und sagt, okay,
1: genauso ist es, ja.
0: Downgraded, sag ich mal.
1: Genauso ist es. Also man setzt da den Standard heutzutage schon sehr hoch, auch bei jüngeren Bands und bei Bands, die was noch nicht so lange draußen sind. Einfach aus dem Grund, weil es schon so viel gibt, dass man sich zumindest probiert, vielleicht eine Spur zum Abheben mit an oder vielleicht sogar noch ein i-Tüpfelchen draufbringt mit einem Video und es Lied gut ist oder wenn es irgendwie gefällt. Und das finde ich halt, dass das schon sehr wichtig ist.
0: Also, dann machen wir uns gleich einen Song an, wo es ein Video dazu gibt.
1: Oh ja.
0: Narcissistic Biohacking. Ich hoffe, ich habe es richtig ausgesprochen.
1: Narcissistic Biohacking.
0: Narcissistic Biohacking.

0: Ja, das habe ich gern, wenn man mitten ins Lied reinredet.
1: Entschuldigung. War aber eh sein eigenes. Mein eigenes, genau das meine ich.
0: Chris, wie laufen sowas ab? Wie kann man sich das vorstellen, wenn da so eine junge Band, auf die du aufmerksam wirst, wenn man mit denen Kontakt aufnimmt? Wie rennt sowas an?
2: Ja, im Prinzip ganz so, wie man sich's kitschig vorstellt. Das heißt, man hat einen Foal vor einem Label, der halt, wenn die Partie gerade das Auto einhängt, zu einer zugeht und sagt, Burschen, das war ein cooles Konzert, da machen wir was. Nein, aber wie gesagt, man lernt sie auf die Art und Weise kennen und dann ist es im Prinzip aber das Klassische, dann vergeht ein bisschen Zeit. Weil meistens, ich denke, ich spreche jetzt für dich gleich, das musst du mal ein bisschen so auch sitzen lassen, was hat der da jetzt gesagt, meint der das ernst? Weil im Prinzip, es gibt ja doch leider auch schlechte Erfahrungen, die viele da schon gemacht haben, in gewisse Richtungen. Und ja, und dann verstreicht einfach eine gewisse Zeit und meistens so 90%, wenn ich das eh im Plan habe, melden sich dann die Bands eh wieder bei mir. Dann setzt man sich einmal zusammen, spricht die Details aus. Dann gibt es den grauslichen Vertrag, der natürlich mit Blut unterschrieben wird.
1: Aua.
2: Inklusive Lebensversicherung.
1: Ablebensversicherung.
2: Ja, Ablebensversicherung. Ja, ja, mittlerweile hat Kult und Chaos bei der Merkur die Dinge. Nein, also, aber wie gesagt, aber im Prinzip, und das ist für mich immer das Wichtige, wo es stressfrei und aussprechbar, solange es in einem realen Rahmen ist. Natürlich die klassische Frage nach der Yacht, muss ich meistens am Anfang mit Nein. Helikopter geht, ja. Aber Yacht ist Österreich ein bisschen. Ja. Am Neusiedlersee hast du zu wenig Wasser
0: stand. Wenig Wasser, ja. Okay, Vorli, das eine ist jetzt einmal die abgeschlossene Produktion. Wie wird es jetzt mit live? Jetzt wird er das unter Leib gebracht, gehe ich davon aus. Also,
1: ist der Plan, ja.
0: Wie schaut es aus? Was ist geplant an Live-Auftritten? Wann und wo?
1: Also heuer ist es auf jeden Fall nur so, dass wir in 10 Tagen, eben am 20.7. Juli haben wir ja, Juli, in Klagenfurt unten spielen im VZ. Das macht Crushing Klagenfurt Tausende. Das ist eine Sea Shepherd Veranstaltung, die eben sie für den Schutz des Meeres und die ganzen Sachen einsetzen. Und da spielen wir jetzt unten. Das ist jetzt eigentlich das erste Konzert mit dem neuen Album, was raus ist. Hm? Also das ist wieder gleichzeitig mehr oder weniger als Album-Release schon angeteasert. Wir spielen natürlich alle Sachen auch, aber es wird halt großteils werden es neue Sachen sein, damit es eben, wie du sagst, unter die Leute kommt einmal. Und dann jetzt so im Laufe des Jahres müssen wir schauen, ob wir da noch irgendwie ein bisschen was zusammenkratzen, sage ich mal von dem her, aber großteils geplant, also für mich jetzt einmal persönlich, da ist jetzt auch noch nichts ausgesprochen worden, ist ab nächsten Jahr dann, dass die Konzertseason mehr oder weniger offiziell eröffnet ist, so gesehen.
0: Also trotzdem schon in Leoben auch spielen.
1: Locker, also Minimum Leoben, sage ich jetzt einmal. Von
0: dem her, ja. Ja. Das heißt, heuer war es halt nur in Klagenfurt.
1: Dabei einmal, ja. Schauen wir mal, wer weiß, ob noch irgendwas einer trudelt, das weiß man nicht, das kann teilweise kurzfristig auch passieren.
0: Ja.
1: Aber wir sind halt auch in Gesprächen mit gewissen Leuten, aber das sehen wir dann wieder was. Das belassen wir jetzt einfach mal auf uns zukommen, jetzt muss ich mal das Album sacken und dann.
0: Gut. Und der Termin dahin. Jetzt nochmal in Klagenfurt ist nochmal da.
1: Das ist der 20.07.2024 im VZ Klagenfurt. Gut. Von Burning, Crushing Klagenfurt, nicht Burning.
0: Ja.
1: Ich will immer Burning Crusade sagen, vom World of Warcraft. Und halt sie von Sea Shepherd gemacht, also die Leute von Sea Shepherd veranstalten die Veranstaltung.
0: Ja, dann machen wir uns gleich schon einen weiteren Titel von euch an, jetzt ein bisschen leichter für den Moderator zum Aussprechen. Tears of a Lady Justice.
1: Oh yes.
0: Kannst du ein bisschen was dazu noch sagen?
1: Selbstverständlich. Das ist vom ersten Album, das war das vierte Lied normalerweise auf dem Album, was ich mich erinnern kann. Das Tears of Lady Justice ist so entstanden, dass ich, also da war es erst das Instrument, wie es meistens so, das Instrumentale war das erste da, das ist meistens der Fall, nicht immer. Und da habe ich dann ein Lied geschrieben, da habe ich gerade zufällig den Justice Wall von Metallica gehört.
0: Aha.
1: Und da habe ich mich ein bisschen so mit Gesetzeslagen auseinandergesetzt. Und da gibt es halt so gewisse Sachen, wo ich so gesagt habe, eigentlich, ich finde es wild, wie manche Sachen rauskommen nach einer Gerichtsverhandlung, wo ich mir vielleicht nicht einmal hundertprozentig weiß, ob der schuldig ist oder nicht. Und das war im Endeffekt, das soll ich mehr oder weniger einen Traum darstellen, wo ich drinnen bin, wo ich eigentlich für was beschuldigt werde, für lebenslang und Todesstrafe oder sonst irgendwas, wo ich aber nicht schuld war, wo ich nichts gemacht habe. So in die Richtung ist das quasi.
0: Wir arbeiten bei euch eine Band da mit an den ganzen Stücken. Bist das du allein?
1: Oder? Das bin grundsätzlich ich alleine, also instrumental mache alles ich allein, textmäßig auch. Aber zum Beispiel wird er beim ersten Album schon der Schlagzeuger von Winiger Hill damals, also wie er noch dort gespielt hat, geholfen, dem der Eise. Da ist so, ich habe eine Demo gemacht, ganz normal, habe Schlagzeug programmiert mit gewissen Plugins und halt Programmen. Und habe es ihm geschickt, habe ich gesagt, kannst du noch ein bisschen drüber würzen, mehr oder weniger, dass es schön geschmackig wird. Und er hat da halt wahnsinnig gute Arbeit geleistet und dann dementsprechend mehr Feels gemacht, andere Beats. Und dann haben wir das halt immer die Sachen so ein bisschen hin und her geschickt und dann habe ich das Schlagzeug genommen und das ist dann quasi dann so aufgebaut. Das ist das Einzige, was halt, wo ich nicht hundertprozentig das mache.
0: Das heißt auch von den Texten her, lässt dich du einfach von irgendwas Aktuellen oder was da gerade über den Weg rennt, inspirieren?
1: Ganz verschieden, grundsätzlich. Ja. Also es sind, also die Texte sind großteils, also ich sage jetzt mal zu 95% alle aus dem Leben, von mir selber. Ja. Beim ersten Album ist es mehr von der Vergangenheit, beim neuen Album ist es mehr von der Gegenwart oder halt die nähere Vergangenheit, sagen wir so. Und das schießt einfach so ein. Also das ist ganz verschieden. Manchmal ist ein Traum eben, wie ich gerade vorher gesagt habe. Manchmal sind es irgendwelche Lebenssituationen, die was halt gerade sind. Meistens sind es nicht so gute Lebenssituation.
0: Wie kann man sich das vorstellen? Sitzt du da in der Früh hin und sagst so, und jetzt schreibe ich einen Song? Oder
1: hat's auch schon gegeben?
0: Oder da wischt dich das so mitten im Tag und du hast eh Gott sei Dank ja hoffentlich immer einen Blog eingesteckt, was da ist, oder ins Telefon und ins Handy reingekriegt?
1: Ja, ganz verschieden. Manchmal ist wirklich teilweise, wenn ich zum Beispiel arbeiten bin oder was, dann bin ich dort und mir fällt zufällig irgendwas auf Englisch ein. Irgendein Wort, habe ich noch nie gehört. Schau mir das Wort an, denke mir, aha, interessant, dann fällt mir in der Geschichte dazu ein. Dann schreibe ich 2-3 Zeilen, dann bleibt das einmal ewig lang liegen und dann schreibe ich es fertig. Aber meistens ist es so, wenn ich da wirklich hingehe, zum Beispiel wie es beim ersten Album war, da habe ich teilweise die Texte immer nur so kleine Stellen gehabt und die dann aber kurz vorher, bevor ich einsingen gegangen bin, fertig geschrieben gehabt. Weil Faceless, kann ich mich erinnern, ist an dem Tag zum Beispiel, was wir als erstes Lied gehört haben, ja, also lyrisch, an dem Tag entstanden, wo ich es eingesungen habe. Und da habe ich vorher noch nie probiert eigentlich, wie das einsingen oder sonst irgendwas, ich bin hingegangen und habe eingesungen und das so passt. Und das ist aber auch nicht immer der Fall, gell? Weil manchmal muss man ein paar Wörter wegstreichen, manchmal muss man die Phrasierungen ein bisschen anders machen und so, aber jetzt rein so vom Schreiben her, das ist immer verschieden. Aber manchmal ist ein ganzer Text und manchmal sind es ein paar Wörter und durch das entsteht eigentlich
0: ein Lied. Das heißt, Deutsch war dein Lieblingsfach?
1: Nein, absolut nicht. Da waren wir sogar Mathe noch nicht, wenn ich ehrlich bin.
0: Ja, aber Musik hat auch viel mit Mathematik zum tun, ne?
1: Fibonacci und die ganzen Sachen, Tool zum Beispiel, ja. Lateralus, stimmt, ja. Deutsch war definitiv nicht mein Lieblingsfach und ich war in Deutsch auch nie gut. Mich wundert, dass ich jetzt bei der Matura jetzt letztens so einen 2er gemacht habe. Das hätte man nie im Leben gedacht. Aber mir war Englisch immer lieber wie Deutsch. Aber zu einem deutschen Text kämen wir wahrscheinlich später dann eh noch, da kann ich dann eh noch.
0: Das hat mich gewundert, dass da was Deutsches
1: ist.
0: Aber das machen wir uns dann ein bisschen später.
1: Das
0: jetzt einmal Tears of a Lady Justice.

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1: Ja, bei mir zu Gast heute Four Lee, Metal aus Leoben und Kult und Chaos mit Chris Zawadanik. Four Lee, haben wir jetzt einmal eure zwei CDs oder deine zwei CDs angeschaut. Die erste, ja, sehr figural mit Schwarz und Blättern bei der neuen, ein Vogel, der irgendwie ein wenig von irgendwelche Gewächse umrankt wird. Was hat denn das zu bedeuten?
2: Das ist mein Vogel. Den muss ich rausgehauen habe aus meinem Kopf. Nein, das sind übrigens beide Artworks sind vom gleichen Künstler. Das ist der Gaspar Gilg Art, heißt der ist von Polen um. Mhm. Und der hat mir damals schon so gut gefallen, weil wir eben für weniger Hilfe so Earthbound-Album haben wir den auch damals genommen. Und dann habe ich ihm geschrieben, ob er mal was machen kann. Und da ist zum Beispiel beim ersten Album, wo der Schädel oben ist, das, das heißt ja Four Seasons of Payback, sind am Kopf, das soll eigentlich die Erde oder an Meteoriten darstellen und da halt die vier Jahreszeiten noch drei mit Blumen, Blätter, Schneeblatt und die Sonnenstrahlen. Und ich kann mich erinnern damals, das ist nämlich auch eine ganz interessante Geschichte, der Vogel, was da oben ist auf dem zweiten Album, den habe ich damals mitgekauft mit dem ersten Albumdesign. Weil ich gesagt habe, vielleicht mache ich mal ein Live oder was, das gefällt mir so gut. Und durch das ich ein relativ naturbezogener Mensch bin, das ist irgendwie so ein kleiner Du-Du-Du-Ding, wo man sagt, da sieht man einen Vogel, irgendwie, was da irgendwie lieb gelebt hat und vielleicht wegen irgendein Schaß gestorben ist, wo er nichts dafür kann, sondern vielleicht irgendein Mensch oder was. Und dann habe ich mir das, eben wie das Album dann gewachsen ist, wie ich das geschrieben habe, das zweite Album, hat man das dann keine Ruhe lassen und habe mir gedacht, eigentlich passt das mit so viel Lieder und so viel interaktive Aktionen da in dem Album drinnen so gut zusammen. Und dann habe ich gesagt, ich muss das als Album-Titel-Artwork nehmen, mehr oder weniger. Das mir gefällt es richtig gut.
1: Sticht ins Auge auf jeden Fall, das Ding.
2: Mal, ja, was, Mähler, ja.
1: Mal was anderes.
2: Ja, okay, das ist mein Lieblingsfarb.
1: Jetzt gehen wir zum Künstler Four Lee. Wie bist du als Musiker? Wie hast du dich als Musiker entwickelt? Wie bist du zum Metal gekommen?
2: Lange Laufbahn. Ich habe mit 5 Jahren damals angefangen zum Gitarrenspielen durch meinen Vater. Das war aber nicht so, dass er gesagt hat, ich will Gitarre spielen, sondern der hat damals immer ein bisschen rumgeklimpert auf seiner akustischen und meine Finger waren damals ein bisschen zu klar. Dann hat er mir aber trotzdem 3 Griffe, zack. Und dann habe ich gesagt, passt, ich will mehr machen. Und dann bin ich irgendwann einmal so AC/DC und Nazareth, Bruce Springsteen, Elton John, das waren so quasi das, was immer daheim so gespielt worden ist. Und da habe ich gedacht, das gefällt mir. Und ich war aber immer so geil auf den Gitarrensound, über bei AC/DC, wenn man denkt, das geht mit einer akustischen Gitarre nicht. Nicht? Und dann habe ich zu meinem 9. Geburtstag mir eine E-Gitarre gewünscht und dann ist das quasi so bergauf gegangen. Und dann habe ich meinen ersten Verstärker gekriegt und ich glaube, wie war der mit 11 Jahren? Mit 11 Jahren haben wir Internet gekriegt. Damals, kann ich mich erinnern, J-Lo hat das glaube ich damals geheißen.
1: Ja, J-Lo,
2: sagt man. Ja, das ist schon wieder eine Zeit her. Und da hat mir der Papa gegoogelt, zack, und wie das funktioniert und die ganzen Sachen. Und da habe ich lustige Videos eingegeben. Und auf einmal ist ein Baby gekommen, was an Schlagzeugsticks in der Hand gehabt hat. Und so, da, da, da, da, da, da, da, da, und das war Metallica eben. Das war Metallica Zappa True. Und das war dann für mich quasi so, oha, das ist der geilste Sound, was ich jemals in meinem Leben gehört habe. Ich muss das machen. Was ist das für eine Band? Ich habe nicht gewusst, was für eine Band ist. In der Zwischenzeit ist dann Rammstein so ein bisschen hergekommen durch einen Freund von mir, von der Schule. Mhm. Und ich dachte, das ist auch geil, das ist hart und System of a Down und dann ein bisschen Children of Bottom. Da hat mir der Geschrei rein, damals noch nicht so gefallen. Aber halt die Gitarrenriffs. Und eines Tages komme ich heim von der Schule, ich glaube das war 3-4 Wochen später nach dem Video, wo ich es gesehen habe, schallt das gleiche Lied aus dem Zimmer von meinem Bruder. Ich bin eingerannt, sage ich, was ist das? Geh aus, Geschwisterliebe halt, nicht? Geh aus, hin und her, sage ich, wurscht, ich gehe gleich aus, ich sage mir nur, wer das ist. Und er hat gesagt, Metallica, Zappa, True. Und seit dem Zeitpunkt da hat sich das dann so weit entwickelt. Und da bin ich vom Metal, habe immer wieder das Härtere gesucht, bis zu Kettle Decapitation dann eigentlich schon alles dabei gewesen. Also Grindcore, Black Metal genauso. Und jetzt ist eigentlich fast mehr Death Metal, was ich höre, als, sag ich mal, den Standard Metal, was man sonst vor früher immer hört. Punkrock war auch viel dabei, also Punk war dann kurz einmal überwiegend, aber so quer durch die Bank eigentlich.
1: Jetzt dürfen wir natürlich schon mal fragen, wie alt bist du überhaupt?
2: Was schätzen?
1: Das hasse ich.
2: Der Space, gell? Ich werde im September 30.
1: Aha, ja doch, ja, da hätte ich mich jetzt der Wengel verdauert, hätte jetzt für jünger eingeschätzt, muss ich sagen. Ja.
2: Danke. Das liegt an der Haut.
1: Ja.
3: Das ist wie ich neben stehe.
2: Das kann doch nicht sein.
1: Ja, dass man die ein bisschen musikalischer Wengel einordnen kann. Also ja, 30, okay, gut. Nein.
2: Ja. So die Richtung ist.
1: Und was machst du so? No? Außer der Musik?
2: Jetzt gerade.
1: Nein. Sonst so, von was lebst?
2: Leider nicht von der Musik. Ja. Nein, das ist wieder eine eigene Sache, ob man das will oder nicht. Aber ich bin grundsätzlich eigentlich erklärender Elektrobetriebs- und Anlagentechniker. Mhm.

0: Marketingmanager, Lehrer und. Also das sind alles hochqualifizierte Leute, die halt einfach, denen halt diese Art von Musik gefällt und die sich halt für diese Musik begeistern. Und das ist drum einfach diese Frage, um auch ein bisschen da für das Genre auch das Eis zu brechen. Und das sind also nicht Halbkriminelle, die...
1: Das ist sowieso das Überklischee, immer dann, sobald du tätowiert bist, warst du mein Helfen und
0: so. Ja, genau, so ungefähr. Also genau darum, das, ja. Darum auch meine, die, der Chris kennt schon die Frage. Ja. Also das, da geht es mir einfach darum, einfach für dieses Genre ein wenig das Eis zu brechen und auch das ins rechte Licht zu rücken. Dass das also quasi, dass die musikalisch auch was drauf haben und nicht nur einfach in der Ecke da reinhauen und eine laute Musik erzeugen, die über einen Verstärker halt nochmal.
1: Ja, das ist richtig, das ist so wie eine meiner Tanten, sag ich immer so.
2: Ja, ich weiß ja gar nicht, ob ich mir das anhören soll, weil da wird ja wieder nur geschrien.
1: Da habe ich gesagt, hast du ein Lied jemals angehört von mir?
2: Ja, da wird ja nur geschrien, sage ich, nein.
1: Da wird nur geschrien. Aber das ist halt auch so das typische Klischee, was man hat, aber das sind jetzt, so Sachen, mit denen lernt man umzugehen, sage ich mal.
0: Wie tut man sich als Leobner Band in der großen Stadt Graz?
1: Vom Auftreten meinst du? Oder, ja, finde ich gut. Also von dem her, ich meine, wir haben alle Bühnenerfahrung, gell, was in der Band spielen, sage ich jetzt mal. Wir haben auch größere Sachen schon gesehen, vor allem der Eis und der Luke, die haben noch viel größere Sachen gesehen, die haben noch auch schon gespielt und solche Sachen. Mhm. Aber man fühlt sich wohl, definitiv. Also die Grazer Szene, also überhaupt die Metal-Szene und Rock-Szene ist nicht klein, definitiv. Ja. Und es macht auch Spaß, unter zu spielen, weil die Leute, die dann taugen auch noch mal wieder ein bisschen was Neues, wieder kommt, ein bisschen frischer Wind. Und ich glaube, es ist hörbar, so gemeint.
0: Ja, du hast das ja schon angekündigt. Da gibt es einen Song auch, nicht auf Englisch, obwohl Englisch dein Lieblingsfach war, wie du uns gesagt hast, über Brücken. Ja. Über sieben Brücken sollst du gehen, ist nicht. Ne?
1: Das habe ich, das wäre schon das zweite Mal oder das dritte Mal.
0: Ja, das sind die Hohen, die schon über 50. Also das ist so die Vor-MTV-Zeit, das ist deutsche ZDF-Hitparade.
1: Ja, genau. Ja. Nein, das ist eine ganz witzige Geschichte. Englisch ist grundsätzlich nicht mein Lieblingsfach, aber ich habe es bevorzugt, also gegenüber Deutsch, sage ich mal. Und ich hasse es, Deutsch zu singen. Und das liegt auch ganz viel an meiner Stimme. Ich hasse meine Stimme selber. Extrem. Es hat sich mittlerweile schon entwickelt, dass man mehr taugt und ich bin da ein bisschen zuversichtlich, aber bei dem Lied, das ist so entstanden, ich bin ein Kletterer oder war ein Kletterer mehr oder weniger. Nicht gut, aber ein bisschen halt. Und mir ist halt immer taugt und irgendwann habe ich mir dran, dass ich abstürze. Aber nicht so kurz vorm Aufkommen, dass du munter wirst, sondern wirklich, ich habe das alles miterlebt, wie es weder hat und was weiß ich, und da bin ich irgendwann mal munter geworden. Und dann habe ich ein Gedicht geschrieben. Das war eben über Brücken kann man wandern. Und irgendwann habe ich ein Lied gemacht, eben das Instrumental, und mir dachte, da passt Englisch einfach nichts auf, und ich komme nicht mit meinem Konzept zusammen. Und dann habe ich den Zettel irgendwas aus der Schublade wieder rausgeholt, habe den da hingelegt und probiert es zum Singen, und es passt eins zu eins mit Wort für Wort da drauf. Und dann ist das da gekommen, und dann habe ich mich schon drüber blockt in meiner Gesangskabine daheim, denke mir, soll ich es probieren? Soll ich es einer sagen, in anderen Bandmitgliedern, und das und das? Und ich habe gesagt, es ist voll geil, das muss unbedingt gemacht werden. Und jetzt ist...
0: Aber Chris, er hat ja da eh so eine schöne, dunkle, tiefe, sonore Stimme, die ist ja da eh nicht schlecht, oder bin ich, ich meine, ich bin Laie.
3: Nein, überhaupt nicht, aber ich glaube, er war nicht dort, wo er jetzt ist, wenn er die Selbstkritik nicht hätte.
0: Ja. Okay, die wollen wir einmal so nicht
1: das
0: nehmen.
1: Das kann schon sein.
0: Ja. Dann lassen wir nochmal über Brücken wandern. Ja.

0: Also das erste und bisher einzige Lied von Forlín, Deutsch, er nickt.
1: Richtig, ja.
0: Ja, haben wir uns nicht an mit sieben Brücken musst du gehen zu dem hat. Also wir haben uns jetzt gerade nur lustig unterhalten. Nein, es hat einen tieferen Hintergrund, nochmal vielleicht ein bisschen nochmal aus deiner Sicht.
1: Ja, also im Endeffekt ein Traum, in dem ich beim Klettern abgestürzt bin, um das ganz kurz zu fassen. Und das hat sich aber so realistisch angefühlt, dass ich da ein richtiges Trauma davor getragen habe und seitdem nie wieder klettern gegangen bin. Und seitdem ich eben den Text geschrieben habe, der was eigentlich für das Lied nicht bestimmt war am Anfang, aber das dann so gut draufpasst hat und ihn leider eigentlich so taugt hat, also in meinem Freundschaftskreis und Bandmitglieder und so weiter, dass man gesagt, komm, wir machen das und so ist das dann entstanden. Das ist für mich persönlich eine von meinen Lieblingsnummern auf den Album. Muss ich wirklich sagen, obwohl es deutsch ist. Das ist ja das Witzige.
0: Wie wird es weitergehen mit der Band? Was sind eure Ziele für die Zukunft?
1: Boah, das ist immer schwer zu beantworten, sage ich mal. Also,
0: nach der CD ist ja wieder vor der CD, ne?
1: Absolut richtig, ja, genau so ist es. Ich kann da jetzt nicht für alle sprechen. Ich sage mal, jeder hat seinen eigenen Gedanken dabei. Ich sage mal, grundsätzliches Ziel ist das, dass die richtigen Leute die richtigen Lieder hören. Sage ich mal, also ich will keinen die Lieder aufzwingen, auf keinen Fall, aber zumindest, dass gewisse Leute über so eine Richtung hören, dass die das gern hören und die zu den Konzerten kommen. Das war zum Beispiel ein Ziel jetzt einmal für mich, für die Zukunft und die ganzen Sachen. Und die nächste Zukunft ist halt das, eben wie du sagst, vor der CD ist nach der CD oder umgekehrt halt. Mhm. Es wird auch schon wieder fleißig gearbeitet. Aber ob da wann was rauskommt, das steht in den Sternen, da lasse ich mir Zeit, da lasse ich mir jetzt noch nicht überrumpeln.
0: Und die Bandmitglieder bleiben bei dir oder sagen die, na danke, das war ein schönes Projekt?
1: Ich hoffe doch. Ja? Also ich hoffe doch.
0: Es ist ja ein bisschen, hat man das Gefühl, ein bisschen ein loserer Verbund, oder?
1: Das täuscht definitiv, wir sind definitiv ein Kollektiv. Also okay. Das würde ich auf jeden Fall sagen. Es ist eben durch das, weil wir uns schon von vorigen Bands kennen und die ganzen Sachen und wie wir wissen, wie wir spielen in dem Sinn, ist es halt im Proberaum und die ganzen Sachen schon so eng und jeder spielt seine Rolle und ich will jetzt nicht, auch wenn es unter Anführungszeichen ein Solo-Projekt ist, es ist jetzt trotzdem eine Band, wir sind eine Band. Mhm. Und es wird auch wahrscheinlich nicht so cool umkommen, wenn da jetzt ein anderer jetzt auf einmal auf der Bühne standet. Kann natürlich besser sein, kann schlechter sein, man weiß es nicht, aber ich würde das nicht einmal denken jetzt, weil, sag ich mal, weil ich glücklich bin mit den Leuten, was ich da habe und ich bin dankbar, dass die da mitmachen überhaupt, von dem her.
0: Und die mit dir auch, ne? Weil du bist ja der Bandleader.
1: Ja, das hoffe ich.
0: Gibt's in einem Band, muss einer das sagen haben?
1: Mittlerweile bin ich so, dass ich sage ja. Demokratie ist schön und gut. Das soll also sein, das soll ja jeder sein Senf dazu. 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

0: 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Liebe Hörerinnen, liebe Hörer, Hilde Unterberger begrüßt Sie herzlich bei der neuen Ausgabe von Frequenz Literaturen. Vom 27. bis zum 30. August fand heuer wiederum das Literaturfestival in Schlierbach im Kremstal, Oberösterreich statt, unter dem vielsagenden Titel Literarische Nahversorger. Auf der Website haben die VeranstalterInnen wie folgt geworben: Alle für Literatur, Literatur für alle, kommet in Massen, es wird ein Fest. Ja, und so war es dann auch, ein Fest für alle, und so viel ich gesehen habe, waren auch die meisten Veranstaltungen ausverkauft. An zwei Tagen war ich dabei, einmal konnte ich einem Literaturgespräch bzw. der Lesung nur per übertragenem Audio folgen, da der Veranstaltungssaal restlos gefüllt war. Die Eröffnung des Festivals fand im Café Panorama mit einer Rede des Autors Thomas Arzt statt, den regelmäßige LiteraturenhörerInnen natürlich auch schon kennen, nämlich vom literarischen Salon des Kulturfichs Rottenmann. Dann folgte am ersten Abend ein Gespräch des Salzburger Literaturwissenschaftlers Manfred Mittermeier, Leiter der Rauriser Literaturtage und viele Jahre für das Literaturarchiv Salzburg verantwortlich, mit Eva Menasse über ihre Neuerscheinung Allein Ruhelage. In dem Roman, der vordergründig von Renovierung und anschließendem geplanten Verkauf eines Hauses in der ehemaligen DDR handelt, also ein Buch über Abschied, sich trennen, loslassen, geht es doch um noch viel mehr. Thema ist nämlich auch der Zustand bzw. die Verwerfungen der Gesellschaft in diesem Teil der Bundesrepublik nach der sogenannten Wende 1989 bis hin zu den aktuellen politischen Entwicklungen, Stichwort Erstarken der rechten und rechtsextremen Parteien und, so die Autorin, sogar darüber hinausgehend um eine global feststellbare Schieflage zwischen Stadt und Land. Alleinruhelage also, das neue Buch von Eva Menasse, auf das ich durch dieses Literaturgespräch und die Textproben wirklich neugierig geworden bin. Darüber hinaus, das Line-up konnte sich wirklich sehen bzw. hören lassen. Mit dabei waren etwa noch Elias Hirschl, Birgit Birnbacher, Norbert Gstrein, Agnes Meyer, Milena M. Flaschar, Dimitri Dinev, und diese Liste ist noch längst nicht vollständig. Daneben gab es auch noch ein Rahmenprogramm mit Konzerten, Tanzperformance, Schreibwerkstatt, Kasperltheater für Kinder und so weiter. Langweilig wurde einem also sicher nicht, beziehungsweise die Tage waren ausgefüllt, wenn man wollte. Und nicht zuletzt, solch ein Zyklus ist natürlich auch eine großartige Gelegenheit, Gleichgesinnte zu treffen, kennenzulernen, sich auszutauschen und Bekannte wiederzusehen, die man irgendwo bei ähnlichen Veranstaltungen auch schon getroffen hatte. Der Rahmen ist natürlich sehr passend im Stift Schlierbach, einem jahrhundertealten geistigen Zentrum mit der alten Bibliothek oder dem prunkvollen Bertholdsaal. Ich war natürlich längst nicht überall dabei, doch eine kleine Hörprobe habe ich mitgebracht, nämlich von der Lesung von Elias Hirschl. Sie erinnern sich, er wurde 2022 nach Klagenfurt eingeladen und gewann dort einen der Preise. Mit ihm führte Didi Marso ein Literaturgespräch, in dem der Autor auch einiges über seinen Zugang zur Literatur bzw. zum Gebrauch der Sprache preisgab. Hören wir nun Elias Hirschl mit einer kurzen Passage aus dem Roman Schleifen, der übrigens für den Deutschen Buchpreis 2026 nominiert ist.
1: Und so erzählte Franziska Otto eines Tages schließlich von ihrem Zustand, dass sie jede Krankheit bekam, von der sie hörte oder auch nur las. Und dass dieser Zustand seit dem Tod ihrer Mutter wieder schlimmer schlimmer geworden sei, viel schlimmer. Otto reagierte weder irritiert noch unsensibel, sondern fragte nur, wie er Franziska helfen könne, während er partout versuchte, keine Krankheiten mehr zu erwähnen. Und einerseits war exakt das eine Hilfe für Franziska, endlich jemanden zu haben, mit dem sie über ihr Leiden sprechen konnte. Aber jedes Mal, wenn sich Otto danach erkundigte, wie es ihr ging, erlitt sie einen neuen Anfall, da sie durch seine Briefe immer wieder an ihre Krankheit erinnert wurde. Irgendwann war sie schon nahe daran, den Briefkontakt vollständig abzubrechen, doch dann traf eines Tages ein neuer Brief von Otto ein, ein komplett leerer Brief. Mit diesem Brief wurde eine Zeit eingeläutet, die die Germanistin Franka Sencik später als Denks und Mantels leere Ära bezeichnen würde. Über mehrere Jahre hinweg schickten sich die beiden Jugendlichen Briefe ohne Inhalt zu. Diese jahrelange stille Freundschaft half Franziska aus dem Loch herauszukommen, in das sie gefallen war. Im Herbst 1950 war sie sogar wieder so weit auf den Beinen, dass sie ihre erste längere Erzählung in einem deutschen Literaturmagazin veröffentlichte. Die kurze Novelle mit dem Titel Ockhams Gewehr wurde zum Zeitpunkt ihres Erscheinens gänzlich von der Kritik ignoriert. Die Geschichte eröffnet mit dem Bild einer Pistole, die auf einem Tisch in einem ansonsten gänzlich leeren weißen Raum liegt und erzählt äußerst lakonisch und emotional distanziert die Geschichte des 18-jährigen Jakob F., der sich ohne jede Erinnerung in eben jenem Raum wiederfindet. Jakob überlegt, wie er in diesen Raum gekommen ist und was seine Aufgabe sein könnte. Und nachdem er alle physischen und metaphysischen Überlegungen in Betracht gezogen hat, schließt er, dass die naheliegendste und einfachste Lösung die Annahme ist, dass er sich selbst erschossen hat. Er betastet daraufhin seinen Hinterkopf und fühlt eine gähnende Leere. Er fasst in die offene Wunde, klettert in seinen Schädel, stülpt sich von außen nach innen und verschwindet. Die Waffe, die zu Anfang eingeführt worden ist, wurde bereits vor Beginn der Erzählung abgefeuert.
0: Das war ein kurzer Ausschnitt aus der Lesung von Elias Hirschl aus seinem Roman Schleifen in Schlierbach. Ich bitte um Nachsicht für die mittelmäßige Audioqualität, doch der Raum hatte leider einen sehr starken Hall. Das war ein Beitrag von Hilde Unterberger für Frequenz Literaturen. Den nächsten Zyklus wird es wohl nächstes Jahr bereits geben. Literarische Nahversorger. Mehr Infos dazu finden Sie natürlich im Netz.

Liebe Hörerinnen und Hörer, ich will Ihnen heute von einer außergewöhnlichen Schriftstellerin berichten, einer Kärntner Lyrikerin, die Thomas Bernhard bedeutender als Ingeborg Bachmann einstufte, und das will was heißen. Er gab auch 1988 eine Auswahl ihrer Gedichte heraus. In den Jahren 1954 und 1964 erhielt sie für ihr Werk den Georg-Trakl-Preis, 1970 den Großen Österreichischen Staatspreis. Christine Lavant hatte auch Bezug zum Ennstal. Einerseits wurde sie von der Öblaner Dichterin Paula Grogger gefördert, andererseits nahm sie auch zweimal an den Bürgerdichterwochen teil, welche von Alfred Rainer, Beamter der BH Liezen und Landtagsabgeordneter, ins Leben gerufen wurde. Als erstes bringe ich Ihnen gleich einmal eine Kostprobe, und zwar das Gedicht Spindel im Mond. Verborgene Spindel im Mond. Wer dreht zwischen Vater und Sohn unsere Zeit? Wer webt an den hänfernen Sterbestunden? Wer stellt ihrem Docht alle Öltropfen vor und führt hinters Licht unsere Augen? Spindel, Spindel, ich schaue dich an. Ich durchschaue das Rad zwischen gestern und morgen. Aber heute geht mir die Kindschaft durchs Herz. Aber heute wächst mir der Hahn um den Hals und verknüpft dort den Vater, den Sohn und die Zeit, um das Rad aus den Angeln zu heben. O Spindel, gib dein Geheimnis her. Ich schreie dich an durch viele hündische Stunden. Sie umkreisen die Frucht der lebendigen Zeit und locken den wölfischen Tod in den Docht und mich in das Mutterleib Zwielicht. Christine Donhauser, Lavant war ihr Pseudonym nach dem gleichnamigen Fluss in ihrem Heimatland, wurde am 4. Juli 1915 in St. Stephan im Lavantal geboren und lebte bis zum 7. Juli 1973. Sie war das 9. Kind eines Bergarbeiters und einer Flickschneiderin, die alle in einem Zimmer in einer Keusche lebten. Sie war von früh an von schwerer Krankheit betroffen, zuerst eine Haut-, später eine Lungentuberkulose. Ihre Mutter sorgte besonders liebevoll für ihr 9. Kind. Sie war auch von Erblindung bedroht, ihr Augenlicht konnte aber gerettet werden. Ihre Hauttuberkulose trat später wieder auf, konnte aber mit Röntgenbestrahlungen geheilt werden. Dies führte allerdings zu Verbrennungen, was sie dazu veranlasste, meist ein Kopftuch zu tragen. Sie lebte mit ihrer Familie in bitterer Armut. Sie erzählt, sie habe das ganze Leben lang nur Elend gesehen und Not gelitten. Dieses Gefühl ist später auch in ihren Gedichten zu spüren. Unter verdorrenden Apfelbäumen reden die Seelen der Bettler. Von Brot, das nie ausgeht, und von der verheißenen Wohnung im Hause des Vaters. Heilig singen die Unheilbaren die hohe lebendige Blume an, und taubstumme Kinder erlernen die Sprache von Wurzeln und Steinen. Unfruchtbare berühren sich zart und sagen einander, du sei gegrüßt, und glorreich sei dein verlassenes Herz in der Angst deiner Jahre. Unter verdorrenden Apfelbäumen schütten die Ausgesonderten alle ihr Heimweh bis zu den Quellen hinab und ernähren die Erde. Dieses Gedicht stammt aus der Sammlung Die Bettlerschale, welche 1956 veröffentlicht wurde. Sie besuchte 6 Jahre lang die Volksschule, trat dann in die 3. Klasse der Hauptschule über, musste den Schulbesuch aus gesundheitlichen Gründen 1929 ohne Abschluss abbrechen. Der Besuch einer von geistlichen Schwestern geführten Haushaltsschule in Niederösterreich ein Jahr später wurde von ihr sehr bald abgebrochen, da sie sich dort ihrer Funktion als Zwischending zwischen einem Zögling und einem Dienstboten nicht gewachsen fühlte. Sie las alles, was ihr in die Hände fiel, zuerst vorwiegend Trivialliteratur,
Als sie 17 Jahre alt war, fiel ihr zufällig der Roman »Das letzte Kapitel« von Knut Hamsun in die Hände und sein Satz, Zitat, »Ja, wir sind Landstreicher auf Erden, wir wandern Wege und Wüsten, zuweilen kriechen wir, zuweilen gehen wir aufrecht und zertreten einander«, war für sie lebensverändernd. In einem Brief schreibt sie, »Von da an mochte ich eigentlich alles andere nimmer.« 1945 gab ihr eine Bibliothekarin Rilke zu lesen. Sie wollte das Buch eigentlich nicht mitnehmen, aber sie genierte sich zu sagen, dass sie Gedichte nicht mag. Aber weil die Frau so nett war, nahm sie es mit. Zitat, »In dem Moment war es, wie wenn ein Brunnen geschlagen würde. Ich habe gedichtet Tag und Nacht«, verrät sie 1968 in einem Interview mit dem ORF. Im Musilhaus in Klagenfurt ist Lavands Stube nachgebaut. Auch einige ihrer Bücher befinden sich dort, unter anderem »Das Handwerk des Lebens« von Cesare Pavese, Martin Buber, Christa Wolf, Selma Lagerlöf, Bertolt Brecht und Nelly Sachs. 1935 versuchte die 20-Jährige, sich das Leben zu nehmen und wurde auf eigenen Wunsch in der Klagenfurter Landesirrenanstalt aufgenommen. Ihre Heimatgemeinde musste sich an den Kosten des Aufenthalts beteiligen, dadurch wurde ihr Status als Patientin der Irrenanstalt gleichsam öffentlich. In ihrer Krankengeschichte steht auch, dass sie sich schon als Jugendliche mit Selbstmordgedanken beschäftigt hat. Außerdem sei sie vom Monde sehr abhängig und schlafe in Mondnächten schlecht. Die Erfahrungen ihres Aufenthaltes sind in ihrer autobiografischen Erzählung »Aufzeichnungen aus dem Irrenhaus«, welche sie 1946 verfasste, nachzulesen. Von 1945 bis 1951 schrieb sie Prosa. Neben den schon genannten Aufzeichnungen, die Erzählungen »Das Kind« und »Das Krüglein«. 1939 heiratete sie den mittellosen Landschaftsmaler Josef Habernick, der 36 Jahre älter war als sie, und bezog mit ihm eine winzige Dachkammer. Er war ein verarmter ehemaliger Gutsbesitzer und behandelte sie wie eine Dienstmagd. Sie sorgte für den Lebensunterhalt mit Strickarbeiten. 1950 begegnet sie auf den St. Veiter Kulturtagen dem Waler Werner Berg. Für beide ist diese Begegnung lebensverändernd. Sie hört auf, Erzählungen zu schreiben und wendet sich der Lyrik zu. Ein Gedicht, das sie 1951 für Werner Berg schrieb. Du ergriffest mein Herz schon, als ich dich ansah am Abend. Dort unter den vielen, wo keiner sein Herz sonst bereithält und wo man das Kleingeld der Freundlichkeit richtig verteilte, in Augen und Hände. Auch ich teilte gerne, ich hatte so lang Erspartes, von dem, mich zu trennen, ein leisester Anruf genügte. Es rieselte leicht mir aus streuend gebogenen Fingern und ganz ohne Leidtun. Dann aber geschah es, dass plötzlich mein Herz auch ergriffen und heimlich geöffnet von fremder Erwartung sich fühlte. Als würd einer Truhe das Innerste endlich entnommen, ein Schatz oder Erbteil. Du griffest dies an, doch schwiegen mir noch alle Sinne, nur Auftun war da ein zartes von Einsicht zu Einsicht. Ich ahnte dich grabend auf Hügeln, darunter der Tod die Zwiebelchen rundet. Die Begegnung mit Werner Berg ist für sie das größte Glück und das größte Unglück. Sie führt mit ihm fortan eine jahrelange Liebesbeziehung und künstlerische Zusammenarbeit. Werner Berg war sofort von den Gedichten und bald darauf von den gemeinsam mit seiner Familie gelesenen Erzählungen begeistert. Obwohl beide verheiratet waren, entstand eine leidenschaftliche Liebesbeziehung und ein intensiver
Briefwechsel. Im Juni 1951 schrieb sie ihm: Leg auf meine Schulter deine Hand, lass mich spüren das Gewicht der Liebe und an meine Lippen tu den Mund. Mancher betet sich zur Nacht gesund, mancher fällt anheim dem bitteren Triebe, aber ich will ins gelobte Land. In das heut gebliebene Menschenreich, wo der Leib den Bruder Leib empfindet und die Seele traulich Schwestern sind. Wächst in meinem Schoße auch kein Kind, so entsteht vielleicht ein Vers und findet sich im tiefsten deinen Bildern gleich. Labans Mann übte enormen Druck auf sie aus und verbot diese Beziehung. Bergs Frau Mauki, die mit dem Maler 5 Kinder hatte, tolerierte diese Beziehung, bis sie selbst nicht mehr konnte. Eine Schwangerschaft musste Christine Lavand aus gesundheitlichen Gründen abbrechen. Werner Berg zog sich aus familiären Gründen aus der Liebesbeziehung zurück und versuchte 1955 sich das Leben zu nehmen. Und Mauki Berg verlangte von ihm, jeden Kontakt zu ihr abzubrechen. In der Zeit der Beziehung entstanden unzählige Liebesgedichte, auch die Bilder Werner Bergs zeugen von dem tiefen Empfinden. Nach dem Ende der Beziehung schreibt ihm Lavand noch und schickt Gedichte, verstummt dann aber schriftstellerisch völlig und stirbt am 7. Juni 1973 im Landeskrankenhaus Wolfsberg. Elisabeth Schiller-Weiß hat Ihnen heute Christine Lavand vorgestellt.

Continental trifft, nennt Marianne Jungmeier ihr jüngstes Buch mit dem Untertitel Reisestories. Und das möchte ich Ihnen heute gerne vorstellen, liebe Hörerinnen und Hörer, unserer Sendung Literaturen auf Radio Frequenz. Nun, der Continental trifft, das ist etwas sehr Mächtiges, Langsames, Behäbiges. Die Geschichten von Marianne Jungmeier sind dagegen alles andere als das. Sie sind im Gegensatz dazu leichtfüßig, elegant und poetisch und erzählen auf durchaus eigenwillige Weise von Reisen durch die Welt und vor allem von Menschen, denen man dabei begegnet. Zur Autorin ganz kurz, Marianne Jungmeier ist eine österreichische Schriftstellerin und ist 1985 in Linz geboren. Sie studierte Kulturwissenschaften sowie digitales Fernsehen, Filmwissenschaften und Journalismus in Linz. Seit 2011 ist sie freie Autorin. Außerdem unterrichtet sie in unterschiedlichen Kontexten kreatives Schreiben. Die zahlreichen Auslandsreisen, die sie bereits hinter sich hat, sind wohl der Grundstein für das vorliegende Buch, das ich Ihnen nun kurz vorstellen möchte. Continental trifft heißt es und es handelt sich um Geschichten vom Reisen, wie der Untertitel schon sagt. Die Protagonistin und Ich-Erzählerin kommt dabei an ganz unterschiedliche Orte auf dieser Welt und blickt dabei stets auf die kleinen Dinge, die ihr begegnen. Nicht die berühmten Bauwerke einer Stadt oder irgendeine atemberaubende Landschaft stehen dabei im Mittelpunkt, sondern das Kennenlernen von Besonderheiten und vor allem die Begegnung mit Menschen haben es ihr angetan. Die Autorin ist eine äußerst penible Beobachterin. Alles, was sie sieht, riecht und hört, ist ihr wichtig. Sie beschreibt akribisch die Wohnung einer Freundin zum Beispiel oder die Straße einer Stadt, immer mit dem Blick auf Details. Wobei ich mir die Bemerkung erlaube, dass auch gut erkennbar ist, dass die Wurzeln der Autorin in der Lyrik zu finden sind. Sie bildet fast durchwegs sehr kurze Sätze. Mit komplizierten Nebensätzen oder gar Schachtelsätzen mag sie sich offenbar nicht beschäftigen. Nicht selten fehlt zum Beispiel sogar das Prädikat in einem Satz, der besonders prägnant sein soll. Ihre Reisen führen sie dabei von Armenien in den Nordwesten der USA, von London nach New York, von Dubai nach Ohio, von Mexiko nach Pakistan und so weiter und so weiter. Immer ist die Protagonistin in der glücklichen Lage, bekannte oder befreundete Menschen besuchen zu können, die ihr meist Quartier geben und ihr auf ganz unterschiedliche Weise behilflich sind dabei, das Land oder die Stadt kennenzulernen.

Den Beginn einer Geschichte möchte ich Ihnen vorlesen. Die Erzählerin ist gerade in London angekommen. Ich zitiere aus dem Buch. Sein Name ist kaum erkennbar auf dem Papier unter der Klingel. Ich drücke auf den Knopf einmal, zweimal, blicke nach oben, sehe den grauen Aprilhimmel in den Fenstern des einstöckigen Hauses, sehe die Rollläden und Regale, die ich bei meinem letzten Besuch montiert habe. Seit Gabriel in Tottenham lebt, ist es einfach, ihn zu besuchen. Sein Haus liegt an der Zugstrecke. Seit ich ihn kenne, 15 Jahre schon, ist er wahrscheinlich 5-mal umgezogen. Immer weiter hinaus, von Hackney Downs nach Finsbury Park und schließlich Tottenham. Nicht, weil er es wollte, sondern weil die Mieten in London kaum leistbar sind. Eines der Fenster rattert nach oben. »Bokadov, Motek«, ruft Gabriel. Bokadov heißt »Guten Tag« auf Hebräisch und Motek so etwas wie »Schatz«. Kurz darauf öffnet er die Tür, drückt mich an sich. »Welcome to London, darling«. Gabriel ist my brother from another mother, also mein Bruder von einer anderen Mutter. Er trägt einen kleinen runden Bauch vor einem aufrechten Körper, eine prominente Nase, die er von seiner irakischen Mutter geerbt hat, und immer, wirklich immer, monumentalen Schmuck. Ringe aus Amethyst und Pyrit, Ketten aus neongrünen Holzperlen, goldene Tropfen an den Ohren. Er kleidet sich in Röcke, Brautkleider und kümmert sich nicht um Normen. Gabriel und ich, wir teilen nicht nur die Liebe zur Freiheit, sondern auch die Körper- und Kleidergröße, weshalb ich mir T-Shirts, Hosen und Jacken von ihm ausleihen kann. Bei Gabriel habe ich eine Zahnbürste im Bad, Pantoffeln im Gang und ein Zuhause in dieser Stadt, die ich schon geliebt habe, als ich noch ein sehr junger Mensch war. Das Gebäude, in dem er lebt, beherbergt 2 Wohnungen. Einst für eine Familie gedacht, ist es nun aufgeteilt. Im Erdgeschoss lebt Sue mit ihren Katzen. Eine steile, mit Teppich ausgelegte Treppe führt hinauf zu Gabriels Wohnung. »Ich bin gerade erst aufgestanden«, sagt er jetzt, sein Gesicht faltig vom Schlaf. »Hast du Hunger?« Ein langer Gang verbindet die Zimmer seiner schlurfartigen Wohnung. In einem deckenhohen Regal, Stiefel, Sneaker, Sandalen in Regenbogenfarben sortiert. Sie ist das Einzige, das wir nicht teilen, die Schuhgröße. Selbst Männer finden wir beide gut. Allerdings wählt Gabriel besser aus als ich. Am einen Ende der Wohnung liegt sein Schlafzimmer, am anderen das Wohnzimmer, in dem ich nächtige. Dazwischen Küche und Bad. Eine beständige Brise zieht durch die Räume. Das liegt nicht nur daran, dass er immer irgendein Fenster offen lässt, es ist auch keines dicht. Ich wasche mir die Hände unter Grace Jones strengem Blick, werfe meine Jacke über das Treppengeländer und meinen Rucksack dazu. Langsam, entspannte Musik kommt aus den Lautsprechern, über die ganze Wohnung verteilt, eine sanfte Frauenstimme singt. Ein Duft nach Brot in der Luft. »Hast du gebacken?«, rufe ich. »Ein bisschen«, kommt es zurück. »Was magst du trinken?« »Hast du Saft?«, sage ich, betrete die Küche. »Wie war dein Flug?«, fragt er, ohne vom Computer hochzusehen. Ende des Zitats aus diesem Buch. Das Buch ist eine Art poetischer Liebeserklärung an Orte, an Länder, aber vor allem an die unterschiedlichsten Menschen in unserem Universum. Sehr lesenswert und liebenswert finde ich und empfehle gerne die Lektüre von Kontinentaldrift von Marianne Jungmeier, erschienen 2026 im Otto Müller Verlag Salzburg. Ich bedanke mich auch wieder recht herzlich für Ihre Aufmerksamkeit. Mein Name ist Sigmund Klackl.

Herr Keegan, reichlich spät, erschienen 2024 im Steidl Verlag, eine Erzählung aus dem Englischen, übersetzt von Hans-Christian Oeser. Hilde Unterberger begrüßt Sie herzlich bei diesem Beitrag für Frequenz Literaturen. Reichlich spät ist ein schmales Bändchen in bibliophiler Ausstattung von der irischen Autorin Claire Keegan, die schon mit Romanen wie zum Beispiel Das dritte Licht auch im deutschen Sprachraum aufgefallen ist. Dieser Stoff handelt von einem Mädchen, das von einem kinderlosen Paar aufgenommen und übrigens auch verfilmt wurde. In Reichlich spät lernt der nicht mehr ganz junge Protagonist Cathal in einer kleinen Stadt nahe Dublin eines Tages Sabine kennen. Er ist in seinem Job auf einer Behörde mittelmäßig erfolgreich, hat bis dahin allein gelebt und sich in seinem Leben als Single recht gut eingerichtet. Und dieses kreist um seine Bedürfnisse und seinen Job. Er scheint sich selbst genug zu sein. Doch das ändert sich ein wenig, als er Sabine kennenlernt. Sie ist halb Irin, halb Französin und bringt eine neue Nuance in sein nach seiner Fasson geordnetes Dasein. Nach anfänglichen sporadischen Rendezvous werden die Treffen häufiger, man kommt sich näher, es ergibt sich, dass sie hin und wieder die Nacht miteinander verbringen. Sabine kocht gut, Cathal schätzt das und leitet aus dieser Bewunderung für diese Gabe vielleicht sogar ein Gefühl ab, das er mit Liebe zu verwechseln scheint. Da der Mietvertrag der Wohnung von Sabine ausläuft, zieht sie schließlich bei ihrem Lover ein. Eine eher wirtschaftliche, denn romantische Entscheidung. Und rasch stellt Cathal auch fest, dass ihn die Kleinigkeiten nerven, die diese Veränderung in sein Leben bringt. Die Dinge, die ihr gehören und die in seiner Wohnung nun Platz einnehmen. Dazu eine Textprobe, sozusagen von der Verlobungsszene. Zitat: Dann rollte sie den Teig mit einer kalten Flasche Wein aus und riffelte die Ränder geschickt mit den Daumen. Als die Tat endlich im Ofen war, sah er, dass ihrer beider Gläser leer waren, schenkte Beaujolais nach und fragte, ob sie heiraten sollten. »Warum heiraten wir nicht?« »Warum heiraten wir nicht?« Sie stieß einen Laut aus, eine Art ersticktes Lachen. »Was ist denn das für eine Frage? Das klingt fast so, als wolltest du Argumente dagegen vorbringen.« Sie hatte sich gerade an der Spüle das Mehl von den Händen gewaschen und trocknete sie jetzt mit Küchenpapier ab. »So habe ich's nicht gemeint«, sagte Cathal. »Was ist es dann, was du gemeint hast?« Manchmal regte es ihn auf, wie sie sich im Englischen ausdrückte. »Man könnte es in Betracht ziehen, das ist alles«, sagte Cathal. »Willst du nicht mal drüber nachdenken?« »Worüber genau?« »Darüber, ein gemeinsames Leben aufzubauen, ein Zuhause zu schaffen, hier mit mir. Es gibt keinen Grund, weshalb du nicht hier wohnen solltest, statt woanders Miete zu zahlen. Dir gefällt es hier, und du weißt, dass keiner von uns beiden jünger wird.« Sie sah ihn an. Ein Auge blickte direkt in seine, das andere, leicht verrutscht, sah an ihm vorbei. »Und es gibt keinen Grund, weshalb wir nicht ein Kind haben könnten«, sagte er, »wenn du willst.« Er hatte sie genau beobachtet, sie schien den Blick nicht abzuwenden. »Gefällt dir die Idee?«, fragte Cathal. »Ein Kind ist keine Idee«, erwiderte sie. »Und wir könnten uns eine Katze anschaffen«, sagte er rasch. »Eine Katze würde dir gefallen, das weiß ich.« Zitat Ende.

Die Auswahl bzw. die Kosten des Verlobungsringes gestalten sich nicht einfach bzw. bergen Konflikte in sich. Dennoch wird ein Hochzeitstermin festgelegt, doch dann kommt es anders. Es ist dies zwar nur eine kurze Geschichte über eine gescheiterte Beziehung, wie es viele davon geben mag. Die Sprache der Autorin ist sehr klar und knapp, jedes Wort scheint mit Bedacht gewählt zu sein, keines zu viel, und dennoch trifft sie mit ihrem Ton die Sache genau. Es geht hier um Misogynie, Frauenfeindlichkeit, die er, Kafal, wie immer wieder zu lesen ist, schon in seiner Kindheit mitbekommen hat. Offenbar hat er schon als Kind in seiner Umgebung und Familie mitbekommen, dass Frauen dem männlichen Geschlecht nicht ebenbürtig sind, dass man sie heruntermachen und nicht ernst nehmen kann, ohne Folgen befürchten zu müssen. Dennoch hätte man sich vielleicht gewünscht, dass die Autorin einige Vorurteile oder Verallgemeinerungen ausgespart hätte, denn die ihren per se über einen Kamm zu scheren, dürfte den Punkt doch wirklich nicht treffen. Noch ein Zitat, und zwar zu dem Zeitpunkt, wo die Hochzeit quasi geplatzt ist, an dem Abend, wo eigentlich die Hochzeitsfeierlichkeiten stattfinden sollten. Er holt sein Handy hervor und prüft die Nachrichten. Zitat: Nichts von ihr. Von seinem Bruder, seinem Trauzeugen, gab es einen verpassten Anruf und eine SMS. Ohne diese französische Hure bist du besser dran. Kafal bemühte sich zu antworten, dann las er, was er geschrieben hatte, löschte die Nachricht und schaltete sein Handy wieder aus. Nach einer Weile legte er den Kopf auf die vielen Kissen, die sich weich anfühlten, und überließ sich einer Reihe schwieriger Gedanken, die ihm zu schaffen machten. Irgendwann kam ihm ein Vorfall aus früheren Jahren in Erinnerung. Seine Mutter stand am Gasherd und machte Buttermilchpfannkuchen, die sie in der Pfanne wendete. Sein Vater saß am Kopfende des Tisches, er selbst und sein Bruder an den Seiten. Beide, damals in den 20ern und Studenten, waren übers Wochenende mit ihrer Schmutzwäsche nach Hause gekommen. Seine Mutter hatte sie bedient, ihnen die Teller an den Tisch gebracht und sie hatten zu essen begonnen. Als sie sich mit ihrem eigenen Teller hinsetzen wollte, hatte sein Bruder plötzlich den Stuhl unter ihr weggezogen und sie war rücklings auf den Boden gefallen. Zu diesem Zeitpunkt musste sie an die 60 gewesen sein, da sie spät geheiratet hatte, aber sein Vater hatte nur gelacht. Alle drei hatten sie herzlich gelacht und auch dann noch gelacht, als sie die Pfannkuchen und die Scherben vom Boden las. Zitat Ende.

Der Titel »Reich ich spät« mag sich einerseits auf den Zeitpunkt beziehen, wo Sabine den Trennungsstrich und ihre Beziehung mit Cathal zieht. Er mag aber auch auf die strukturellen Probleme unserer westlichen Gesellschaft abzielen, wenn beispielsweise der Rezensent Gallus Frey Tomic es wie folgt formuliert. »Reich ich spät«, Zitat, beschreibt auch den Zustand einer Gesellschaft, die es nicht schafft, sich von Mechanismen zu befreien, die sich über Jahrhunderte in den männlichen Genen festgesetzt zu haben scheinen. Ein Buch, das ich unseren Lesern und Leserinnen ans Herz legen möchte und das jedenfalls zum Nachdenken anregt. Die Erzählung »Reich ich spät« von Claire Keegan, erschienen bei Steidl. Die Autorin wurde übrigens 1968 geboren, wuchs auf einer Farm in der irischen Grafschaft Wicklow auf. Sie hat in New Orleans, Cardiff und Dublin studiert und von ihr sind bereits Erzählungsbände erschienen, etwa »Wo das Wasser am tiefsten ist« bereits 2004 oder »Durch die blauen Felder«, »Liebe im hohen Gras« und eben »Das dritte Licht«, das ich oben schon erwähnt habe. Dieses Buch wurde mit dem renommierten Davy Burns Award ausgezeichnet und gehört für die englische Times zu den 50 wichtigsten Romanen des 21. Jahrhunderts. Claire Keegan lebt in Irland. Dieses Buch hat Ihnen Hilde Unterberger vorgestellt, die sich für Ihr Interesse und fürs Zuhören bedankt.

Liebe Hörerinnen, liebe Hörer, das war die heutige Ausgabe von Frequenz Literaturen. Ich bedanke mich im Namen des gesamten Teams fürs Interesse und fürs Zuhören. Folgende Beiträge waren heute dran, und zwar ein Bericht von den Literaturtagen in Schlierbach unter dem Titel Literarische Nahversorger. Dann über Christine Lavant, verfasst von Elisabeth Schiller-Weiß, eine Besprechung von Sigmund Klackl des Romans Continental trifft, und ich habe Claire Keegan reichlich spät vorgestellt. Die Liste mit dem Inhalt dieser Sendung finden Sie natürlich auch auf unserer Website unter www.frequenz.at beim entsprechenden Eintrag zu dieser Sendung. Bis zum nächsten Mal, alles Gute, lesen Sie und kommen Sie gut durch die Tage. Am Mikrofon verabschiedet sich Hilde Unterberger. 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